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1: Ich bin Jan Seifert und das sind die wichtigsten Meldungen aus Berlin und Brandenburg. Wählen ja, wählen gehen nein. Immer mehr hier in Berlin beantragen die Briefwahl für dieses Jahr. Mehr als eine halbe Million bis jetzt, laut Landeswahlamt. Christian Hoffmann.
2: Das sind fast 8.000 mehr als zum gleichen Zeitraum 2023. Landeswahlleiter Stefan Dröchler rechnet diesmal mit einem Briefwähleranteil von rund 45%. Anträge sind bis zum 18. September möglich. Zuständig sind die Bezirke. Die Wahlunterlagen mit dem Stimmzettel müssen bis allerspätestens am Wahltag um 18 Uhr eingetroffen sein. Sonst werden sie nicht berücksichtigt. Rund 2,5 Millionen Menschen dürfen ja am 20. September wählen.
1: Damit die Mieten nicht weiter steigen, eine Initiative hat eine Petition für einen bundesweiten Mietendeckel an den Start gebracht. Forderung: Mieten in Deutschland für 6 Jahre einfrieren. Am Samstag wollen dann Zehntausende hier in Berlin vom Roten Rathaus durch die City ziehen, 2 Wochen vor der Wahl. Hinter der Demo steht ein breites Bündnis aus DGB, Mieterverein, der Initiative Deutsche Wohnen enteignen und Klimaschutzgruppen. Die Forderungen: ein bundesweiter Mietendeckel und die Enteignung großer Immobilienkonzerne. Die Veranstalter erwarten 20.000 Teilnehmer. Update zur tödlichen Attacke von Erdner. Offenbar kannten sich Täter und Opfer, das meldet die Polizei. Am Morgen hatte ein Mann eine Frau tödlich verletzt, konnte durch Zeugen von den Beamten geschnappt werden, aber noch immer werden weitere Zeugen zu dem Vorfall gesucht. Erst letzte Woche hatte es in Gosen-Neu-Zittau bei Erdner eine Attacke an einer Schule mit 2 Opfern gegeben. Hintergründe beider Taten werden noch ermittelt. Und jetzt weitere Meldungen aus Deutschland und der Welt.
3: Ich bin Ursula Winkler. Bei der Deutschen Bahn gilt ab heute an 4 weiteren Bahnhöfen ein Alkoholkonsumverbot. Am Berliner Hauptbahnhof, Berlin-Gesundbrunnen sowie in Kiel und Braunschweig. An mehr als 30 Stationen deutschlandweit gibt es bereits ein Alkoholverbot. Ab Mitte Oktober soll es dann an allen Bahnhöfen gelten. Der Konzern erhofft sich von der Ausweitung unter anderem mehr Sicherheit für Fahrgäste und Beschäftigte und sauberere Bahnhöfe. Für den KI-Bot ChatGPT, das riesige Online-Forum Reddit und die Spieleplattform Roblox gelten bald deutlich strengere EU-Regeln. Wie die EU-Kommission mitteilte, werden die 3 Plattformen künftig genauer beim Kinder- und Jugendschutz und der Bekämpfung rechtswidriger Inhalte überprüft.
4: Für diese Plattform gelten künftig die Vorschriften des EU Digital Services Act. Die haben schon TikTok, Facebook oder Instagram einigen Ärger bereitet. ChatGPT, Reddit und Roblox müssen also künftig darauf achten, dass dort keine Hassbotschaften oder Falschinformationen geteilt werden. Vor allem dürfen sie nichts tun, was eine Abhängigkeit junger Menschen, also eine Art Sucht, fördert. Die Regeln gelten für Plattformen mit mehr als 45 Millionen Nutzern pro Monat. Bei Verstößen drohen Millionen Geldstrafen. Dieter Ebeling-Bussel.
3: Nach dem Tod von König Harald legt der neue norwegische König Hakon VIII. Am Mittag im Parlament seinen Eid ab. Anschließend kann die Öffentlichkeit am geschlossenen Sarg von König Harald Abschied nehmen.
5: Nach dem Tod seines Vaters am Freitag war Håkon sofort neuer König geworden. Der Eid auf die Verfassung ist aber nun ein Teil der Zeremonien rund um den Thronwechsel. Dem gestorbenen König Harald können die Norweger bis kurz vor dessen Begräbnis persönlich die letzte Ehre erweisen. Ab dem Nachmittag wird die Schlosskapelle in Oslo geöffnet, in der der Sarg des Monarchen aufgestellt ist. Besucher dürfen dann langsam daran vorbeigehen. Julia Weschenbach, Skandinavien.
3: Dicke Panne bei Microsoft. Ein großflächiger Ausfall hat am Abend den E-Mail-Dienst Outlook lahmgelegt, weltweit und für Millionen Nutzer. Betroffen sind sowohl Unternehmenskunden als auch Privatnutzer. Wie der Konzern auf seinen offiziellen Seiten bestätigte, kommt es zu erheblichen Problemen beim Login sowie beim Empfang und Versand von E-Mails. Die Microsoft-Techniker rollen aktuell ein Update auf den betroffenen Servern aus.
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1: Ich bin Jan Seifert und das sind die wichtigsten Meldungen aus Berlin und Brandenburg. Wählen ja, wählen gehen nein. Immer mehr hier in Berlin beantragen die Briefwahl für dieses Jahr. Mehr als eine halbe Million bis jetzt, laut Landeswahlamt. Christian Hoffmann.
2: Das sind fast 8.000 mehr als zum gleichen Zeitraum 2023. Landeswahlleiter Stefan Bröchler rechnet diesmal mit einem Briefwähleranteil von rund 45%. Anträge sind bis zum 18. September möglich. Zuständig sind die Bezirke. Die Wahlunterlagen mit dem Stimmzettel müssen bis allerspätestens am Wahltag um 18 Uhr eingetroffen sein. Sonst werden sie nicht berücksichtigt. Rund 2,5 Millionen Menschen dürfen ja am 20. September wählen.
1: Damit die Mieten nicht weiter steigen, eine Initiative hat eine Petition für einen bundesweiten Mietendeckel an den Start gebracht. Forderung: Mieten in Deutschland für 6 Jahre einfrieren. Am Samstag wollen dann Zehntausende hier in Berlin vom Roten Rathaus durch die City ziehen, 2 Wochen vor der Wahl. Hinter der Demo steht ein breites Bündnis aus DGB, Mieterverein, der Initiative Deutsche Wohnen enteignen und Klimaschutzgruppen. Die Forderungen: ein bundesweiter Mietendeckel und die Enteignung großer Immobilienkonzerne. Die Veranstalter erwarten 20.000 Teilnehmer. Update zur tödlichen Attacke von Erdner. Offenbar kannten sich Täter und Opfer, das meldet die Polizei. Am Morgen hatte ein Mann eine Frau tödlich verletzt, konnte durch Zeugen von den Beamten geschnappt werden, aber noch immer werden weitere Zeugen zu dem Vorfall gesucht. Erst letzte Woche hatte es in Gosen-Neu-Zittau bei Erdner eine Attacke an einer Schule mit 2 Opfern gegeben. Hintergründe beider Taten werden noch ermittelt. Und jetzt weitere Meldungen aus Deutschland und der Welt.
3: Ich bin Ursula Winkler. Bei der Deutschen Bahn gilt ab heute an 4 weiteren Bahnhöfen ein Alkoholkonsumverbot. Am Berliner Hauptbahnhof, Berlin-Gesundbrunnen sowie in Kiel und Braunschweig. An mehr als 30 Stationen deutschlandweit gibt es bereits ein Alkoholverbot. Ab Mitte Oktober soll es dann an allen Bahnhöfen gelten. Der Konzern erhofft sich von der Ausweitung unter anderem mehr Sicherheit für Fahrgäste und Beschäftigte und sauberere Bahnhöfe. Das Leben in Deutschland hat sich im August weiter verteuert. Die Verbraucherpreise lagen um 2,9% über dem Niveau des Vorjahresmonats, nach 2,8% Inflation im Juli. Das hat das Statistische Bundesamt auf Basis vorläufiger Zahlen mitgeteilt.
4: Benzin, Diesel und Heizöl sind nach wie vor die Preistreiber, sagt Inflationsexpertin Silke Tober. Denn nachdem der Tankrabatt Ende Juni ausgelaufen war, waren die Preise schon spürbar gestiegen. Und im August ging es dann weiter rauf. Noch stärker als jetzt hatten die Verbraucherpreise zuletzt im Dezember 2023 angezogen. Tanken und Heizen kosteten im August über 10% mehr als vor einem Jahr. Wenigstens sind aber die Lebensmittelpreise einigermaßen stabil geblieben. Thomas Thonfeld, Nachrichtenredaktion.
3: Backofentemperaturen, brennende Wälder und ausgetrocknete Flüsse. Der diesjährige Sommer ist nach einer vorläufigen Auswertung der zweitwärmste, der in Deutschland jemals offiziell gemessen wurde. Das teilte der Deutsche Wetterdienst mit. Etwas wärmer war nur der Jahrhundertsommer 2003.
5: So viele heiße Sommertage bei uns gab es noch nie, also Tage mit 30 Grad und mehr. Selbst viele Nächte waren tropisch. Am wärmsten war es im Saarland. Es war ein Extremsommer mit tausenden Hitzetoten. Wälder brannten, Flüsse und Böden trockneten aus. Und das ist nicht nur Wetter. Solch eine Hitzewelle, sagen die Experten, wäre ohne den Klimawandel statistisch unmöglich gewesen. Claudia Wächter, Nachrichtenredaktion.
3: Fußballstar Lionel Messi beendet seine Karriere in der argentinischen Nationalmannschaft. Er erklärte, die Entscheidung falle ihm sehr schwer, aber die Zeit dafür sei gekommen. Messi bestritt insgesamt 207 Länderspiele und erzielte dabei 125 Tore. Sein größter Erfolg mit Argentinien war der Gewinn der Weltmeisterschaft 2022.
1: 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Zehlendorf, der Beskow-Damm ist dicht zwischen Wupperstraße und Teltower Damm. Umleitung geht über den Dahlemmer Weg, betrifft auch den 285er Bus. Das wird voraussichtlich bis 3. September dauern. Mitte und Tiergarten, dort läuft eine große Gedenkveranstaltung zum 1. September an den deutschen Überfall auf Polen. Deswegen etliche Sperrungen im Regierungsviertel. Das geht gleich früh 6 Uhr los. Und in Adlershof werden den ganzen Tag auf der Straße am Studio Bäume verschnitten. Deswegen ist dann nur eine Spur frei. Gleisbauarbeiten haben wir bei der U-Bahn. Noch bis Mittwoch Einschränkungen bei U1. 2 und 3. Außerdem fällt der Flughafen-Express in der Nacht immer bis 5.30 Uhr aus. Blitzer stehen im Westend. Königin-Elisabeth-Straße, Rummelsburg-Hauptstraße, B1, B5, Alt-Friedrichsfelde und A10 Berliner Ringblitzer haben wir in Höhe Schönefelder-Kreuz und am Dreieck Spreeau sowie auf der A24 bei Kremmen. Staus und Blitzer bitte immer melden unter 030 88484 110. 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
1: Mit vielen Wolken geht der Dienstag los, kann zwischendurch auch mal regnen, aber im Laufe des Tages gibt's auch Sonne. Aprilwetter im September, so startet der meteorologische Herbst. Höchstwerte 21 bis 24 Grad. Der RTL-Wettertrend, Mittwoch wieder deutlich mehr Sonne und dann noch trocken. Und auch die nächsten Tage dann freundliche 24 Grad maximal.
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10: Hi, ihr Cuties. It's me, Davina.
11: Und Shania.
12: 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Tja, ihr Instagrazien, Schritt Nummer 1, auswandern in den Staat Richtung französisches Mittelmeer, am besten mit dem Namen Monaco, Problem gelöst.
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1: Ich bin Jan Seifert und das sind die wichtigsten Meldungen aus Berlin und Brandenburg. Wählen ja, wählen gehen nein. Immer mehr hier in Berlin beantragen die Briefwahl für dieses Jahr. Mehr als eine halbe Million bis jetzt, laut Landeswahlamt. Christian Hoffmann.
2: Das sind fast 8.000 mehr als zum gleichen Zeitraum 2023. Landeswahlleiter Stefan Bröchler rechnet diesmal mit einem Briefwähleranteil von rund 45%. Anträge sind bis zum 18. September möglich. Zuständig sind die Bezirke. Die Wahlunterlagen mit dem Stimmzettel müssen bis allerspätestens am Wahltag um 18 Uhr eingetroffen sein. Sonst werden sie nicht berücksichtigt. Rund 2,5 Millionen Menschen dürfen ja am 20. September wählen.
1: Damit die Mieten nicht weiter steigen, eine Initiative hat eine Petition für einen bundesweiten Mietendeckel an den Start gebracht. Forderung: Mieten in Deutschland für 6 Jahre einfrieren. Am Samstag wollen dann Zehntausende hier in Berlin vom Roten Rathaus durch die City ziehen, 2 Wochen vor der Wahl. Hinter der Demo steht ein breites Bündnis aus DGB, Mieterverein, der Initiative Deutsche Wohnen enteignen und Klimaschutzgruppen. Die Forderungen: ein bundesweiter Mietendeckel und die Enteignung großer Immobilienkonzerne. Die Veranstalter erwarten 20.000 Teilnehmer. Update zur tödlichen Attacke von Erdner. Offenbar kannten sich Täter und Opfer, das meldet die Polizei. Am Morgen hatte ein Mann eine Frau tödlich verletzt, konnte durch Zeugen von den Beamten geschnappt werden, aber noch immer werden weitere Zeugen zu dem Vorfall gesucht. Erst letzte Woche hatte es in Gosen-Neu-Zittau bei Erdner eine Attacke an einer Schule mit 2 Opfern gegeben. Hintergründe beider Taten werden noch ermittelt. Und jetzt weitere Meldungen aus Deutschland und der Welt.
3: Ich bin Ursula Winkler. Bei der Deutschen Bahn gilt ab heute an 4 weiteren Bahnhöfen ein Alkoholkonsumverbot. Am Berliner Hauptbahnhof, Berlin-Gesundbrunnen sowie in Kiel und Braunschweig. An mehr als 30 Stationen deutschlandweit gibt es bereits ein Alkoholverbot. Ab Mitte Oktober soll es dann an allen Bahnhöfen gelten. Der Konzern erhofft sich von der Ausweitung unter anderem mehr Sicherheit für Fahrgäste und Beschäftigte und sauberere Bahnhöfe. Das Leben in Deutschland hat sich im August weiter verteuert. Die Verbraucherpreise lagen um 2,9% über dem Niveau des Vorjahresmonats, nach 2,8% Inflation im Juli. Das hat das Statistische Bundesamt auf Basis vorläufiger Zahlen mitgeteilt.
4: Benzin, Diesel und Heizöl sind nach wie vor die Preistreiber, sagt Inflationsexpertin Silke Tober. Denn nachdem der Tankrabatt Ende Juni ausgelaufen war, waren die Preise schon spürbar gestiegen. Und im August ging es dann weiter rauf. Noch stärker als jetzt hatten die Verbraucherpreise zuletzt im Dezember 2023 angezogen. Tanken und Heizen kosteten im August über 10% mehr als vor einem Jahr. Wenigstens sind aber die Lebensmittelpreise einigermaßen stabil geblieben. Thomas Thonfeld, Nachrichtenredaktion.
3: Backofentemperaturen, brennende Wälder und ausgetrocknete Flüsse. Der diesjährige Sommer ist nach einer vorläufigen Auswertung der zweitwärmste, der in Deutschland jemals offiziell gemessen wurde. Das teilte der Deutsche Wetterdienst mit. Etwas wärmer war nur der Jahrhundertsommer 2003.
5: So viele heiße Sommertage bei uns gab es noch nie. Also Tage mit 30 Grad und mehr. Selbst viele Nächte waren tropisch. Am wärmsten war es im Saarland. Es war ein Extremsommer mit tausenden Hitzetoten. Wälder brannten, Flüsse und Böden trockneten aus. Und das ist nicht nur Wetter. Solch eine Hitzewelle, sagen die Experten, wäre ohne den Klimawandel statistisch unmöglich gewesen. Claudia Wächter, Nachrichtenredaktion.
3: Fußballstar Lionel Messi beendet seine Karriere in der argentinischen Nationalmannschaft. Er erklärte, die Entscheidung falle ihm sehr schwer, aber die Zeit dafür sei gekommen. Messi bestritt insgesamt 207 Länderspiele und erzielte dabei 125 Tore. Sein größter Erfolg mit Argentinien war der Gewinn der Weltmeisterschaft 2022.
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1: Ich bin Jan Seifert und das sind die wichtigsten Meldungen aus Berlin und Brandenburg. Wählen ja, wählen gehen nein. Immer mehr hier in Berlin beantragen die Briefwahl für dieses Jahr. Mehr als eine 500.000 bis jetzt, laut Landeswahlamt. Christian Hoffmann.
2: Das sind fast 8.000 mehr als zum gleichen Zeitraum 2023. Landeswahlleiter Stefan Dröchler rechnet diesmal mit einem Briefwähleranteil von rund 45%. Anträge sind bis zum 18. September möglich. Zuständig sind die Bezirke. Die Wahlunterlagen mit dem Stimmzettel müssen bis allerspätestens am Wahltag um 18 Uhr eingetroffen sein. Sonst werden sie nicht berücksichtigt. Rund 2,5 Millionen Menschen dürfen ja am 20. September wählen.
1: Damit die Mieten nicht weiter steigen, eine Initiative hat eine Petition für einen bundesweiten Mietendeckel an den Start gebracht. Forderung: Mieten in Deutschland für 6 Jahre einfrieren. Am Samstag wollen dann Zehntausende hier in Berlin vom Roten Rathaus durch die City ziehen, 2 Wochen vor der Wahl. Hinter der Demo steht ein breites Bündnis aus DGB, Mieterverein, der Initiative Deutsche Wohnen enteignen und Klimaschutzgruppen. Die Forderungen: ein bundesweiter Mietendeckel und die Enteignung großer Immobilienkonzerne. Die Veranstalter erwarten 20.000 Teilnehmer. Update zur tödlichen Attacke von Erdner. Offenbar kannten sich Täter und Opfer, das meldet die Polizei. Am Morgen hatte ein Mann eine Frau tödlich verletzt, konnte durch Zeugen von den Beamten geschnappt werden, aber noch immer werden weitere Zeugen zu dem Vorfall gesucht. Erst letzte Woche hatte es in Gosen-Neu-Zittau bei Erdner eine Attacke an einer Schule mit 2 Opfern gegeben. Hintergründe beider Taten werden noch ermittelt. Und jetzt weitere Meldungen aus Deutschland und der Welt.
3: Ich bin Ursula Winkler. Die Bahn setzt ab heute das neue Alkoholverbot stufenweise an ihren Bahnhöfen um. Der Konzern erhofft sich dadurch unter anderem mehr Sicherheit für Fahrgäste und Beschäftigte. Aber es gibt auch Kritik an dem Verbot.
4: Deutlich weniger Müll und Gewalt. Diese Bilanz zieht die Bahn nach einem Modellprojekt. An 30 Bahnhöfen gilt das Verbot nämlich schon. Ab heute kommen 4 dazu, unter anderem der Berliner Hauptbahnhof. Bis Mitte Oktober soll das Verbot dann an allen 5.400 Bahnhöfen gelten. Es ist dann verboten, Alkohol im Bahnhofsgebäude und an den Gleisen zu trinken. Der Konsum in Bahnhofskneipen und in Fernzügen bleibt aber erlaubt. Kritiker sagen, dieses Verbot könne gar nicht kontrolliert werden. Dafür fehlt schlicht das Personal. Thomas Bremser, Nachrichtenredaktion.
3: Bundeskanzler Merz ist bei einem Wahlkampfbesuch in Mecklenburg-Vorpommern teils ausgepfiffen und beschimpft worden. Einige Menschen riefen in Kühlungsborn unter anderem Rücktritt und bezeichneten Merz als Kriegstreiber. Aus dem Publikum gab es aber auch Widerspruch gegen die lautstarken Proteste. Ein zuvor angekündigtes Pressestatement des Kanzlers fand nicht statt. Die Geschlechterverteilung ist in Deutschland sehr unterschiedlich. Je nach Alter und Region unterscheidet sich die Anzahl der Frauen und Männer teils deutlich. Das zeigen Daten des Statistischen Bundesamts.
5: Insgesamt gesehen leben hierzulande etwas mehr Frauen. Laut Statistik kommen bundesweit 1027 Frauen auf 1000 Männer. Die sind wiederum in den jüngeren Altersgruppen in der Überzahl, während es bei den Älteren, also ab 50, mehr Frauen gibt. Laut Experten ist das auf eine höhere Lebenserwartung von Frauen zurückzuführen. Gleichzeitig gibt es bei älteren Männern eine höhere Abwanderung. Am größten ist der Unterschied in der Geschlechterverteilung übrigens in Schleswig-Holstein. Am ausgeglichensten ist das Verhältnis in Baden-Württemberg. Katrin Müller, Nachrichtenredaktion.
3: Der Sommer in diesem Jahr ist nach einer vorläufigen Auswertung der zweitwärmste, der in Deutschland jemals offiziell gemessen wurde. Das teilte der Deutsche Wetterdienst mit. Das voraussichtliche Temperaturmittel lag demnach bei 19,6 Grad. Beispiellos war 2026 die Häufigkeit der Hitze. Im Deutschlandmittel seien rund 22 heiße Tage mit mindestens 30 Grad und etwa 5 sehr heiße Tage mit mindestens 35 Grad ermittelt worden.
1: 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Zehlendorf, der Beskow-Damm ist dicht zwischen Wupperstraße und Teltower Damm. Umleitung geht über den Dahlemmer Weg, betrifft auch den 285er Bus. Das wird voraussichtlich bis 3. September dauern. Mitte und Tiergarten, dort läuft eine große Gedenkveranstaltung zum 1. September an den deutschen Überfall auf Polen. Deswegen etliche Sperrungen im Regierungsviertel. Das geht gleich früh 6 Uhr los. Und in Adlershof werden den ganzen Tag auf der Straße am Studio Bäume verschnitten. Deswegen ist dann nur eine Spur frei. Gleisbauarbeiten haben wir bei der U-Bahn. Noch bis Mittwoch Einschränkungen bei U1. 2 und 3. Außerdem fällt der Flughafen-Express in der Nacht immer bis 5.30 Uhr aus. Blitzer stehen im Westend. Königin-Elisabeth-Straße, Rummelsburg-Hauptstraße, B1, B5, Alt-Friedrichsfelde und A10 Berliner Ringblitzer haben wir in Höhe Schönefelder Kreuz und am Dreieck Spreeau sowie auf der A24 bei Kremmen. Staus und Blitzer bitte immer melden unter 030 88484 110. 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
1: Mit vielen Wolken geht der Dienstag los, kann zwischendurch auch mal regnen, aber im Laufe des Tages gibt's auch Sonne. Aprilwetter im September, so startet der meteorologische Herbst. Höchstwerte 21 bis 24 Grad. Der RTL-Wettertrend, Mittwoch wieder deutlich mehr Sonne und dann noch trocken. Und auch die nächsten Tage dann freundliche 24 Grad maximal.
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1: Ich bin Jan Seifert und das sind die wichtigsten Meldungen aus Berlin und Brandenburg. Wählen ja, wählen gehen nein. Immer mehr hier in Berlin beantragen die Briefwahl für dieses Jahr. Mehr als eine halbe Million bis jetzt, laut Landeswahlamt. Christian Hoffmann.
2: Das sind fast 8.000 mehr als zum gleichen Zeitraum 2023. Landeswahlleiter Stefan Bröchler rechnet diesmal mit einem Briefwähleranteil von rund 45%. Anträge sind bis zum 18. September möglich. Zuständig sind die Bezirke. Die Wahlunterlagen mit dem Stimmzettel müssen bis allerspätestens am Wahltag um 18 Uhr eingetroffen sein. Sonst werden sie nicht berücksichtigt. Rund 2,5 Millionen Menschen dürfen ja am 20. September wählen.
1: Damit die Mieten nicht weiter steigen, eine Initiative hat eine Petition für einen bundesweiten Mietendeckel an den Start gebracht. Forderung: Mieten in Deutschland für 6 Jahre einfrieren. Am Samstag wollen dann Zehntausende hier in Berlin vom Roten Rathaus durch die City ziehen, 2 Wochen vor der Wahl. Hinter der Demo steht ein breites Bündnis aus DGB, Mieterverein, der Initiative Deutsche Wohnen enteignen und Klimaschutzgruppen. Die Forderungen: ein bundesweiter Mietendeckel und die Enteignung großer Immobilienkonzerne. Die Veranstalter erwarten 20.000 Teilnehmer. Update zur tödlichen Attacke von Erdner. Offenbar kannten sich Täter und Opfer, das meldet die Polizei. Am Morgen hatte ein Mann eine Frau tödlich verletzt, konnte durch Zeugen von den Beamten geschnappt werden, aber noch immer werden weitere Zeugen zu dem Vorfall gesucht. Erst letzte Woche hatte es in Gosen-Neu-Zittau bei Erdner eine Attacke an einer Schule mit 2 Opfern gegeben. Hintergründe beider Taten werden noch ermittelt. Und jetzt weitere Meldungen aus Deutschland und der Welt.
3: Ich bin Ursula Winkler. Die Bahn setzt ab heute das neue Alkoholverbot stufenweise an ihren Bahnhöfen um. Der Konzern erhofft sich dadurch unter anderem mehr Sicherheit für Fahrgäste und Beschäftigte. Aber es gibt auch Kritik an dem Verbot.
4: Deutlich weniger Müll und Gewalt. Diese Bilanz zieht die Bahn nach einem Modellprojekt. An 30 Bahnhöfen gilt das Verbot nämlich schon. Ab heute kommen 4 dazu, unter anderem der Berliner Hauptbahnhof. Bis Mitte Oktober soll das Verbot dann an allen 5.400 Bahnhöfen gelten. Es ist dann verboten, Alkohol im Bahnhofsgebäude und an den Gleisen zu trinken. Der Konsum in Bahnhofskneipen und in Fernzügen bleibt aber erlaubt. Kritiker sagen, dieses Verbot könne gar nicht kontrolliert werden. Dafür fehlt schlicht das Personal. Thomas Bremser, Nachrichtenredaktion.
3: Bundeskanzler Merz ist bei einem Wahlkampfbesuch in Mecklenburg-Vorpommern teils ausgepfiffen und beschimpft worden. Einige Menschen riefen in Kühlungsborn unter anderem Rücktritt und bezeichneten Merz als Kriegstreiber. Aus dem Publikum gab es aber auch Widerspruch gegen die lautstarken Proteste. Ein zuvor angekündigtes Pressestatement des Kanzlers fand nicht statt. Die Geschlechterverteilung ist in Deutschland sehr unterschiedlich. Je nach Alter und Region unterscheidet sich die Anzahl der Frauen und Männer teils deutlich. Das zeigen Daten des Statistischen Bundesamts.
5: Insgesamt gesehen leben hierzulande etwas mehr Frauen. Laut Statistik kommen bundesweit 1027 Frauen auf 1000 Männer. Die sind wiederum in den jüngeren Altersgruppen in der Überzahl, während es bei den Älteren, also ab 50, mehr Frauen gibt. Laut Experten ist das auf eine höhere Lebenserwartung von Frauen zurückzuführen. Gleichzeitig gibt es bei älteren Männern eine höhere Abwanderung. Am größten ist der Unterschied in der Geschlechterverteilung übrigens in Schleswig-Holstein. Am ausgeglichensten ist das Verhältnis in Baden-Württemberg. Katrin Müller, Nachrichtenredaktion.
3: Der Sommer in diesem Jahr ist nach einer vorläufigen Auswertung der zweitwärmste, der in Deutschland jemals offiziell gemessen wurde. Das teilte der Deutsche Wetterdienst mit. Das voraussichtliche Temperaturmittel lag demnach bei 19,6 Grad. Beispiellos war 2026 die Häufigkeit der Hitze. Die im Deutschland Mittel seien rund 22 heiße Tage mit mindestens 30 Grad und etwa 5 sehr heiße Tage mit mindestens 35 Grad ermittelt worden.
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1: Ich bin Jan Seifert und das sind die wichtigsten Meldungen aus Berlin und Brandenburg. Wählen ja, wählen gehen nein. Immer mehr hier in Berlin beantragen die Briefwahl für dieses Jahr. Mehr als eine halbe Million bis jetzt, laut Landeswahlamt. Christian Hoffmann.
2: Das sind fast 8.000 mehr als zum gleichen Zeitraum 2023. Landeswahlleiter Stefan Dröchler rechnet diesmal mit einem Briefwähleranteil von rund 45%. Anträge sind bis zum 18. September möglich. Zuständig sind die Bezirke. Die Wahlunterlagen mit dem Stimmzettel müssen bis allerspätestens am Wahltag um 18 Uhr eingetroffen sein. Sonst werden sie nicht berücksichtigt. Rund 2,5 Millionen Menschen dürfen ja am 20. September wählen.
1: Damit die Mieten nicht weiter steigen, eine Initiative hat eine Petition für einen bundesweiten Mietendeckel an den Start gebracht. Forderung: Mieten in Deutschland für 6 Jahre einfrieren. Am Samstag wollen dann Zehntausende hier in Berlin vom Roten Rathaus durch die City ziehen, 2 Wochen vor der Wahl. Hinter der Demo steht ein breites Bündnis aus DGB, Mieterverein, der Initiative Deutsche Wohnen enteignen und Klimaschutzgruppen. Die Forderungen: ein bundesweiter Mietendeckel und die Enteignung großer Immobilienkonzerne. Die Veranstalter erwarten 20.000 Teilnehmer. Update zur tödlichen Attacke von Erdner. Offenbar kannten sich Täter und Opfer, das meldet die Polizei. Am Morgen hatte ein Mann eine Frau tödlich verletzt, konnte durch Zeugen von den Beamten geschnappt werden, aber noch immer werden weitere Zeugen zu dem Vorfall gesucht. Erst letzte Woche hatte es in Gosen-Neu-Zittau bei Erdner eine Attacke an einer Schule mit 2 Opfern gegeben. Hintergründe beider Taten werden noch ermittelt. Und jetzt weitere Meldungen aus Deutschland und der Welt.
3: Ich bin Ursula Winkler. Bei der Deutschen Bahn gilt ab heute an 4 weiteren Bahnhöfen ein Alkoholkonsumverbot. Am Berliner Hauptbahnhof, Berlin-Gesundbrunnen sowie in Kiel und Braunschweig. An mehr als 30 Stationen deutschlandweit gibt es bereits ein Alkoholverbot und ab Mitte Oktober soll es dann an allen Bahnhöfen gelten. Der Konzern erhofft sich von der Ausweitung unter anderem mehr Sicherheit für Fahrgäste und Beschäftigte und sauberere Bahnhöfe. Abnehmspritzen wie Ozempic oder Wegovy gibt es bei uns in Deutschland schon länger. Ab heute bieten Apotheken nun das Medikament als Pille an. Für die einen schlicht revolutionär, andere dagegen warnen schon vor dubiosen Anbietern.
4: Schlucken ist für viele angenehmer als Spritzen und manche Apotheken rechnen offenbar schon mit einem wahren Ansturm auf die Abnehmpille. Die gibt's allerdings nur auf Rezept. Man muss sie täglich nehmen und aus eigener Tasche zahlen, aber sie habe vergleichbare Effekte wie die Spritze, sagen Fachleute. Allerdings betonen sie, die Pille ist kein Lifestyle-Produkt und sie warnen auch vor unseriösen Online-Anbietern oder auch Online-Ärzten. Claudia Wächter, Nachrichtenredaktion.
3: Für den KI-Bot ChatGPT, das riesige Online-Forum Reddit und die Spieleplattform Roblox gelten bald deutlich strengere EU-Regeln. Wie die EU-Kommission mitteilte, werden die 3 Plattformen künftig genauer beim Kinder- und Jugendschutz und der Bekämpfung rechtswidriger Inhalte überprüft.
5: Für diese Plattform gelten künftig die Vorschriften des EU Digital Services Act. Die haben schon TikTok, Facebook oder Instagram einigen Ärger bereitet. ChatGPT, Reddit und Roblox müssen also künftig darauf achten, dass dort keine Hassbotschaften oder Falschinformationen geteilt werden. Vor allem dürfen sie nichts tun, was eine Abhängigkeit junger Menschen, also eine Art Sucht, fördert. Die Regeln gelten für Plattformen mit mehr als 45 Millionen Nutzern pro Monat. Bei Verstößen drohen Millionen Geldstrafen. Dieter Ebeling-Bussel.
3: Knapp 30 Jahre nach dem Mord an US-Rapper Tupac Shakur ist der frühere Ganganführer Duane Davis schuldig gesprochen worden. In einem Prozess in Las Vegas sahen es die Geschworenen als erwiesen an, dass er als Drahtzieher für den Tod des Rappers verantwortlich ist. Der damals 25-jährige Tupac wurde 1996 in einem Auto in Las Vegas angeschossen und starb später im Krankenhaus. Tupac war einer der einflussreichsten Rapper seiner Zeit.
1: 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Zehlendorf, der Beskow-Damm ist dicht zwischen Wupperstraße und Teltower Damm. Umleitung geht über den Dahlemmer Weg, betrifft auch den 285er Bus. Das wird voraussichtlich bis 3. September dauern. Mitte und Tiergarten, dort läuft eine große Gedenkveranstaltung zum 1. September an den deutschen Überfall auf Polen. Deswegen etliche Sperrungen im Regierungsviertel. Das geht gleich früh 6 Uhr los. Und in Adlershof werden den ganzen Tag auf der Straße am Studio Bäume verschnitten. Deswegen ist dann nur eine Spur frei. Gleisbauarbeiten haben wir bei der U-Bahn. Noch bis Mittwoch Einschränkungen bei U1. 1, 2 und 3. Außerdem fällt der Flughafen-Express in der Nacht immer bis 5.30 Uhr aus. Blitzer stehen im Westend. Königin-Elisabeth-Straße, Rummelsburg-Hauptstraße, B1, B5, Alt-Friedrichsfelde und A10 Berliner Ringblitzer haben wir in Höhe Schönefelder Kreuz und am Dreieck Spreeau sowie auf der A24 bei Kremmen. Staus und Blitzer bitte immer melden unter 030 88484 110. 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Mit vielen Wolken geht der Dienstag los, kann zwischendurch auch mal regnen, aber im Laufe des Tages gibt's auch Sonne. Aprilwetter im September, so startet der meteorologische Herbst. Höchstwerte 21 bis 24 Grad. Der RTL-Wettertrend, Mittwoch wieder deutlich mehr Sonne und dann noch trocken. Und auch die nächsten Tage dann freundliche 24 Grad maximal.
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0: Wir haben es 5 Uhr und 11.
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0: Die besten neuen Hits. Gracie Abrams Hit the Wall. Schönen guten Morgen. Hier ist die 104.6 RTL Morgencrew. Am Dienstag, 1. September.
1: Ja.
0: Ein neuer Monat beginnt und übrigens auch, sorry es sagen zu müssen, ja, eine neue Jahreszeit. Der Sommer ist durch.
1: Ach Mann.
0: Heute ist offiziell Herbstanfang. Mhm. Ist aber gar nicht so schlimm, weil wenn ich so auf die Speisekarte gucke, liebe Kids, ab heute müsst ihr wieder täglich mit Kürbissuppe rechnen. Hey, guten Start mit jetzt Omi, Cheerleader.

0: 5.18 Uhr, 12 Minuten vor halb sechs.
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1: Es ist 5 Uhr und gleich 21 Minuten. Ich bin Benjamin Herrmann. Guten Morgen. Brandenburg plant einen Rekordhaushalt für die nächsten beiden Jahre. Mehr Polizei, mehr Lehrer und mehr Geld für Krankenhäuser und Gaststätten in ländlichen Regionen ist geplant. Eigentlich muss Brandenburg aber sparen. Mehr von Jan Seifert.
2: Der Doppelhaushalt für 2027 und 2028 knackt erstmals die Marke von 18 Milliarden Euro pro Jahr. Finanzminister Keller hat den Entwurf vorgelegt. Der sieht unter anderem 250 neue Lehrerstellen und 100 Polizisten mehr vor, ebenfalls pro Jahr. In der Verwaltung werden dagegen Jobs gestrichen. Außerdem wird Wasser teurer und Geld für neue Bahnstrecken gibt's auch erstmal keins. Bahnprojekte sind unter anderem die Strecke Fredersdorf-Rüdersdorf, die Wriezener Bahn und die S-Bahn nach Stahnsdorf. Für den Doppelhaushalt stürzt sich Brandenburg auch in etliche neue Schulden. Heute berät das Kabinett, danach entscheidet der Landtag.
1: Die Deutsche Bahn weitet ab heute ihr Alkoholverbot aus. Ab sofort ist es am Berliner Hauptbahnhof, in Berlin-Gesundbrunnen, Kiel und Braunschweig verboten, Alkohol am Bahnsteig oder im Gebäude zu trinken. Schrittweise sollen bis Mitte Oktober noch mehr Bahnhöfe dazukommen. Bis jetzt gilt das Verbot unter anderem auch schon in den Hauptbahnhöfen in Köln, Hamburg und München. Die Bahn erhofft sich davon mehr Sicherheit und Sauberkeit. Alkohol kaufen und trinken darf man aber weiterhin in der Bahnhofsgastronomie. Millionen Nutzer weltweit konnten gestern Abend keine Mails mit Outlook verschicken oder bekommen. Viele hatten allein schon Probleme beim Anmelden. Grund war laut Microsoft ein Fehler beim Authentifizieren. Noch in der Nacht haben Techniker aber ein neues Update installiert. Die Server laufen wieder und auf den ersten Blick scheint heute Morgen auch alles wieder zu funktionieren. Microsoft rät dazu, liegen gebliebene Mails nicht nochmal zu verschicken. Das alles wird oder wurde schon nachgeholt. Einer der besten Fußballer der Welt verlässt die große Bühne. Lionel Messi ist aus der Nationalmannschaft zurückgetreten. Der 39-jährige Argentinier hat seine Entscheidung per Instagram bekannt gegeben. Ronny Tuchau.
3: Über 200 Länderspiele, 125 Tore. Messi war ein Nationalheld in Argentinien und eine Ikone der Fußballwelt. Bei 6 Weltmeisterschaften hat Messi gespielt und bei der jüngsten mit knapp 40 Jahren immer noch brilliert. Sein Abschiedsstatement jetzt an die Fußballfans liest sich sehr emotional. Die Entscheidung tue ihm in der Seele weh, schreibt Messi bei Instagram. Aber ich verstehe, dass es Zeit ist. Es war der Wahnsinn, das mit euch erlebt zu haben. Ein bisschen Fußball spielt Messi erstmal noch in der US-Fußballliga bei Inter Miami. Ob er da seinen Vertrag bis 2028 erfüllt, ist aber offen.
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4: 5:23 Minuten. Guten Morgen, ich bin Commander Frank Hellberg aus dem 104.6 RTL Verkehrslagezentrum. In Kreuzberg ist gerade ein Kran aufgestellt worden, nämlich auf der Mariannenstraße. Zwischen Oranienstraße und Naunistraße in beiden Richtungen ist die Mariannenstraße gesperrt. Der Kran bleibt bis Freitag 17 Uhr stehen. Geblitzt wird Schönefeld-Hans-Gade-Allee, Prenzlauer Berg-Kastanienallee und südlicher Berliner Ring im Dreieck Nutetal. Staus und Blitzer, bitte an die 030 884 110.
5: 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Guten Morgen, 15 Grad, bis zu 23 Grad werden es. Es ist mal sonnig, mal bewölkt und ab und zu regnet es oder gewittert es auch. Morgen meist trocken, da haben wir dann Sonne und ein paar Wolken bei nochmal um die 23 Grad.
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0: Guten Morgen, 5.27 Uhr.
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0: Schönen Dienstag, hier ist die 104.6 RTL Morgencrew. Berlins und Brandenburgs lustigste Morgenshow. Fußballfans kommen heute Abend auf jeden Fall auf ihre Kosten. Es ist mal wieder DFB-Pokalzeit.
1: Oh.
0: Borussia Dortmund spielt gegen den HEBC.
1: Hä?
0: Noch nie gehört.
1: Ich auch nicht. Du auch nicht?
0: Nee, ach so. Und ich bin Fußballfan. Der HEBC, habe ich gerade gegoogelt, ist der Hamburg-Eimsbütteler Ballspielclub.
1: Ach was.
0: Man könnte sagen, Underdog gegen Vizemeister. Ist, glaube ich, klar, wenn man dem die Daumen drückt, oder?
1: Ich denke auch.
0: Also ich bin für Hamburg.
1: Komisch.
0: Hamburg-Eimsbütteler Ballspielclub.
1: Sag mal.
0: Wer weiß, vielleicht kann morgen früh jeder den Namen aussprechen.
1: Kann wohl sein, ja.
0: Heute Abend übrigens live bei RTL Fernsehen ab 20.15 Uhr. Einer, der dem Underdog wahrscheinlich nicht die Daumen drückt, ist unser neuer Supercoach. Könnte man sagen, der Super-Kloppo. Ehemaliger BVB-Trainer, jetzt Nationaltrainer.
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3: Ja, ihr kennt das. Paket für den Nachbarn annehmen, mache ich immer. Ja, wenn Klamotten drin sind, uninteressant. Ja, ich kaufe eh nur bei Monochrom und lässig. Ja, aber neues iPhone, das tausche ich dann auch mal mit einer Banane aus. Ja, da vorne war eine Frage.
4: Hauptkommissar Zorn vom Kriminaldezernat 3. Haben Sie gerade Diebstahlsdelikte an Nachbarn gestanden?
3: Kam das so rüber? Nee, das ist nicht klauen, das ist Nachbarschaftshilfe. Ja, wenn du postest, dass der Jürgen Klopp dein Telefon benutzt, dann geht das viral und du kannst von der Kohle deinen eigenen Apple Flag Store bauen. Ne? Ja, läuft wie im Fußballgeschäft. Nicht immer sauber, funktioniert aber. Ja! Du hast noch eine Frage?
5: Stefan Schrei vom cholerischen Nachbarschaftsanzeiger. Wie würden Sie denn reagieren, wenn Leute Ihre Pakete klauen?
3: Ja, lustige Frage. Ja, aber ich bestell ja nichts. Ne? Wenn ich für eine Werbung mit einem Auto rumkurve, mache ich damit gleichzeitig alle Einkäufe. Ja? Meist passen sogar noch zwei neue Spieler in den Kofferraum. Ja! Also, mit Klopp zurück to the top und Zähne zeigen.

0: Ich muss sagen, so langsam mausert sich der Dienstag zu so mit dem Lieblingstag.
1: Aber wirklich, oder?
0: In der Woche.
1: Voll gut.
0: Du hast die 104.6 RTL Morgencrew. Und immer Dienstag spielen wir das Morgencrew Song Battle.
1: Ja.
0: Das ist eigentlich relativ easy. Mhm. Wir kriegen eine Rubrik vorgegeben. Mhm. Und Verena und ich müssen dann jeweils einen Song mitbringen.
1: Genau.
0: Und unseren Hörer in der Leitung überzeugen, dass wir den besseren Song haben.
1: So ist es.
0: So, das entwickelt sich hier regelmäßig zum ordentlichen Battle.
1: Ja.
0: Heute
1: so
0: Morgen.
1: Muss es sein.
0: Es gab schon so ein paar Sprüche, ne? Wir wissen, in welche Rubrik es geht.
1: Das
0: dürfen wir noch nicht verraten.
1: Mhm.
0: Aber wir wissen halt nicht, welcher Song jeweils von uns gewinnt.
1: Nee, das dürfen wir ja nicht wissen.
0: So, und du kannst quasi mitfeiern und auch mitentscheiden heute Morgen.
1: Unbedingt.
0: Im Morgencrew Song Battle um 5:05. Das wird sehr lustig. Die besten neuen Hits jetzt. Martin Garrix und Ed Sheeran. Repeat.

0: Schönen Dienstag, hier ist die 104.6 RTL Morgen. Berlins und Brandenburgs lustigste Morgenshow. Neu mit mir, Jan Lohan. Vor kurzem habe ich eine sehr süße kleine Morgencrew-Hörerin kennengelernt, mit dem vielleicht niedlichsten Witz ever.
1: Ja.
0: Und dann dachten wir uns alle hier so bei unserem Sender, ey, irgendwie ist das doch voll eine Rubrik. Also genau. Absolutes Comedy-Highlight, wenn Kids Witze erzählen.
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0: Und da ist jetzt Clara, 10 Jahre alt, aus Bucke bei uns am Telefon.
1: Hallo Clara.
0: Schönen guten Morgen.
3: Guten Morgen.
1: Morgen.
0: In welcher Klasse bist du jetzt eigentlich?
3: Fünfte.
0: Oh, okay. Fünfte Klasse. Ganz frisch reingekommen, fühlt sich gut, ja, ne?
3: Ja.
0: Sehr gut. Dann erzähl doch mal, mit was für einem tollen Witz möchtest du deine Klassenkameraden vom Unterricht ablenken?
3: kennt ihr den Witz mit den 6 Mäusen im Fahrstuhl?
0: Die 6 Mäuse im Fahrstuhl? Nee.
3: Ich auch nicht, ich hab die Treppe genommen.
0: Hey, krass. Ich hab mich vorher darauf eingestellt.
1: Damit haben wir jetzt nicht gerechnet.
0: Wow, ey, das
1: Clara,
0: ist super lustig.
1: Ehrlich, voll gut.
0: Hast du den schon mal im Unterricht gerissen?
3: Nö, noch nicht.
0: Naja, dann hast du aber jetzt Material für die Woche, würde ich mal sagen. Clara, vielen Dank. Sehr, sehr lustig. Also ich glaube, deine Lehrer werden viel Freude an dir haben.
1: Aber wirklich. Danke dir.
3: Okay.
1: Tschüss.
0: Ciao, ciao.
1: Wenn deine Kids auch gerne mal bei uns im Radio ihren Lieblingswitz erzählen möchten, dann schick uns einfach eine WhatsApp 030 884 8484. Der nächste Witz morgen früh um 10 vor 6.
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4: 5 Uhr und gleich 52 Minuten. Ich bin Benjamin Herrmann. Guten Morgen. Brandenburg plant einen Rekordhaushalt für die nächsten beiden Jahre. Mehr Polizei, mehr Lehrer und mehr Geld für Krankenhäuser und Gaststätten in ländlichen Regionen ist geplant. Eigentlich muss Brandenburg aber sparen. Mehr von Jan Seifert.
5: Der Doppelhaushalt für 2027 und 2028 knackt erstmals die Marke von 18 Milliarden Euro pro Jahr. Finanzminister Keller hat den Entwurf vorgelegt. Der sieht unter anderem 250 neue Lehrerstellen und 100 Polizisten mehr vor, ebenfalls pro Jahr. In der Verwaltung werden dagegen Jobs gestrichen, außerdem wird Wasser teurer und Geld für neue Bahnstrecken gibt's auch erstmal keins. Bahnprojekte sind unter anderem die Strecke Fredersdorf-Rüdersdorf, die Wriezener Bahn und die S-Bahn nach Stahnsdorf. Für den Doppelhaushalt stürzt sich Brandenburg auch in etliche neue Schulden. Heute berät das Kabinett, danach entscheidet der Landtag.
4: Die Deutsche Bahn weitet ab heute ihr Alkoholverbot aus. Ab sofort ist es am Berliner Hauptbahnhof, in Berlin-Gesundbrunnen, Kiel und Braunschweig verboten, Alkohol am Bahnsteig oder im Gebäude zu trinken. Schrittweise sollen bis Mitte Oktober noch mehr Bahnhöfe dazukommen. Bis jetzt gilt das Verbot unter anderem auch schon in den Hauptbahnhöfen in Köln, Hamburg und München. Die Bahn erhofft sich davon mehr Sicherheit und Sauberkeit. Alkohol kaufen und trinken darf man aber weiterhin in der Bahnhofsgastronomie. Pfiffe und Beschimpfungen für Kanzler Friedrich Merz bei seinem Wahlkampfauftritt in Ostdeutschland. Auf der Strandpromenade des Ostseebads Kühlungsborn in Mecklenburg-Vorpommern bezeichneten ihn einige Passanten als Kriegstreiber, Pinocchio oder skandierten Rücktritt. Es gab aber auch Rückhalt für den Kanzler. Ronny Tuchau.
6: Der Widerspruch gegen die Schreienden kam von Menschen, die an den Anstand der lautstarken Merz-Gegner appellierten. Angesichts der schlechten Wahlumfragen aus Sicht der CDU und auch seiner persönlichen schlechten Beliebtheitswerte kommen die Pfiffe und Beleidigungen für Kanzler Merz nicht überraschend. Merz absolviert bisher auch eher kleinere Auftritte im Osten. Wohl auch, weil größere Auftritte den Spitzenkandidaten seiner Partei gar nicht so recht wären. Die CDU-Kandidaten distanzieren sich in ihrem Wahlkampf teilweise demonstrativ von der Berliner Regierungspolitik.
4: Der Drahtzieher hinter dem Mord an Rapper Tupac ist schuldig gesprochen worden. Ein Gericht in Las Vegas hat einen früheren Gang-Anführer verurteilt, nachdem die Geschworenen ihn als Initiator des tödlichen Angriffs identifiziert haben. Er soll den Schuss aus einem Auto auf den Rapper organisiert und die Waffe besorgt haben. Geschossen haben soll sein Neffe. Der soll ihn auch verraten haben. Ob nochmal Einspruch eingelegt wird, ist unklar. 104.6 RTL, immer 10 Minuten früher, auf den Punkt informiert.
7: 5 Uhr und 54 Minuten. Guten Morgen, ich bin Commander Frank Kellberg aus dem 104.6 RTL Verkehrslagezentrum. Guten Morgen nach Köpenick, wieder mal eine Baustelle, jetzt auf der Lindenstraße. Sie ist einspurig zwischen Joachimstraße und Kardinalstraße. Die Bauarbeiten dauern bis zum 2. Oktober auf der Lindenstraße. Geblitzt wird südlicher Berliner Ring im Dreieck-Nutetal, dann Potsdam-Berliner Straße und Prenzlauer Berg auf der Kastanienallee. Staus und Blitzer bitte an die 030 884 4110.
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1: Guten Morgen, 15 Grad bis zu 23 Grad sind drin heute. Sonne, aber auch Wolken und ab und zu Regen oder Gewitter. Morgen meist trocken, da haben wir mal Sonne, mal Wolken bei nochmal bis zu 23 Grad.
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0: 5:56 Uhr. 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
2: 6 Uhr in Berlin, Berlin und Brandenburg. Schönen Dienstag.
3: Hi, morgen.
2: Hier ist die 104.6 RTL Morgencrew. Berlins und Brandenburgs lustigste Morgenshow. Mit mir, Jan Lohan. 250.000 Euro gewinnen auf einen Schlag.
3: Yo.
2: Genau das ist ab sofort möglich für dich. Deine nächste Chance auf Sofort Cash plus die Chance, am Ende den Tresor mit 250.000 Euro zu knacken. Wenn du jetzt diesen Hit bei uns hörst. Coldplay und We Pray. Sobald der Song läuft, rufst du an oder schickst eine WhatsApp.
3: Mhm.
2: 030 884 8484. Und das können wir dir schon mal garantieren, passiert garantiert noch in dieser Stunde.
3: So ist es.
2: Länger hören, mehr gewinnen. Viel Glück!

0: Morgen, es ist 6:03.
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0: The Weeknd on Save Your Tears. 6.07 Uhr. Hier ist die 104.6 RTL Morgencrew.
1: Guten Morgen.
0: Berlins und Brandenburgs lustigste Morgenshow. Neu mit mir, Jan Dohan. Verena, Benjamin Herrmann, Commander Frank sind ebenfalls im Studio. Schönen guten Morgen.
2: Guten Morgen.
0: Und vor allem schönen Herbstanfang euch.
1: Ach.
0: Oder ist der 1. September? Ganz offiziell Herbstanfang. Frage an euch. Bock auf Herbst?
1: Nein.
0: Das
1: gar
0: ging
1: nicht.
0: Schnell.
1: Frank?
3: Ja, da fallen mir ein paar gute Sachen ein. Doch so ein bisschen. Obwohl, heute Morgen wollte ich mit dem Fahrrad fahren und dann wollte ich Schluss machen, abmachen und dann fing es an zu regnen. Wird doch Auto.
0: Benni, aber du bist Fan vom Herbst, oder was?
2: Ja. Geht. Wenn Herbst wird, dann kann man ja in wärmere Länder wieder fliegen. Vorher lohnt sich's eigentlich ja nicht, weil es ja bei uns auch warm ist. So sehe ich das.
1: Hast du vollkommen recht.
0: Ne? Schön, dass du beim Jahreswechsel auch nur den Urlaub im Kopf hast. Aber ja, es ist nachvollziehbar. Ich muss sagen, ich finde die Temperaturen jetzt wie heute eigentlich ganz angenehm.
1: Ja, wir haben so 23 Grad später. Also
0: so, da bin ich fein mit, aber der Regen ist halt so. Ne? Da muss man sich dran gewöhnen. Ja, gestern dicke Gewitterwolke auch über Potsdam. Das ist dann, wenn du zu Hause bist, cool, aber wenn du unterwegs bist, halt
1: ist
0: gar nicht.
1: Doof,
0: So, und das ist in den nächsten Wochen offensichtlich dann wieder häufiger Thema. Deswegen habe ich mir gedacht, holen wir heute Morgen vielleicht nochmal kurz den Sommer zurück zu uns ins Programm.
1: Ja.
0: Und zwar dank eines ganz besonderen Sommersongs, der dem Großteil wahrscheinlich, so ehrlich muss man auch sein, mittlerweile schon fast aus dem Hals hängt. Es gibt also ein bisschen, finde ich, Despacito-Vibes. So oft lief dieser Song in diesem Sommer.
1: Das war heftig.
0: Und so erfolgreich war er auch, muss man auch dazu sagen. Weit über die deutschsprachigen Grenzen hinaus, zum Beispiel in Kanada. So, da gab es allerdings ein Problem, das hast du vielleicht auf Social Media mitbekommen. Die wissen gar nicht, wie man diesen Song ausspricht. Hör mal.
4: Can you play the new song called Doobie Scoot Canoe?
5: Kawa!
4: Doobie Scoot Canoe.
0: Das lief genauso beim kanadischen Radiosender Sun FM. So, und auch der Moderator Mark Dermott, der war total überfordert. Und deswegen haben wir uns gedacht, rufen wir heute Morgen noch einfach mal bei Mark in Kanada an.
1: Genau.
0: Geben ihm die wahrscheinlich lustigste deutsche Nachhilfestunde ever. Und so eine kleine Überraschung haben wir dann auch noch für ihn. Hörst du um 8.05 Uhr bei uns. Das wird sehr, sehr lustig. Jetzt haben wir 6.09 Uhr, schauen auf die Straßen gemeinsam mit Frank. Hast du schon was für uns?
3: Ja, wir schauen nach Neukölln. Guten Morgen, Neukölln. Ihr könnt jetzt sehen, wie eine neue Baustelle aufmacht auf der Siegfriedstraße zwischen Neißestraße und Oderstraße. In beiden Richtungen bleibt die Siegfriedstraße gesperrt und sie ist geplant, bis 30. September wieder zuzumachen. Da steht auch 20 Uhr. Die arbeiten lange, die Kollegen da, am 30. September. Aktuellste Blitzer hier, Nauen Berliner Straße, hat Petra entdeckt. Dankeschön. Südlicher Berliner Ring im Dreieck, Nutetal, Pankow, Prenzlauer Promenade. Staus und Blitzer, wie immer, 8844110.
1: Und zum Wetter noch kurz, der erste Regen ist durch heute. Über die Mittagszeit wird es noch mal nass, bis zu 23 Grad kriegen wir. Aber auch die Sonne kommt noch zwischendurch raus.
0: Benni, mit welcher Schlagzeile starten wir denn heute in den Dienstag?
2: Ja, am Berliner Bahnhof Gesundbrunnen und am Berliner Hauptbahnhof, da gilt ab heute ein Alkoholverbot. Aber was das jetzt eigentlich bedeutet, was noch erlaubt ist, das gibt es dann bei mir heute Morgen.
0: Mehr dazu in RTL aktuell um 6.20 Uhr.

0: Schönen Dienstag, hier ist die 104.6 RTL Morgencrew, Berlins und Brandenburgs lustigste Morgenshow. Ja, der Großteil muss irgendwie erst so richtig wach werden.
1: Ja.
0: Außer Martin aus Schmargendorf, der hat schon voll Motivation.
2: Für mich sind Jan und die Morgencrew jeden Morgen einfach der Hammer. So viel gute Laune und so viel Energie, die da immer mitbringen. Also bei euch da braucht man im Prinzip ja überhaupt gar keinen Kaffee. Man braucht ja nur seine Ohren, wenn man einschaltet.
0: Martin, du bist das beste Beispiel. Die Energie scheint auch bei den Hörern anzukommen.
1: Sehr schön. Da freuen wir uns.
0: Guten Start in den Dienstag. Jetzt mit den besten neuen Hits. Handtricks, Golden.

0: Handtricks und Golden, 6.20 Uhr. 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
1: Hallo, morgen.
0: Berlins und Brandenburgs lustigste Morgenshow zum Start in deinen Dienstag. Am Freitag übrigens kommen in Berlin alle Technikfans wieder auf ihre Kosten.
1: Ja.
0: Verena, wir schauen auf die Trends.
1: Genau, die IFA startet am Freitag und natürlich ist wieder einiges los dieses Jahr. Es gibt zum Beispiel wieder den IFA Beauty Hub.
0: Aha.
1: Von Beauty über Gaming bis Outdoor-Cooking kannst du da alles Mögliche rund um Lifestyle erleben. Es gibt die Dream Stage, wo allerhand Zukunftsideen gepitcht werden. Du kannst dabei sein bei den IFA Podcast Days. Jede Menge Podcaster werden live vor Ort sein. Außerdem ein spezieller Erlebnisbereich für Kinder und Familien, die IFA Playbox.
0: Mhm.
1: Da kann gespielt werden. Überraschungen gibt's da jede Menge. Und auch sehr cool finde ich Robots on the Runway.
0: Was heißt das?
1: Da laufen humanoide Roboter live über den Laufsteg.
0: Krass.
1: Oder spielen Fußball oder sowas gegeneinander. Da gibt's so Turniere. Und natürlich wird auch KI weiterhin ein großes Thema sein, zum Beispiel gibt es Neuerungen im Bereich Smart Home.
0: Mhm.
1: 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Vom 4. bis 8. September 2026 auf dem Gelände der Messe Berlin. 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
0: 6.22 Uhr. Ich bin Benjamin Herrmann. Guten Morgen. Heute startet an einigen Bahnhöfen die Umsetzung des Alkoholverbots. Die Deutsche Bahn erhofft sich dadurch unter anderem mehr Sicherheit für Fahrgäste und Beschäftigte. Thomas Bremser.
3: Deutlich weniger Müll und Gewalt. Diese Bilanz zieht die Bahn nach einem Modellprojekt. An 30 Bahnhöfen gilt das Verbot nämlich schon. Ab heute kommen 4 dazu, unter anderem der Berliner Hauptbahnhof. Bis Mitte Oktober soll das Verbot dann an allen 5.400 Bahnhöfen gelten. Es ist dann verboten, Alkohol im Bahnhofsgebäude und an den Gleisen zu trinken. Der Konsum in Bahnhofskneipen und in Fernzügen bleibt aber erlaubt. Kritiker sagen, dieses Verbot könne gar nicht kontrolliert werden. Dafür fehlt schlicht das Personal.
0: Millionen Nutzer weltweit konnten gestern Abend keine Mails mit Outlook verschicken oder bekommen. Viele hatten allein schon Probleme beim Anmelden. Grund war laut Microsoft ein Fehler beim Authentifizieren. Noch in der Nacht haben Techniker aber ein neues Update installiert. Die Server laufen wieder und auf den ersten Blick scheint heute Morgen auch alles wieder zu funktionieren. Microsoft rät dazu, liegen gebliebene Mails nicht nochmal zu verschicken. Das alles wird oder wurde schon nachgeholt. Pfiffe und Beschimpfungen für Kanzler Friedrich Merz bei seinem Wahlkampfauftritt in Ostdeutschland. Auf der Strandpromenade des Ostseebads Kühlungsborn in Mecklenburg-Vorpommern bezeichneten ihn einige Passanten als Kriegstreiber, Pinocchio oder skandierten Rücktritt. Es gab aber auch Rückhalt für den Kanzler. Ronny Tuchau.
4: Der Widerspruch gegen die Schreienden kam von Menschen, die an den Anstand der lautstarken Merz-Gegner appellierten. Angesichts der schlechten Wahlumfragen aus Sicht der CDU und auch seiner persönlichen schlechten Beliebtheitswerte kommen die Pfiffe und Beleidigungen für Kanzler Merz nicht überraschend. Merz absolviert bisher auch eher kleinere Auftritte im Osten. Wohl auch, weil größere Auftritte den Spitzenkandidaten seiner Partei gar nicht so recht wären. Die CDU-Kandidaten distanzieren sich in ihrem Wahlkampf teilweise demonstrativ von der Berliner Regierungspolitik.
0: Fast alle älteren Schülerinnen und Schüler setzen auf künstliche Intelligenz für die Schule. Das zeigt eine Umfrage im Auftrag von Vodafone unter 16- bis 19-Jährigen. Nur 2% verzichten bei Referaten und Hausarbeiten komplett auf KI-Hilfe. Bei Hausaufgaben sind es 4%, die keine KI dafür nutzen. Auch im Unterricht wird künstliche Intelligenz zunehmend Thema. Bei 32% der Schüler kommen Chancen, Risiken und ethische Fragen häufig vor. Lehrer und Experten sagen dazu, wer zum Beispiel Hausaufgaben komplett von der KI erledigen lässt, verpasst den eigentlichen Wert des Lernens. 104.6 RTL, immer 10 Minuten früher, auf den Punkt informiert.
5: 6 Uhr und 24 Minuten. Guten Morgen, ich bin Commander Frank Hellberg, live aus dem 104.6 RTL Verkehrslagezentrum. Wasserrohrbruch in Lichterfelde. Der Beskow-Damm ist ja aktuell zwischen Wupperstraße und Teltower-Damm gesperrt. Warum? Dort hat man beim Kabelverlegen aus Versehen einen Wasseranschluss abgerissen. Ja, und dementsprechend geht's jetzt nicht mehr drüber. Und die Umleitung läuft über Dahlemer Weg. Geblitzt wird Nauen-Berliner Straße, Pankow-Prenzlauer-Promenade hat Michael entdeckt, danke sehr. Und südlicher Berliner Riege im Dreieck Nutetal. Staus und Blitzer, bitte an die 030 8848 110. Der beste Verkehrs- und Blitzerreport Berlin-Brandenburgs. Morgens alle 15 Minuten neu.
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1: Morgen, 15 Grad, mal Sonne, mal Wolken heute, zwischendurch auch Regen oder Gewitter, maximal 23 Grad werden's. Morgen nochmal so um die 23 Grad, da ist es dann meist freundlich und trocken.
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1: Jawohl.
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1: Ja.
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9: 6.28 Uhr, guten Morgen.
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0: Der Song, auf den du wahrscheinlich den ganzen Morgen gewartet hast. Coldplay und Replay.
1: Das war er.
0: Mein Tipp, ruf jetzt an oder schick uns eine WhatsApp.
1: Unbedingt.
0: 030 884 8484. Denn dann kriegst du von uns nicht nur 100 Euro sofort Cash, sondern du hast auch noch die Chance, 250.000 Euro zu gewinnen.
1: Wie geil ist das?
0: Richtig krass. Also ruf an oder schick eine WhatsApp. 030 884 8484. Den Gewinner gibt's schon gleich bei uns in der Show.

0: Jetzt 6.35 Uhr.
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0: Michael Jackson, Beat It. Hier ist die 104.6 RTL Morgencrew. Berlins und Brandenburgs lustigste Morgenshow. Gewinne deine Chance, den 250.000 Euro Tresor zu knacken. Ja, 250.000 Euro.
1: Richtig krass.
0: Sechsmal täglich verraten wir dir einen Hit. Und sobald du den bei uns im Programm hörst, rufst du an oder schickst eine WhatsApp und schon bist du im Rennen.
1: Jawohl.
0: So wie jetzt Daniela aus Stahnsdorf. Schönen guten Morgen, Daniela.
1: Hallo, Daniela.
2: Guten Morgen. Hi.
0: Du rufst an, weil du We Pray von Coldplay gehört hast, ne?
2: Richtig.
0: Na, damit hat sich das früher auf den schon mal direkt gelohnt. Du gewinnst nämlich 100 Euro sofort Cash und deinen Startplatz für die 250.000.
1: Herzlichen Glückwunsch.
2: Dankeschön.
1: Denkst du dir einfach einen fünfstelligen Code aus, den gibst du dann im November in unseren Tresor ein und wenn der aufgeht, Daniela, dann hast du 250.000 Euro gewonnen. Krass.
2: Das ist ja prima, ja.
0: Hast du schon so Gedanken, was du mit dem Geld machen würdest? Ich meine, 250.000 Euro, gefühlt ausgesorgt, da?
1: Ja, aber hallo.
2: Ja,
0: große Pläne. Sag mal.
2: Ich würde sagen, ich würde mir erstmal vielleicht eine berufliche Auszeit nehmen.
0: Oh, das ist
1: ein guter Plan. Ja, finde ich
0: auch. Schöne Idee. Na, da weiß ich schon, dass unsere Chefs uns auf jeden Fall nicht gewinnen lassen.
2: Oh, das ist schade.
0: Also, deine Chance, den Tresor zu knacken, die ist jetzt deutlich höher als bei jeder Lotterie. Und du darfst dich so oft qualifizieren, wie du möchtest. Also, je mehr Startplätze du dir sicherst, desto mehr Codes kannst du eben auch in den Tresor eingeben. Das heißt, unser Tipp, weiter dranbleiben, weiter aufpassen und danke fürs Einschalten,
1: Ganz
0: Daniela.
1: Genau.
2: Das mache ich. Vielen lieben Dank.
0: Mach's gut. Ciao.
1: Tschüss.
2: Ciao.
1: Wenn du auch deine Chance auf die 250.000 Euro möchtest, dann achte jetzt auf diesen Hit bei uns. Holy Humberstone, To Love Somebody. Sobald du diesen Song hörst, ruf an oder schick eine WhatsApp 030 884 8484.
0: Ja, und jetzt schalten wir erstmal rüber an diesem Dienstagmorgen zu unseren Stars.
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4: Oh, hier lächelt Kai Pflaume. Oh. Herzlich willkommen, Herbstanfang, ja, wenn ich joggen gehe und die Blätter kommen von den Bäumen runter, um mitzumachen, dann bin ich schon stolz auf meine mediale Reichweite, ne?
5: Hallo, ich bin's, Evelyn Badecki. Ja, also im Herbst gibt's ja immer diese Kastanien, mit denen die Spanner immer so rumklappern. Ja, das liebe ich.
6: Robert Geis hier. Da jedes Jahr der Herbstanfang kommt, hab ich eine Villa in der Karibik. Denn wehret den Anfängen.
7: Ja, hallo, hier ist Heidi Reichenick. Wenn in diesem Land immer weniger Tagebau gemacht wird, muss man sich nicht wundern, wenn die Tage kürzer werden. Danke, Merz.
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0: 6:42 Uhr, wir schalten rüber zu Commander Frank ins 104.6 RTL Verkehrslagezentrum. Frank, kommt der Berufsverkehr langsam in die Gänge?
8: Jan, die alten Bekannten sammeln sich gerade. Landsberger Allee sind also knapp unter 10 Minuten, 9 Minuten natürlich statt einwärts. A100 auch bei 9 Minuten Richtung Tegel in den vielen Baustellen, wo man sich einfädeln muss. Und auf 3, da pendelt so Rudolf Rühler, Leon Kühner Straße bei 8 Minuten. Also es schiebt sich rein in die Stadt. Geblitzt wird Potsdam, Georg-Hermann-Allee wurde gerade von Valeria gemeldet. Dankeschön und einen schönen Tag. Staus und Blitzer bitte an die 030 88484 110.
1: Und zum Wetter noch kurz. Paar Regenwolken im Norden von Berlin jetzt. Später mittags regnet es überall nochmal. Aber auch freundliche Phasen, 23 Grad maximal.
0: Verena, halt dich fest. Fast jeder ältere Schüler soll in der Schule KI benutzen.
1: Wirklich?
0: Ja, kann ich mir auch irgendwie kaum vorstellen. Das zeigt aber jetzt eine neue Umfrage. Wofür genau KI da genutzt wird, hörst du gleich in RTL aktuell um 10 vor.

0: Die besten neuen Hits, Sommer Homebreaker. Schönen guten Morgen, hier ist die 104.6 RTL Morgen Crew. Ich habe gelesen, heute Nacht war Outlook down. Das ist diese Sache, wo man da Mails lesen kann und so.
1: Ist mir in der Nacht gar nicht aufgefallen.
0: Mir tatsächlich auch nicht, aber es gab eine Riesenstörung, wirklich. Millionen Kunden weltweit betroffen. Und ich kann mir vorstellen, alle Berliner auf dem Weg zur Arbeit hoffen jetzt, dass diese Riesenaufgaben-Mail vom Chef auch weg ist. Einfach gelöscht. Toi, toi, toi. Hab einen guten Start in den Dienstag. Jetzt mit Kamerad Friends. Never.

0: Kamerad und Friends, 6.49 Uhr, hier ist die 104.6 RTL Morgencrew.
1: Hi, Morgen.
0: Berlins und Brandenburgs lustigste Morgenshow. Neu mit mir, Jan Lohan und der ganzen Kapelle. Frank, Vereda, Benny bei uns im Studio, schönen guten Morgen. Es ist ein bisschen ein anderes Feeling heute Morgen, finde ich. Allein schon mit Blick auf den Kalender. Mm. 1. September, offizieller Herbstanfang. Das heißt also, irgendwie morgens fährt man ab sofort im Dunkeln in Richtung Arbeit. Wobei es die letzten Tage eigentlich auch schon so war.
1: Ja,
0: aber es fühlt sich heute irgendwie ein bisschen schwerer
1: herbstlicher
0: an.
1: Ja, oder? Hast du recht.
0: So, und die Tage werden kürzer und die Nächte länger. So.
1: Ist richtig. Und ich sehe auch schon auf Social Media ständig die Menschen, die sich jetzt plötzlich Pumpkin Spice Latte zubereiten, weil Herbst ist. Ich mag das ja überhaupt nicht.
0: Ich muss zugeben, ich habe es oft gehört, ich habe es noch nie getrunken.
1: Ja, schmeckt hast du nichts verpasst.
0: Nee, findest du nicht gut?
1: Ich finde das, nee.
0: Frank, was sagst du?
2: Pumpkin Spice Latte.
0: Wow. Hast du schon mal getrunken?
2: Nein! Nee.
0: Keine Ahnung, ja? Benny, du bist doch Pumpkin Spice Latte Fan.
3: Ja, nein, bin ich nicht, nein. Ja, ich habe schon mal probiert, aber finde ich nicht so besonders. Ich habe mal sowas probiert mit so Lebkuchen drin, geht dann vielleicht schon ein bisschen mehr in die Weihnachtszeit. Ich weiß, jetzt springen wir ein bisschen weit weg.
0: Nein, aber ich verstehe das.
3: Aber das fand ich geil. So Spekulatius, Lebkuchen, aber warten wir noch ein bisschen.
0: Wir sprechen in einem Monat noch. Aber das kann man ja nutzen. Also ich finde gerade in diesem Herbstzeitraum, jetzt gestern lag ich hier im Bett und habe das Fenster aufgemacht, habe einfach nur dem Regen zugehört. Das finde ich super angenehm.
1: Das ist schon schön.
0: Und das ist für mich Herbst.
1: Ja?
0: So, und die Momente genieße ich dann. Solange ich, wie gesagt, zu Hause bin und nicht unter den Regen komme. Es ist manchmal so. Also freu dich gerne auf den Herbst. Verbring ihn gemeinsam mit uns jeden Morgen. Heute ist meteorologischer Herbstanfang und wir machen gemeinsam das Beste draus.
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3: Es ist 6.50 Uhr. Ich bin Benjamin Herrmann. Guten Morgen. Ab heute gilt am Berliner Hauptbahnhof und Gesundbrunnen ein Alkoholverbot. Am Bahnsteig und im Gebäude ist das Trinken verboten, nur in der Gastro noch erlaubt. Wie die Meinungen dazu sind, dazu haben wir uns mal umgehört.
5: Na, schlecht finde ich nicht. Weniger Besoffene und man wird weniger angepöbelt.
6: Es gibt viele Probleme an den Bahnhöfen, viele obdachlose Leute, viele Drogen, viele andere Missbräuche. Aber wenn, sag ich mal, ein Teil schon mal weggenommen wird, könnte es dazu helfen, dass man sich auf Bahnhöfen allgemein vielleicht wohler fühlt.
7: Ich verstehe grundsätzlich, woher der Gedanke kommt. Aber ich finde, dass es auf der anderen Seite auch immer eine Sache ist, wie sehr schränkt man Leute ein.
8: Ich glaube nicht, dass man das so richtig kontrollieren oder unterbinden kann.
9: Zulasten der Polizei, was jetzt auch für mich nicht so sinnvoll ist, weil die Polizei, glaube ich, wichtigere Sachen zu tun hat.
3: Bis Mitte Oktober sollen weitere Bahnhöfe in ganz Deutschland dazukommen. Aktuell sind unter anderem auch Köln, Hamburg und München schon alkoholfrei. Vor allem ältere Schülerinnen und Schüler nutzen fast ausnahmslos künstliche Intelligenz für Schulaufgaben. Das hat eine Umfrage im Auftrag von Vodafone ergeben. Befragt wurden dabei Jugendliche zwischen 16 und 19 Jahren. Uli Reitiger.
10: Wenn es zum Beispiel um die Recherche für Referate oder Hausarbeiten geht, sagen nur 2% nie, auf KI-Support zurückzugreifen. Für die eigentliche Erstellung der Hausaufgaben nutzen fast 70% täglich oder mehrmals in einer Woche künstliche Intelligenz. Denken die Jugendlichen also gar nicht mehr selbst nach, sondern lassen die KI denken? Die Umfrage legt das nahe und daher sagen die Macher in ihrer Bilanz auch, Technologie sollte das Denken unterstützen, nicht ersetzen.
3: Die Einladung Russlands zum G20-Treffen in den USA irritiert Bundesfinanzminister Lars Klingbeil. Er hätte sich wegen des brutalen Krieges Russlands gegen die Ukraine mehr Klarheit vom Gastgeberland Amerika gewünscht, so Klingbeil. Vor Ort hat er den russischen Finanzminister direkt aufgefordert, den Krieg zu beenden und klargestellt, dass Deutschland die Ukraine weiter unterstützen wird. Ein gemeinsames Foto aller Minister wurde nach Protest abgesagt. E-Bikes boomen in Deutschland weiter. Fast jeder Dritte hat eins. Vor allem junge Menschen setzen laut einer neuen Umfrage immer mehr auf die E-Räder. Spitzenreiter unter den Bundesländern ist Niedersachsen, Schlusslicht Berlin. Und 4 von 10 E-Bike-Fahrern sagen, dass sie inzwischen mehr aufs Rad steigen, statt mit dem Auto zu fahren. 104.6 RTL, immer 10 Minuten früher, auf den Punkt informiert.
11: 6:53 Uhr. Guten Morgen, ich bin Commander Frank Hellberg, live aus dem 104.6 RTL Verkehrslagezentrum. Was ist neu? In Lichterfelde gab es einen Wasserrohrbruch. Nämlich der Beskudamm ist jetzt zwischen Wupperstraße und Teltowerdamm gesperrt. Dort hat man ja gestern beim Kabelverlegen aus Versehen Wasseranschluss angerissen. So, und deshalb bleibt der Beskudamm erstmal bis auf Weiteres gesperrt. Geblitzt wird in Charlottenburg auf der Königin Elisabethstraße, hat Ina entdeckt, Dankeschön, Nauen, Berliner Straße, südlicher Berliner Ring im Dreieck Nutetal. 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
1: Guten Morgen, 16 Grad bis zu 23 Grad sind drin heute. Im Norden von Berlin regnet es jetzt gerade noch mal leicht. Über die Mittagszeit wird es dann überall noch mal nass, danach dann aber auch wieder freundlichere Phasen. Morgen mal Sonne, mal Wolken und meist trocken bei auch noch mal um die 23 Grad.
0: So, Verena, Achtung.
1: Jo.
0: Ring frei.
1: Eieiei, was
0: für
1: ist
0: das Morgencrew-Songbattle.
1: Oh ja,
0: wer
1: geil.
0: Findet den perfekten Hit? Heute aus der Kategorie Dancefloor-Banger.
1: Es wird gut.
0: Und ich garantiere schon mal, Verena, du hast keine Chance. 7:05 Uhr.
1: Da muss ich ja lachen.
0: Geht's los und du entscheidest mit, wer gewinnt. Bleib dran.
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4: 7 Uhr in Berlin und Brandenburg. Schönen Dienstag.
5: Guten Morgen.
4: Hier ist die 104.6 RTL Morgencrew, Berlins und Brandenburgs lustigste Morgenshow. 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
4: Auf einen Schlag. Deine nächste Chance auf Sofort Cash und eben deinen Startplatz, um unseren Tresor zu knacken, wenn du diesen Hit bei uns hörst. Holly Humberstone, To Love Somebody. Yo. Sobald der läuft, rufst du an oder schickst eine WhatsApp 030 884 8484. Und eins können wir dir schon mal garantieren, das passiert garantiert noch in unserer Show.
5: So ist es.
4: Also länger hören, mehr gewinnen.

0: 7:03, kurz nach 7.
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0: Schönen Dienstag, hier ist die 104.6 RTL Morgencrew.
1: Guten Morgen.
0: Berlins und Brandenburgs lustigste Morgenshow. Zeit für unsere Lieblingsrubrik.
1: Ja.
0: Yeah. Das Morgencrew Song Battle.
1: Geil.
0: Es ist eigentlich relativ easy.
1: Total.
0: Also jede Woche kriegen wir quasi ein Themengebiet vorgegeben, Verena und ich. Und dann müssen wir uns jeweils den für uns perfekten Song raussuchen.
1: Ja.
0: So, das ist natürlich sehr subjektiv, das ist klar.
1: Das ist richtig.
0: Die Meinungen gehen in alle Richtungen. Und damit wir quasi so eine Art Schiedsrichter im Studio haben, laden wir uns auch Hörer regelmäßig ein.
1: Genau.
0: Die uns die Rubrik vorschlagen und die am Ende auch entscheiden, wer das Battle gewonnen hat.
1: Das stimmt.
0: Heute Morgen Veronika aus Potsdam am Telefon. Schönen guten Morgen.
1: Hallo Veronika.
2: Guten Morgen. Hallo, einen wunderschönen guten Morgen.
1: Guten Morgen.
0: Hallo. Hast du schon gehört, was unsere Rubrik für diese Woche ist?
2: Ach ja, Dancefloor-Banger, also Hits, die wirklich jeden auf die Tanzfläche ziehen.
0: So ist es, Veronika, so ist es. Und wir haben jetzt schon tatsächlich den ganzen Morgen so ein bisschen überlegt, wer könnte welchen Song haben. Wir haben uns das nicht verraten. Du hast jetzt eine ganz wichtige Position in diesem ganzen Spiel. Du musst nämlich erstens ordentlich mitfeiern, das ist das Wichtigste. Und zweitens entscheidest du am Ende, wer von uns beiden hat gewonnen, Verena oder ich, okay?
2: So machen wir das, ja.
0: Alright, dann darfst du auch entscheiden, wer soll denn anfangen?
2: Fang mal an, Verena.
0: Verena!
1: Okay. Oh,
0: okay. Hast du irgendeine Anmoderation oder soll ich einfach abdrücken?
1: Also es ist ja ein weites Feld.
0: Stimmt.
1: Und ich habe mich ein bisschen von meinem persönlichen Geschmack leiten lassen und ich hoffe, andere fühlen es auch.
0: Jetzt bin ich sehr gespannt. Also du musst dir vorstellen, du stehst gerade auf der Tanzfläche, die Stimmung ist gut.
1: Ist gut und dann kommt der und dann kocht es richtig.
3: What's wrong with you?
0: Oh! Yeah. Wow. Yeah.

0: Boah, den habe ich ja so lange nicht mehr gehört.
1: Ja, oder?
2: Voll an Bord, finde ich voll an Bord.
0: Veronika, was sagst du?
3: Absolut mega. Also wenn wir hier einen Videocall haben, hätte ich von der Couch auf den Teppich gesprungen. Ich feiere es. Also ich fühle dich total, Veronika.
1: Geil. Freut mich.
0: Jetzt habe ich ein bisschen Angst mit meinem Song. Ich dachte, es wäre ein No-Brainer. Pass auf. Also auch hier musst du dir vorstellen, du stehst auf der Tanzfläche. Die Stimmung kocht schon, ne?
3: Ja, klar.
0: Und dann sagt der DJ, wie wär's denn mal mit einem alten Klassiker?
2: Nein! Seid ihr

0: Ey, ich fühle mich wie am Wochenende gerade.
1: Das überrascht mich jetzt.
2: Für mich auch.
0: Wirklich,
2: damit hätte ich ja nicht gerechnet.
0: Was? Wirklich. Leute,
2: wild.
0: Leute, Veronika, du kommst aus Potsdam, das Waschhaus. Weißt genau, wie Musik funktioniert, wa?
3: Auf jeden Fall. Ja, fühle ich auch total.
0: Oh, ich bin außer Atem, ey. Wir unterschätzen das hier immer wieder, ne?
2: Eine sportliche Aktivität.
0: Oh. Okay.
1: Komm, Entscheidung.
0: Veronika, was sagst du? Welcher Song hat dich mehr zum Glühen gebracht heute Morgen?
3: Tatsächlich hat... Jan, es tut mir leid, Verena,
0: das ist
3: absolut noch ein Ticken mehr.
0: Respekt.
3: Meine Generation und fühle ich, beide sind mega, aber bei Verena bin ich noch ein Ticken mehr.
0: Der ist geil.
2: Geil.
0: Ja.
1: I get it.
0: Darf ich ihn noch mal anmachen? Wollen wir noch mal feiern?
2: Ja, bitte.
0: Das ist so dieser Moment. Ich habe den Song seit 10 Jahren nicht mehr gehört, würde ich sagen.
2: Wirklich?
0: Also wirklich. Ich habe den so lange nicht mehr gehört.
1: Aber da muss man auch sofort tanzen, immer. Muss man sofort springen? Muss man sofort abgehen?
2: Ja.
1: Mega gut.
0: Veronika, das mit dem Videocall war eigentlich ein ganz guter Call. Das machen wir nächstes Mal.
3: Ja, sehr gerne.
0: Danke dir für deine Zeit heute Morgen.
2: Vielen
0: Danke
2: Dank
0: fürs Entscheiden. Hab einen schönen Dienstag.
3: Ja, Dito, ihr auch, ihr Lieben. Ja.
2: Dankeschön.
0: Ciao. Und wenn du auch Ideen hast, was soll unsere nächste Rubrik im Morgencrew Song Battle sein, dann schick uns doch einfach mal eine WhatsApp ins Studio oder ruf durch 030 884 8484. Das nächste Song Battle gibt's dann nächste Woche Dienstag um 7:05. 7:11 haben wir's. Ich muss die Niederlage erstmal verarbeiten. Schauen wir rüber, gucken zu Commander Frank in 104.6 RTL Verkehrslagezentrum. Frank, immer noch ruhig auf den Straßen?
4: Jan, wir haben erstmal normalen Verkehrsverlauf in Berlin und Brandenburg. Die Staus, die da sind, die gehören leider dahin. Landsberger Allee, Spitzenreiter mit 11 Minuten. Und wir haben eine neue Baustelle für alle, die in Neukölln unterwegs sind. Da wird jetzt gebaut auf der Siegfriedstraße. Zwischen Neißestraße und Oderstraße in beiden Richtungen ist die Siegfriedstraße jetzt gesperrt. Und das bleibt sie bis zum 30. September. Geblitzt wird, da haben wir gerade reinbekommen von Fiona, die uns gemeldet hat, südlicher Berliner Ring im Dreieck Nutetal. Danke, Fiona. Staus und Blitzer bitte an die 030 884 84 110.
2: Und zum Wetter noch kurz. Jetzt haben wir so ein bisschen eine trockenere Phase über den Morgen und über den Vormittag. Mittags dann wieder Regen oder Gewitter, maximal 23 Grad werden's.
0: Die Bahnhöfe Gesundbrunnen und Berlin Hauptbahnhof sind ab heute alkoholfrei. Also fast. Was genau dort ab sofort eben noch erlaubt ist und was eben nicht, hörst du gleich in RTL aktuell um 7:20 Uhr.

0: 7:16 Uhr.
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0: Die besten neuen Hits. Harry Styles, American Gods. Schönen guten Morgen. Hier ist die 104.6 RTL Morgen Crew gleich 7.20 Uhr. Wir schauen auf unsere Trends und das ist heute einer, den wir quasi nochmal wiederbeleben, Verena.
1: Ja, genau. Es ist wahrscheinlich der größte virale Hit in diesem Sommer gewesen. Du bist gut genug von Kitschkrieg, Blumengarten und Shirin David.
2: Du bist gut genug.
0: Da musst du viel falsch gemacht haben, um den nicht gehört zu haben.
1: Wirklich, da ist keiner dran vorbeigekommen. Der ist sogar in den USA viral gegangen, weltweit. Und da gab es eine sehr lustige Story, als ein Hörer beim kanadischen Radiosender Sun FM angerufen hat, um sich genau diesen Song zu wünschen.
3: Can you play the new song called Doobie Scoot Canoe?
4: Call what?
3: Doobie Scoot Canoe.
1: Ja, ist nicht so einfach mit der Aussprache. Und da haben wir uns jetzt gedacht, wir rufen gleich einfach mal bei Moderator Marc in Kanada an und helfen so ein bisschen nach.
0: Ja. Ja,
1: wir ebnen quasi den Weg, damit es weitere deutsche Hits in die US-Charts schaffen.
0: Sehr gut.
1: Und eine Überraschung haben wir auch noch. Also wird sehr, sehr lustig. Kanada Call um 8.05 Uhr.
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6: 7.21 Uhr. Ich bin Benjamin Herrmann. Guten Morgen. Ab heute gilt ein Alkoholverbot am Bahnhof Gesundbrunnen und am Berliner Hauptbahnhof. Dort ist es ab sofort am Bahnsteig oder im Gebäude nicht mehr erlaubt, Alkohol zu trinken. Michael Bottlick.
7: Die Flaschen müssen also in die Taschen. Außerhalb des Bahnhofs, in Gastroläden im Gebäude oder dann später im Zug ist das Trinken wieder erlaubt. Die Deutsche Bahn erhofft sich davon mehr Sauberkeit und dass das Sicherheitsgefühl bei Fahrgästen wieder zurückkommt. Neben den beiden Berliner Bahnhöfen gilt das Verbot ab heute auch in Braunschweig und in Kiel, in Köln, Hamburg und München sogar schon länger. Bis Mitte Oktober sollen weitere Bahnhöfe deutschlandweit dazukommen.
6: Millionen Nutzer weltweit konnten gestern Abend keine Mails mit Outlook verschicken oder bekommen. Viele hatten allein schon Probleme beim Anmelden. Grund war laut Microsoft ein Fehler beim Authentifizieren. Noch in der Nacht haben Techniker aber ein neues Update installiert. Die Server laufen wieder und auf den ersten Blick scheint heute Morgen auch alles wieder zu funktionieren. Microsoft rät dazu, liegen gebliebene Mails nicht nochmal zu verschicken. Das alles wird oder wurde schon nachgeholt. Pfiffe und Beschimpfungen für Kanzler Friedrich Merz bei seinem Wahlkampfauftritt in Ostdeutschland. Auf der Strandpromenade des Ostseebads Kühlungsborn in Mecklenburg-Vorpommern bezeichneten ihn einige Passanten als Kriegstreiber, Pinocchio oder skandierten Rücktritt. Es gab aber auch Rückhalt für den Kanzler. Ronny Tuchau.
8: Der Widerspruch gegen die Schreienden kam von Menschen, die an den Anstand der lautstarken Merz-Gegner appellierten. Angesichts der schlechten Wahlumfragen aus Sicht der CDU und auch seiner persönlichen schlechten Beliebtheitswerte kommen die Pfiffe und Beleidigungen für Kanzler Merz nicht überraschend. Merz absolviert bisher auch eher kleinere Auftritte im Osten. Wohl auch, weil größere Auftritte den Spitzenkandidaten seiner Partei gar nicht so recht wären. Die CDU-Kandidaten distanzieren sich in ihrem Wahlkampf teilweise demonstrativ von der Berliner Regierungspolitik.
6: Pokalsensation oder Favoritensieg? Borussia Dortmund holt heute die erste DFB-Pokalrunde nach. Am großen Pokalwochenende musste der BVB im Supercup gegen Bayern ran, deshalb die Spielverschiebung auf heute. Gegner ist der Fünftligist HEBC Hamburg, ein Jahrhundertspiel für den kleinen Club. Dortmund hat schon angekündigt, gut durchzurotieren, trotzdem sollte es normalerweise reichen, doch der Pokal hat schon einige Überraschungen mit sich gebracht. Anstoß ist um 20.45 Uhr bei RTL im Free TV. 104.6 RTL, immer 10 Minuten früher, auf den Punkt informiert.
9: 7 Uhr und 23 Minuten. Guten Morgen, ich bin Commander Frank Hellberg, live aus dem 104.6 RTL Verkehrslagezentrum. Die neuen Baustellen eröffnen jetzt. Und da geht's mal los in Marzahn auf der Märkischen Allee auswärts. Nur noch einspurig ab jetzt. Zwischen Wuhletalstraße und Havemannstraße wird eine Leitung verlegt und das dauert bis zum 12. Dezember. In Adlershof ist es eine Tagesbaustelle. Am Studio zwischen Lotte-Löbiger Straße und Richard-Willstädter Straße abwechselnd nur eine Spur frei. Bis 16 Uhr bleibt das so. Längster Stau in Berlin und Brandenburg, den finden wir zur Zeit auf der Bundesstraße 158. Rein nach Berlin vor der Ampelkreuzung Ahrensfelde liegen wir jetzt bei 8 Minuten. Geblitzt wird Potsdam, Georg-Hermann-Allee, hat Valeria entdeckt. Danke. Staus und Blitzer, bitte an die 030 884 4110. 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
1: Guten Morgen. 16 Grad bis zu 23 Grad werden es. Wolkenlücken jetzt hier am Kudamm. Es wird besser. Über die Mittagszeit nochmal Regen und Gewitter. Danach dann aber auch wieder freundlicher. Morgen meist trocken. Auch da ist es mal sonnig, mal bewölkt. Bei nochmal um die 23 Grad.
0: Bei uns gibt es gleich eine exklusive Pressekonferenz. Und zwar mit dem Bundestrainer. Unser Superkloppo. Eine sehr lustige neue Comedy hörst du um kurz nach halb.
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1: 7:26 Uhr, 4 Minuten vor 7:30 Uhr.

0: Die besten neuen Hits. Kato und John, Turn the Lights Off. Hier ist die 104.6 RTL Morgencrew. Berlins und Brandenburgs lustigste Morgenshow. Ja, in Berlin wird bald gewählt. Ich glaube, kann man nicht übersehen. Nee. Wahlplakate seien Dank. Das hier aber finde ich krass. Briefwahl wird nämlich immer beliebter. Ja. In Berlin haben jetzt über 500.000 Menschen sich bis Ende August für die Briefwahl registriert.
1: Und das ist eine Menge.
0: Sind noch mal mehr als beim letzten Mal. Und ich glaube, dann können wir unterm Strich auch schon mal den ersten Wahlgewinner küren.
1: Ja.
0: Und zwar die Post.

0: Mal Smith und Niall Horan mit den besten neuen Hits. Drive safe, 7.37 Uhr, hier ist die 104.6 RTL.
1: Guten Morgen.
0: Berlins und Brandenburgs lustigste Morgenshow. Neu mit mir, Jan Dohan. Die wichtigste Frage eigentlich zum Start in diesen neuen Monat kann nur eine bedeuten. Und zwar, was würdest du mit 250.000 Euro Cash machen?
2: Hi, hier ist die Aileen aus Blankenfelde. Und mit 250.000 Euro würde ich erstmal kurz in Ohnmacht fallen. Und dann steht auf unserer großen Bucketlist eine Reise nach Kenia mit der gesamten Familie. Wow. Dafür würden wir die 250.000 Euro auf jeden Fall verwerten.
3: Hallöchen, Christian hier aus Marzahn. Also ich würde mit 250.000 natürlich erstmal meine laufenden Rechnungen begleichen, sodass alles auf Null ist. Und dann würde ich einen schönen Teil auf jeden Fall anlegen für die Zukunft. Mit dem Rest Spielgeld würde ich mir erstmal schön was gönnen.
4: Ich würde mit dem Geld meine Familie unterstützen. Und natürlich, was jede Frau macht, erstmal richtig shoppen gehen.
5: Hi, hier ist Sophie aus Charlottenburg. Also mit 250.000 Euro würde ich mir auf jeden Fall meine Lieblingsuhr kaufen. Das ist die Cartier Tank Francais.
1: Oha.
5: Und den Rest würde ich anlegen, damit es für mich arbeitet.
0: Hoffentlich bleibt da was übrig nach der Uhr.
1: Ja, also klingt ja schon mal gut, ne? Urlaub geht ja immer, shoppen geht immer, vielleicht noch ein paar neue Möbel oder irgendwie sowas. Also da kann man sich schon richtig austoben.
0: Ey, 250.000 Euro, ich glaube, da muss gar kein Wunsch übrig bleiben. Können bald tatsächlich dir gehören, wenn du auf die Hits bei uns achtest. Welche genau, das hörst du hier 6-mal täglich zur vollen Stunde.

0: Und sobald die Songs dann laufen, musst du nur noch anrufen oder uns eine WhatsApp schicken. Und dann kriegst du schon mal 100 Euro sofort Cash geschenkt und damit eben dann auch deinen Startplatz, um den Tresor zu knacken.
1: Genau, da kommst du zum Riesen-Showdown hier im November. Also wer auch immer da den richtigen Code zuerst eingibt in unseren Tresor, der holt sich die 250.000 Euro. Also je früher du dir deinen Startplatz sicherst, desto früher kannst du auch dein Glück am Tresor versuchen.
0: Deswegen gut aufpassen jetzt und weiter auf diesen Hit hier bei uns achten. Holly Humberstone und To Love Somebody. Sobald der läuft, rufst du an oder schickst eine WhatsApp 030 884 8484. Das passiert garantiert, das können wir schon mal versprechen. Heute Morgen noch bei uns in der Show.
1: So ist es. Jetzt aber erstmal rüber zum Bundestrainer Jürgen Klopp in unserer neuen Morgencrew-Comedy.
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3: Ja, man kennt das. KI benutzen oder nicht. Künstliche Intelligenz ist mir nicht fremd. Ich bin ja auch nicht blöd und an mir ist vieles nicht echt. Und läuft super bei mir. Ja, ich habe mir mal den idealen Spieler von der KI erstellen lassen. Das war dann eine Mischung aus Ronaldo, dem unglaublichen Hulk und Taylor Swift. Ja, da kann der DFB lange suchen. Nur, hier vorne war eine Meldung.
4: Ernst von Lage vom Marburger Mahner. Wird Ihr Trainerjob bald von der KI übernommen?
3: Naja, also damit ein Digitaldödel genau wie ich sein flatterndes Gaumenzäpfchen aufs Feld rausbrüllt, da müssten die Stadien aber gewaltig in ihre Soundanlagen investieren. Da hinten noch eine Frage.
5: Silvia Smart vom Kopierkurier Schöner Klonen. Wo können Menschen denn KI hilfreich einsetzen?
3: Ja, im Alltag. Ne? Als ich dem DFB meine Gehaltsvorstellungen mitgeteilt habe, ist eine Großrechnerfarm im Silicon Valley heiß gelaufen, nur um die Zahl überhaupt darzustellen. Ja, also mit Klopp to the top und immer schön Zähne zeigen.
0: 7:40 Uhr. Wir schauen rüber zu Commander Frank ins 104.6 RTL Verkehrslagezentrum. Frank, du weißt Bescheid. Hast du neue Meldungen reinbekommen heute Morgen?
6: Jan, A9 für alle, die Richtung Berlin jetzt fahren. Zwischen Kleinmarzehn und Niemeck wurde gerade gemeldet. Bildet sich ein Stau. Warum? Defekter LKW. Der steht im Baustellenbereich. Ja, und da hat sich der Stau jetzt langsam aufgebaut. Liegen bei 4 Minuten plus in dem Bereich auf der A9 zwischen Kleinmarzehn und Niemeck Richtung Berlin. Und in Marzahn ist die Märkische Allee auswärts jetzt einspurig zwischen Wuhletalstraße und Havemannstraße. Wird eine Leitung verlegt und das dauert bis 12. Dezember. Geblitzt wird Potsdam, Georg-Hermann-Allee, dann Rosenthal auf der Kastanienallee hat Philipp entdeckt, Dankeschön, und in Nauen auf der Berliner Straße. Staus und Blitzer, bitte an die 030 88484 110.
1: Und zum Wetter noch kurz. Um die Mittagszeit nochmal Regen oder Gewitter. Drumherum ist es einigermaßen freundlich. 23 Grad werden es maximal.
0: Neuer Monat, neue Regeln, auch im September. Es geht zum Beispiel um den Ausbildungsstart heute, Alkohol am Bahnhof und den Warntag. Thema gleich im RTL aktuell um 10 vor.

0: Guten Morgen, es ist 7.44 Uhr.
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0: Die besten neuen Hits, Temper City, Self-Aware. Schönen guten Morgen.
1: Guten Morgen.
0: 7.47 Uhr. Heute ist der 1. September. Gott und die Welt spricht vom Herbstanfang.
1: Ja.
0: Jetzt haben wir hier eine Wespe im Studio. Was?
1: Sag mal.
0: Jetzt los. Wo ist sie hin? Die hat sich irgendwo versteckt,
1: da oben in der Decke irgendwo reingekrabbelt.
0: Ich dachte, heute ist 1. September, Herbst. Die Wespen sind automatisch auf eins, zack, weg.
1: Nee, die suchen sich jetzt einen warmen Platz
0: so.
1: Hier.
0: Dann hol die hier raus, verdammt. Die darf hier nicht bleiben, ey. Muss aufpassen. Nelly Furtado jetzt. Schönen Dienstag. Weg mit dieser Wespe hier,
1: Mann. Ey, sag mal.

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1: Zeit für einen neuen Song für eure, ha?
2: Ja, wir haben eine Sprachnachricht zu bekommen.
3: Einen wunderschönen guten Morgen, liebe Morgencrew. Hier ist Carina aus Potsdam.
1: Morgen.
3: Und ich habe etwas super Witziges entdeckt. Und zwar bei Rihanna mit Love on the Brain singt sie bei circa 2 Minuten und 27 Sekunden eher furzt nicht so gut. Hört mal rein, vielleicht hört ihr das auch. Nächste ja. Grüße.
1: Ja, finde ich leider
2: furzt
1: witzig.
2: Furzt nicht so gut.
1: Okay, also das hier ist der Song. Mhm. Guter Song.
2: Bester Song von Rihanna, finde ich. Und jetzt sind wir gespannt. Carina aus Potsdam hört bei 2 Minuten 27 eher furzt nicht so gut.
1: Um Gottes Willen, ich habe Angst.
2: Mach mal nochmal.
1: Carina, wie?
2: Das ist ja
1: was?
2: Heftig.
1: Jetzt.
2: Sag mal.
1: Das ist ja super.
2: Ja, wohl mega deutlich.
1: Carina, vielen Dank für die Sprache.
2: Unfassbar, danke schön. Wenn du auch irgendwo eine deutsche Stelle hörst, dann schick sie uns per WhatsApp 030-884-8484 oder einfach auf Insta.
1: Es ist so schlimm, den Song kann man nie wieder normal
2: hören.
1: Nee,
2: recht.
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4: 7.52 Uhr. Ich bin Benjamin Herrmann. Guten Morgen. Mit dem Start in den September heute gelten wieder einige neue Gesetze und Regeln. Zum Beispiel werden heute einige Bahnhöfe alkoholfrei. Michael Bottlick.
5: Ab heute ist schon am Berliner Hauptbahnhof Berlin-Gesundbrunnen, Kiel und Braunschweig Alkoholtrinken am Bahnsteig oder im Gebäude verboten. Weitere Bahnhöfe sollen folgen. Außerdem startet heute das neue Ausbildungsjahr und das mit mehr Geld. Im ersten Lehrjahr müssen Betriebe mindestens 724 Euro brutto zahlen. Und Spotify schließt nach und nach rein KI-generierte Songs aus empfohlenen Playlists aus und kennzeichnet die Profile, hinter denen keine realen Künstler stehen. Weitere wichtige Termine. Nächsten Sonntag wird in Sachsen-Anhalt ein neuer Landtag gewählt, am 20. September in Berlin und Mecklenburg-Vorpommern und am 10. September ist wieder bundesweiter Warntag mit einem Probealarm.
4: Fast alle älteren Schülerinnen und Schüler setzen auf künstliche Intelligenz für die Schule. Das zeigt eine Umfrage im Auftrag von Vodafone unter 16- bis 19-Jährigen. Nur 2% verzichten bei Referaten und Hausarbeiten komplett auf KI-Hilfe. Bei Hausaufgaben sind es 4%, die keine KI dafür nutzen. Auch im Unterricht wird künstliche Intelligenz zunehmend Thema. Bei 32% der Schüler kommen Chancen, Risiken und ethische Fragen häufig vor. Lehrer und Experten sagen dazu, wer zum Beispiel Hausaufgaben komplett von der KI erledigen lässt, verpasst den eigentlichen Wert des Lernens. Die Einladung Russlands zum G20-Treffen in den USA irritiert Bundesfinanzminister Lars Klingbeil. Er hätte sich wegen des brutalen Krieges Russlands gegen die Ukraine mehr Klarheit vom Gastgeberland Amerika gewünscht, so Klingbeil. Vor Ort hat er den russischen Finanzminister direkt aufgefordert, den Krieg zu beenden und klargestellt, dass Deutschland die Ukraine weiter unterstützen wird. Ein gemeinsames Foto aller Minister wurde nach Protest abgesagt. Pokalsensation oder Favoritensieg? Borussia Dortmund holt heute die erste DFB-Pokalrunde nach. Am großen Pokalwochenende musste der BVB im Supercup gegen Bayern ran, deshalb die Spielverschiebung auf heute. Gegner ist der Fünftligist HEBC Hamburg, ein Jahrhundertspiel für den kleinen Club. Dortmund hat schon angekündigt, gut durchzurotieren, trotzdem sollte es normalerweise reichen, doch der Pokal hat schon einige Überraschungen mit sich gebracht. Anstoß ist um 20.45 Uhr bei RTL im Free TV. 104.6 RTL, immer 10 Minuten früher, auf den Punkt informiert.
6: 7.55 Uhr. Guten Morgen, ich bin Commander Frank Hellberg, live aus dem 104.6 RTL Verkehrslagezentrum. Da hat gestern jemand eine Leitung gekappt. Wasserrohrbruch in Lichterfelde. Der Beskudamm ist jetzt zwischen Wupperstraße und Teltowerdamm gesperrt. Dort hat man beim Kabelverlegen aus Versehen einen Wasseranschluss abgerissen. Und nun ist der Beskudamm erstmal bis auf Weiteres gesperrt. Und dann schauen wir zum längsten Stau in unserer Region. Und das ist die A100. Trendsetter nach oben mit 23 Minuten plus zwischen der Anschlussstelle Gardestraße bis hoch zum Baustellenbereich Höhe Rudolfisell. Hellbrücke schiebt man sich mit 22 Minuten mehr durch die Stadt. Geblitzt wird in Rosenthal, Kastanienallee, Charlottenburg-Königin Elisabethstraße und Nauen auf der Berliner Straße hat Petra entdeckt. Danke. Staus und Blitzer, bitte an die 030 8848 110. 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
2: RTL-Wetter. Morgen, bisschen aufgelockert die Wolken jetzt, zwischendurch blitzt mal die Sonne raus, aber es hilft alles nichts. Besonders so über die Mittagszeit werden noch mal ein paar Schauer oder Gewitter durchziehen. 23 Grad kriegen wir höchstens. Morgen auch um die 23 Grad, da regnet's nicht, wird so nix aus Sonne und Wolken.
1: Guck mal, der hier.
7: Du bist gut genug.
1: Wir kennen ihn alle, gut genug von Triple David. Die Amis, die haben Probleme mit der Aussprache.
2: Das stimmt.
1: Und deswegen höchste Zeit, dass die Morgencrew mal in Kanada anruft, oder?
2: Ja, absolut.
1: Und nachhilft. Freu dich auf den, ja wahrscheinlich lustig, nächsten Deutschkurs des Sommers. Gleich um 5 nach 8.
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1: Wir haben es 8 Uhr in Berlin, Berlin und Brandenburg.
2: Hallo,
1: schönen guten Morgen. Hier ist die 104.6 RTL Morgencrew. Neu mit mir, Jan Lohan. Du kannst 250.000 Euro auf einen Schlag gewinnen. Immer noch unrealistisch, das aussprechen zu dürfen. Deine Chance auf Sofort-Cash und eben deinen Startplatz, um den Tresor zu knacken, wenn du diesen Hit bei uns hörst. Die Humble Stone to Love Somebody. Der läuft heute garantiert noch bei uns in der Show, also bis 10. Und wenn, dann rufst du an oder schickst eine WhatsApp.
2: Jawohl.
1: 030 884 8484. Länger hören, mehr gewinnen.

0: Schönen guten Morgen, hier ist die 104.6 RTL Morgencrew. Berlins und Brandenburgs lustigste Morgenshow. Ab sofort mit mir, Jan Lohan.
1: Du bist gut genug.
0: Kennen wir mittlerweile, glaube ich, alle, ne? Der Ohrwurm des Sommers. Gut genug von Kitschkrieg, Blumengarten und Shireen David. Nicht nur hier in Deutschland ein Riesenhit, auch in Amerika. Nur, dass man da eben noch ein ganz kleines Problem mit der Aussprache des Titels hat.
2: Ja, das stimmt.
0: Und das hat beim kanadischen Radiosender Sun FM zu einem wirklich sehr lustigen Moment geführt. Da wünscht sich nämlich ein Hörer eben diesen Song. Hör mal.
3: Hey, can you play the new song called Doobie Scoot Canoe?
4: Call what?
3: Doobie Scoot Canoe.
4: That's not what the song's called. It's not Doobie Scoot Canoe.
3: Oh, well, what is it called then?
4: I don't know.
0: Super sympathisch. Also aus Du bist gut genug wird ganz schnell Doobie Scoot Canoe.
2: Mhm.
0: Das heißt frei übersetzt Joint Hush Kanu.
2: Auch schön, du.
0: Also vollkommener Quatsch oder vielleicht maximal ein Mallhit.
2: Ja, am coolsten ist ja auch der Moderator, ne, der muss erst lachen, hat aber am Ende selber gar keine Ahnung, wie man es richtig ausspricht. Das ist schön.
0: Ja. Und deswegen habe ich mir gedacht, wir als Morgencrew, wir haben jetzt auch einen Bildungsauftrag.
2: Absolut.
0: Der über die Landesgrenzen hinausreicht.
2: Definitiv.
0: Deswegen habe ich den Moderator von Sun FM mal geschrieben und der ist jetzt am Telefon bei uns. Schönen guten Morgen, beziehungsweise in Kanada ist es guten Abend, zu Mark Dermott von Sun FM.
2: Good evening,
0: Mark.
2: Good evening.
5: Hello. Good evening. Good morning.
0: Yes, good morning. Thanks for your time.
5: I'm ready for bed.
0: Yeah, we are. Thanks for your time at the moment. I know it's pretty late over there. And congratulations on your viral Doobie Scoot Canoe Instagram reel. More than 2.5 million views. So since then, have you heard any other attempts to pronounce Du bist gut genug, or was this the most creative one? Gab es bei dir in der Show noch andere lustige Versuche, Du bist gut genug auszusprechen, oder war das bisher der kreativste?
5: No, I had so many people correcting me on the video, but it's thank you to the caller for educating, trying to educate me about the wrong education. But so many people got in the comments, which was just lovely to help me understand the German song. I knew it was German, but I didn't know the words at all. I do now.
0: Now you know. Ja, also das, er hat gesagt, dass viele Leute ihn versucht haben, dann auch zu korrigieren, vor allem dann in den Videos danach. Heißt also, der Anrufer ist natürlich auch, dem ist auch großen Dank auszusprechen, weil der hat ihn erst auf den richtigen Weg gebracht, könnte man sagen.
2: Weißt du denn mittlerweile, wie man es jetzt richtig ausspricht? Also, what about you? Have you learned how to pronounce it by now or are you still struggling?
5: Sure. Du bist gut genug.
0: Wow,
2: yes.
0: It's like genug.
5: Is that okay?
2: Genug. Genug.
5: Genug.
0: Genug,
5: yes.
0: Yeah.
5: Genug. Okay.
2: So, we can give you a quick German curse if you want. Also, wir können dir einen kleinen Deutschkurs noch schnell mitgeben.
0: It's like, du bist gut genug simply means you are good enough. You already know, I guess.
5: Oh, well, thank you.
0: Maybe we try again together, like du.
5: Du.
0: Bist.
5: Bist.
0: Gut.
5: Gut.
0: Genug.
5: Genug.
0: Yeah, now together, du bist gut genug.
5: Du bist gut genug.
0: Perfect. It's like it's like you're German.
2: Of course, yeah.
5: Danke.
0: So, dein Deutsch ist jetzt mindestens so gut wie meins. Your German is officially as good as mine. Aber wir freuen uns natürlich, dass der Song bei euch in Kanada und überhaupt auch in Amerika so gefeiert wird.
2: Mhm.
0: Deswegen möchten wir euch natürlich auch ein bisschen entgegenkommen. We love that you guys in Canada enjoy the song as much as we do. And we want to make it a little easier for you to pronounce and, of course, to understand. So, Mark, we prepared a special English version of this song for you and your listeners, all right?
5: Wow.
0: Are you ready for it?
5: Yes, please.
0: Wir haben eine englische Version entwickelt für Mark und seine Hörer. Check this out.

0: And I ruined my voice recording that, you know?
1: I was going to say, was that you singing?
0: Yeah, it was me.
1: That's beautiful.
0: What do you think?
1: No, I think you are more than good enough with that voice. Very good singing and very good song.
0: Thank you. It's a gift for you guys. Feel free to use it whenever you want. Just call us.
1: And do you guys play that on your radio?
0: This was the first time. It was premiere.
1: I love it. Maybe. I love it. Perfect.
0: Mark, thank you so much for your time. All the best to you and your listeners. And of course, good luck with Du bist gut genug next time.
2: Thank you.
1: And thank you, Germany, for your beautiful song. We love it over here.
0: Have a good night.
2: Good night. Bye.
1: Good morning.
0: 8:10 haben wir es jetzt. Wir schauen auf das Wichtigste aus dem 104.6 RTL Verkehrslagezentrum. Kommander Frank sitzt da. Frank, wie sieht's aus mit dem Berufsverkehr?
3: Jan, da kümmern wir uns mal um die Staulängen, denn die sagen uns ja, wie es heute läuft. Auf 1 die A100 Richtung Tegel, da verliert man in vielen Baustellenbereichen so 20 Minuten. Dann haben wir auf 2 die A115 mit ja nur einer Spur zwischen Drei Linden und Spanischer Allee. 15 Minuten passiert aber. Und auf 3, da sind ja schon jetzt mehrere Baustellenstaus. Die Straße Alt-Biesdorf-Ostpreußen-Damm, jetzt hat sich die Rathausstraße, Attila-Straße ebenfalls mit reingeschoben. 16 Minuten plus. Also eigentlich normaler Verkehrsverlauf heute Morgen im Berufsverkehr. Geblitzt wird, und Thorsten hat gerade gemeldet, im Dreikaffelland Richtung Hamburg wird geblitzt. Danke Thorsten und eine gute Fahrt. Staus und Blitzer, bitte an die 030 88484 110.
2: Und zum Wetter noch kurz, zum leichter Nieselregen im Moment örtlich ab und zu. Besonders um die Mittagszeit wird es noch mal heftiger, nasser und auch gewittrig teilweise. Bis zu 23 Grad werden es.
0: Am Bahnhof Gesundbrunnen und auch am Berliner Hauptbahnhof darf das Feierabendbier ab heute nicht mehr am Bahnsteig getrunken werden. Es geht nämlich ein Alkoholverbot. Was noch erlaubt ist und was eben nicht, hörst du gleich in RTL aktuell um 8:20 Uhr.

0: Die Black Eyed Peas, Where is the Love? Schönen guten Morgen, hier ist die 104.6 RTL Morgencrew, Berlins und Brandenburgs lustigste Morgenshow. Das hat mir Verena gerade schon so leicht angeteased. Mhm. Miley Cyrus hat ihren Namen auf Instagram geändert.
1: Tja.
0: So, und im Netz beginnt jetzt das große Rätselraten, die großen Spekulationen. Mhm. Du klärst uns gleich auf, woran das liegt, warum sie das gemacht hat, in unseren Trends direkt nach Taylor Swift, Opalite.

0: Taylor Swift, Opelite, 8:22 Uhr, hier ist die 104.6 RTL Morgencrew.
1: Guten Morgen.
0: Berlins und Brandenburgs lustigste Morgenshow hast du an. So, Verena, klär uns auf in unseren Trends.
1: Tja, große
0: Was
1: Diskussion im Netz über Miley Cyrus, denn sie hat keinen Nachnamen mehr.
0: Aha.
1: Überall auf Social Media und auch auf ihrer Homepage heißt Miley jetzt nur noch Miley.
0: Okay.
1: Auch der Look hat sich verändert. Farblich ist alles sehr stark in Rot gehalten. Also die Gerüchte scheinen zu stimmen. Miley kündigt damit wohl eine neue musikalische Ära an. Vielleicht auch ein Album. Und einen neuen Namen hat sie auch noch. Also damit hätten jetzt wahrscheinlich die wenigsten gerechnet.
0: Ja,
1: aber wir wissen ja, die ganz Großen, Beyoncé, Adele zum Beispiel, die machen es auch ohne Nachnamen.
0: Naja, der Moment, wenn die das so machen, dann weiß Miley ja offensichtlich, was sie macht. Dann müssen wir uns aber jetzt auch umgewöhnen, ne?
1: Ach so.
0: Dann heißt sie ja jetzt ab sofort nicht mehr Miley Cyrus, sondern Miley?
1: Naja, Miley.
0: Wir warten mal auf die Pressemitteilung.
1: Ja.
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3: 7:23 Uhr. Ich bin Benjamin Herrmann. Guten Morgen. Ab heute gilt am Berliner Hauptbahnhof und Gesundbrunnen ein Alkoholverbot. Am Bahnsteig und im Gebäude ist das Trinken verboten, nur in der Gastro noch erlaubt. Wie die Meinungen dazu sind, dazu haben wir uns mal umgehört.
4: Na, schlecht finde ich nicht. Weniger Besoffene und man wird weniger angepöbelt.
5: Es gibt viele Probleme an den Bahnhöfen, viele obdachlose Leute, viele Drogen, viele andere Missbräuche. Aber wenn, sag ich mal, ein Teil schon mal weggenommen wird, könnte es dazu helfen, dass man sich auf Bahnhöfen allgemein vielleicht wohler fühlt.
6: Ich verstehe grundsätzlich, woher der Gedanke kommt. Aber ich finde, dass es auf der anderen Seite auch immer eine Sache ist, wie sehr schränkt man Leute ein.
7: Ich glaube nicht, dass man das so richtig kontrollieren oder unterbinden kann.
8: Zulasten der Polizei, was jetzt auch für mich nicht so sinnvoll ist, weil die Polizei, glaube ich, wichtigere Sachen zu tun hat.
3: Bis Mitte Oktober sollen weitere Bahnhöfe in ganz Deutschland dazukommen. Aktuell sind unter anderem auch Köln, Hamburg und München schon alkoholfrei. Vor allem ältere Schülerinnen und Schüler nutzen fast ausnahmslos künstliche Intelligenz für Schulaufgaben. Das hat eine Umfrage im Auftrag von Vodafone ergeben. Befragt wurden dabei Jugendliche zwischen 16 und 19 Jahren. Uli Reitinger.
9: Wenn es zum Beispiel um die Recherche für Referate oder Hausarbeiten geht, sagen nur 2% nie, auf KI-Support zurückzugreifen. Für die eigentliche Erstellung der Hausaufgaben nutzen fast 70% täglich oder mehrmals in einer Woche künstliche Intelligenz. Denken die Jugendlichen also gar nicht mehr selbst nach, sondern lassen die KI denken? Die Umfrage legt das nahe und daher sagen die Macher in ihrer Bilanz auch, Technologie sollte das Denken unterstützen, nicht ersetzen.
3: Knapp 30 Jahre nach dem Mord am US-Rapper Tupac ist der frühere Gang-Anführer Duane Davis schuldig gesprochen worden. In einem Prozess in Las Vegas sahen es die Geschworenen als erwiesen an, dass der 63-Jährige als Drahtzieher für den Tod des Rappers verantwortlich ist. Tina Eck.
10: Tupac Shakur war zu Lebzeiten eine Rapper-Ikone, ein Superstar. Er verkaufte weltweit Millionen Platten, aber der Junge aus New York City wurde nur 25 Jahre alt. In Las Vegas wurde er in einem Auto angeschossen und starb wenige Tage später im Krankenhaus. Der nun schuldig gesprochene Mann wird nicht beschuldigt, die Schüsse selbst abgegeben zu haben. Er gilt als Drahtzieher der Attacke. Im Bundesstaat Nevada reicht das für eine Verurteilung wegen Mordes.
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11: 8:25 Uhr. Guten Morgen, ich bin Commander Frank Hellberg, live aus dem 104.6 RTL Verkehrslagezentrum. Der Berufsverkehr hat jetzt angezogen. Wir haben viele kleine Staus, die über 10 Minuten sind. Wenschlossstraße 14 Minuten mehr. Sachsendamm sind wir bei 15 Minuten mehr. Und natürlich auch Ostpreußendamm ebenfalls 15 Minuten mehr. Alles noch mit zunehmender Tendenz. Was ist neu? Wir haben einen Wasserrohrbruch in Lichterfelde. Nämlich der Beskow-Damm ist zwischen Wupperstraße und Teltowdamm gesperrt. Dort hat man beim Kabel verlegen, gestern aus Versehen Wasseranschluss abgerissen und nun ist der Beskow-Damm erstmal bis auf Weiteres gesperrt. Geblitzt wird nördlicher Berliner Ring im Dreikafeland, dann haben wir Rosenthal, Kastanienallee und in Charlottenburg auf der Königin Elisabethstraße hat Lina entdeckt. Danke sehr. Staus und Blitzer bitte an die 030 8848 110. 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
1: Guten Morgen, 16 Grad, dicke Wolken und ab und zu ein kleiner Sonnenstrahl jetzt. Über die Mittagszeit besonders haben wir auch wieder Regen oder Gewitter. Am Nachmittag wieder freundlicher bei bis zu 23 Grad. Morgen auch um die 23 Grad, Sonne und Wolken und da dann meist trocken.
0: Sehr gut.
1: So Jan, unsere Hörer und natürlich auch die Crew wollen noch mehr über dich erfahren.
0: Ja.
1: Was hast du noch nie gemacht? Das erfahren wir gleich in unserem Quiz Jans oder Janich um kurz nach halb.
0: Freue ich mich sehr drauf.
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1: Eine Minute vor 8:30, 8:29 Uhr.

0: Play, Higher Power. Schönen guten Morgen, hier ist die 104.6 RTL.
1: Guten Morgen.
0: Wir warten ja alle auf To Love Somebody.
1: Ja,
0: unser Hit, mit dem du heute Morgen erstmal 100 Euro Instant Cash gewinnst.
1: Genau.
0: Und obendrauf auch noch die Chance auf 250.000 Euro.
1: So ist es.
0: Also wenn Holly Humberstone To Love Somebody läuft, dann rufst du schnell durch oder schickst uns eine WhatsApp und hast eben die Chance zu gewinnen. Und das passiert übrigens noch garantiert in dieser Stunde.
1: So ist es.
0: Also bleib

0: Schönen Dienstag, hier ist die 104.6 RTL Morgencrew, Berlins und Brandenburgs lustigste Morgenshow. Starten wir rein in diesen Dienstag mit einem meiner Lieblingsspiele.
1: Jens? Oder ja auch nicht.
0: Bei uns am Telefon ist Susi aus Pankow. Schönen guten Morgen.
2: Hi Susi.
3: Guten Morgen.
2: So, wir haben uns ja zur Aufgabe gemacht, Jan so ein bisschen besser kennenzulernen. Ja, der ist so ein bisschen noch ein unbeschriebenes Blatt. Das ändern wir mit diesem Spiel. Mhm. Jans oder ja nicht, welche Aussage über Jan stimmt wirklich? Bist du bereit, Susi?
3: Ich bin bereit.
2: Okay, Aussage Nummer 1. Jan hat in seinem Leben noch nie an einer Zigarette gezogen. Oder stimmt Aussage Nummer 2? Jan hat in seinem Leben noch nie ein Fahrrad besessen. Was ist Jan und was ist es ja nicht, Susi?
0: Jetzt bin ich gespannt, Susi.
3: Oh, das Ding ist, dass ich jetzt echt enttäuscht wäre, wenn das falsch ist, muss ich dir ja ehrlich gestehen, als so waschechte Nichtraucherin. Aber auf der anderen Seite weiß ich, dass du ja auch schon so ein bisschen was erlebt hast im Leben. Ich sag trotzdem, ja, ein Fahrrad hast du. Also, du hast noch nie an einer Zigarette gezogen.
0: Weißt du, aus welcher Stadt ich komme?
3: Ja, Potsdam.
0: So. Und jeder Potsdamer hat, glaube ich, ein Fahrrad. Darauf lege ich mich mal fest. Ist natürlich richtig. Glückwunsch, Susi.
2: Sehr gut.
0: Das heißt, du gewinnst von uns auch noch einen 104.6 RTL Jutebeutel. Mit dem kannst du einkaufen gehen. Den kannst du hier zu Hause hinhängen oder was auch immer du damit machst. Glückwunsch und einen schönen Dienstag für dich.
3: Sehr, sehr schön, Jan. Und ich freue mich, dass diese Aussage richtig war. Wirklich. Ja.
0: Ey, das denkt meine Mama, glaube ich, auch.
2: Ja.
0: Liebe Grüße, bis dann, ciao.
3: Liebe Grüße, ciao.
0: 8.37 Uhr, rüber zu Commander Frank ins 104.6 RTL Verkehrslagezentrum. Frank, was hast du Neues für uns?
4: Jan, wir haben eine Tagesbaustelle und ein Kran wurde gerade hingestellt. Einmal Adlershof am Studio zwischen Lotte-Löwiger Straße und Richard-Wildstätter Straße ist abwechselnd nur eine Spur frei und die Kollegen bauen dort bis 16 Uhr. Und der Kran, der steht jetzt in Französisch Buchholz. Der Jan-Kallas-Weg ist gesperrt zwischen Ruperweg und der Straße und der Kran bleibt stehen bis morgen 18 Uhr. Aktuell Zerblitzer wurde gerade reingefunkt von Ingo. Dankeschön, der ist auf der A115 kurz vor dem Hüttenweg. Staus und Blitzer, bitte an die 030 8844 110.
2: Und zum Wetter noch kurz, 16 Grad haben wir jetzt. Dicke Wolken, paar Wolkenlücken, besonders über den Mittag auch nochmal Regen oder Gewitter, maximal 23 Grad.
0: Ja, keine große Überraschung, KI ist unter Schülern natürlich ein Thema. Unter den Älteren hat jetzt aber fast jeder gesagt, dass er KI für Schulaufgaben schon mal genutzt hat.
2: Krass.
0: Thema gleich in RTL aktuell um 10 vor.
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0: Das ist sie, die Chance auf 250.000 yes. Euro. Du hast richtig gehört. Hier ist die 104.6 RTL Morgen.
1: Morgen.
0: Schönen Dienstag. Und nicht nur die Chance auf 250.000, sondern ein Honey Cash kriegst du auch noch. Ja. Sofort auf die Hand. Genau. Wenn du jetzt anrufst, 030 884 8484. Eine WhatsApp geht natürlich auch. Und dann hören wir unseren Gewinner gleich in wenigen

0: Alex Warren und Passenger. Hier ist die 104.6 RTL Morgencrew. Berlins Morgen. Und Brandenburgs lustigste Morgenshow. Bei uns hast du gerade die Chance, 250.000 Euro zu gewinnen.
1: Yes.
0: Das geht wirklich, denn ab sofort, wie gesagt, jeden Tag die Chance, dich für unseren Tresor zu qualifizieren.
1: Ja.
0: Und das möchte auch Anja aus Spandau. Schönen guten Morgen, Anja.
1: Hallo, Anja.
2: Guten Morgen.
1: Guten Morgen.
0: Hallo. Du hast gerade Holly Humberstone gehört, hast durchgerufen. Wo bist du gerade?
2: Ich bin tatsächlich zu Hause gerade.
0: Na, entspannt. Dann hast du ja genug Zeit und Kopf wahrscheinlich gehabt.
2: Ja.
0: Sehr gut.
2: Ja.
0: Dann hast du in jedem Fall schon mal 100 Euro sofort Cash safe und noch viel wichtiger, einen exklusiven Startplatz für den 250.000 Euro Tresor.
1: Herzlichen Glückwunsch.
2: Ja, mega. Vielen, vielen Dank, ihr Lieben.
1: Jetzt musst du dir nur noch einen fünfstelligen PIN überlegen und wenn der hier in ein paar Wochen die Tresortür öffnet, dann geht das ganze Geld einfach direkt an dich. 250.000 Euro.
2: Och, das wäre toll.
0: Ja, oder?
2: Da sage ich dich nein.
0: Was willst du dir holen damit? Hast du schon, sind dir ein paar Sachen durch den Kopf gegangen?
2: Ja, wir wollen nächstes Jahr heiraten.
1: Oh.
2: Und ja, wir merken immer wieder, wie teuer sowas ist.
1: Ja.
2: Genau, dafür könnten wir es echt mehr als gebrauchen. Ja,
0: und dann noch Flitterwochen danach, ne?
1: Also auch das, noch, ja klar.
0: Wäre auf jeden Fall viel Geld zum Ausgeben da.
2: Ja, definitiv.
0: Sehr gut. Nicht vergessen, du kannst dir noch viele weitere Startplätze am Tresor sichern. Einfach weiter dranbleiben und auf unseren nächsten Gewinner hier achten. Das ist dann Another Talk to You. Der läuft garantiert ab 10 Uhr bei Juliane und sobald du den hörst, einfach anrufen oder eine WhatsApp schicken.
1: Jawohl.
0: Anja.
2: Das mach ich.
0: Bis dahin. Viel Spaß mit der Kohle. Hab einen schönen Dienstag.
1: Ciao.
2: Ihr auch. Ciao.
1: Danke.
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4: 8.49 Uhr. Ich bin Benjamin Herrmann. Guten Morgen. Ab heute gilt ein Alkoholverbot am Bahnhof Gesundbrunnen und am Berliner Hauptbahnhof. Dort ist es ab sofort am Bahnsteig oder im Gebäude nicht mehr erlaubt, Alkohol zu trinken. Michael Bottlick.
5: Die Flaschen müssen also in die Taschen. Außerhalb des Bahnhofs, in Gastroläden im Gebäude oder dann später im Zug ist das Trinken wieder erlaubt. Die Deutsche Bahn erhofft sich davon mehr Sauberkeit und dass das Sicherheitsgefühl bei Fahrgästen wieder zurückkommt. Neben den beiden Berliner Bahnhöfen gilt das Verbot ab heute auch in Braunschweig und in Kiel, in Köln, Hamburg und München sogar schon länger. Bis Mitte Oktober sollen weitere Bahnhöfe deutschlandweit dazukommen.
4: Aufatmen heute Morgen in vielen Büros. Die weltweite Störung bei Outlook ist so gut wie behoben. Seit gestern Abend hatten viele Probleme damit, Microsoft-Dienste zu öffnen und damit auch Mails zu schreiben oder zu lesen. Katrin Müller.
6: Auf Störungsportalen gingen in kurzer Zeit zehntausende Beschwerden ein. Grund für den Ausfall war laut Microsoft ein Fehler in der Cloud-Infrastruktur von Exchange Online. Techniker des Konzerns haben Gegenmaßnahmen eingeleitet und in der Nacht gezielt Korrekturen auf den betroffenen Servern eingespielt. Bei einigen Nutzern kann es aber wohl noch dauern, bis alle Rückstaus im E-Mail-Versand vollständig abgearbeitet sind und die Synchronisation weltweit wieder stabil läuft.
4: Ab heute gibt es eine Abnehmpille in deutschen Apotheken. Sie soll das Sättigungsgefühl verstärken und so beim Abnehmen helfen. Die Pille ist rezeptpflichtig und wird in der Regel nur bei starkem Übergewicht verschrieben. Patienten müssen die Kosten von monatlich mehreren hundert Euro selbst zahlen. Experten warnen außerdem von Nebenwirkungen wie Magen-Darm-Beschwerden. Und ohne eine dauerhafte Ernährungsumstellung droht nach dem Absetzen der Jojo-Effekt. Vor allem ältere Schülerinnen und Schüler nutzen fast ausnahmslos künstliche Intelligenz für Schulaufgaben. Das hat eine Umfrage im Auftrag von Vodafone ergeben. Befragt wurden dabei Jugendliche zwischen 16 und 19 Jahren. Uli Reitinger.
7: Wenn es zum Beispiel um die Recherche für Referate oder Hausarbeiten geht, sagen nur 2% nie, auf KI-Support zurückzugreifen. Für die eigentliche Erstellung der Hausaufgaben nutzen fast 70% täglich oder mehrmals in einer Woche künstliche Intelligenz. Denken die Jugendlichen also gar nicht mehr selbst nach, sondern lassen die KI denken? Die Umfrage legt das nahe und daher sagen die Macher in ihrer Bilanz auch, Technologie sollte das Denken unterstützen, nicht ersetzen.
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8: 8 Uhr und 52 Minuten. Guten Morgen, ich bin Commander Frank Hellberg, live aus dem 104.6 RTL Verkehrslagezentrum. Für alle, die die Bundesstraße 158 auswärts fahren müssen. In Marzahn auf der Märkischen Allee, also auswärts, nur noch eine Spur zwischen Wuhletalstraße und Havemannstraße, macht jetzt eine neue Baustelle auf. Es wird eine Leitung verlegt und das dauert bis zum 12. Dezember. Also die Märkische Allee ist in dem genannten Bereich jetzt einspurig. Geblitzt wird Spandau, Hohenzollernring, dann wurde mir gemeldet 115 kurz vor dem Hüttenweg und nördlicher Berliner Ring direkt im Dreikafelland hat Thorsten entdeckt. Dankeschön, eine gute Fahrt. Staus und Blitzer bitte an die 030 88484 110. 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
1: Guten Morgen, 17 Grad bis zu 23 Grad werden's, dicke Wolken, ein paar Sonnenstrahlen ab und zu und um die Mittagszeit besonders auch nochmal Regen und Gewitter. Morgen meist trocken, mit Sonne bei bis zu 23 Grad nochmal.
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0: Wir haben es 8.55 Uhr.

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2: 9 Uhr in Berlin, Berlin und Brandenburg. Schönen Dienstag.
3: Hey,
2: hier
3: morgen.
2: Ist die 104.6 RTL Morgencrew Berlins und Brandenburgs lustigste Morgenshow. Mein Name ist Jan Lohan. 250.000 Euro gewinnst du aktuell bei uns.
3: Ja.
2: Und zwar auf einen Schlag.
3: Heftig.
2: Deine nächste Chance auf Sofort Cash und eben die Chance, am Ende den Tresor mit 250.000 zu knacken, wenn du nachher diesen Hit hier hörst. Another Talk to You. Der läuft bei Juliane. Also ab 10 solltest du ganz, ganz aufmerksam.
3: Auf jeden Fall.
2: 104.6 RTL hören. Dann anrufen oder eine WhatsApp schicken. 030 884 8484. Viel Glück. Yeah.

Kreuzberg-Kürzi. Udo hört sie. Klein Machno hört sie. Tschüss.

0: Schönen Dienstag, hier ist die 104.6 RTL Morgenshow.
1: Guten Morgen.
0: Berlins und Brandenburgs lustigste Morgenshow. Zeit für unsere Lieblingsrubrik.
1: Ja.
0: Yeah. Das Morgencrew Song Battle.
1: Geil.
0: Es ist eigentlich relativ easy.
1: Total.
0: Also jede Woche kriegen wir quasi ein Themengebiet vorgegeben, Verena und ich. Und dann müssen wir uns jeweils den für uns perfekten Song raussuchen.
1: Ja.
0: So, das ist natürlich sehr subjektiv, das ist klar.
1: Das ist richtig.
0: Die Meinungen gehen in alle Richtungen. Und damit wir quasi so eine Art Schiedsrichter im Studio haben, laden wir uns auch Hörer regelmäßig ein.
1: Genau.
0: Die uns die Rubrik vorschlagen und die am Ende auch entscheiden, wer das Battle gewonnen hat.
1: Das stimmt.
0: Heute Morgen Veronika aus Potsdam am Telefon. Schönen guten Morgen.
1: Hallo Veronika.
0: Guten Morgen.
2: Hallo, einen wunderschönen guten Morgen.
1: Guten Morgen.
0: Hallo. Hast du schon gehört, was unsere Rubrik für diese Woche ist?
2: Ach ja, Dancefloor-Banger, also Hits, die wirklich jeden auf die Tanzfläche ziehen.
0: So ist es, Veronika, so ist es. Und wir haben jetzt schon tatsächlich den ganzen Morgen so ein bisschen überlegt, wer könnte welchen Song haben. Wir haben uns das nicht verraten. Du hast jetzt eine ganz wichtige Position in diesem ganzen Spiel. Du musst nämlich erstens ordentlich mitfeiern, das ist das Wichtigste. Und zweitens entscheidest du am Ende, wer von uns beiden hat gewonnen, Verena oder ich, okay?
2: So machen wir das, ja.
0: Alright, dann darfst du auch entscheiden, wer soll denn anfangen?
2: Fang mal an, Verena.
0: Verena!
1: Okay.
0: Oh. Hast du irgendeine Anmoderation oder soll ich einfach abdrücken?
1: Also es ist ja ein weites Feld.
0: Stimmt.
1: Und ich habe mich ein bisschen von meinem persönlichen Geschmack leiten lassen und ich hoffe, andere fühlen es auch.
0: Jetzt bin ich sehr gespannt. Also du musst dir vorstellen, du stehst gerade auf der Tanzfläche, die Stimmung ist gut.
1: Ist gut und dann kommt der und dann kocht es richtig.
3: 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Yeah.

0: Boah, den habe ich ja so lange nicht mehr gehört.
1: Ja, oder?
2: Voll an Bord, finde ich voll an Bord.
0: Veronika, was sagst du?
3: Absolut mega. Also wenn wir hier ein Videocall haben, hätte ich von der Couch auf den Teppich gesprungen. Ich feiere es. Also ich fühle dich total, Veronika.
1: Geil. Freut mich.
0: Jetzt habe ich ein bisschen Angst mit meinem Song. Ich dachte, es wäre ein No-Brainer. Pass auf. Also auch hier musst du dir vorstellen, du stehst auf der Tanzfläche. Die Stimmung kocht schon, ne?
3: Ja, klar.
0: Und dann sagt der DJ, wie wär's denn mal mit einem alten Klassiker?
2: Nein! Seid ihr bereit?
0: Nein!

0: Ey, ich fühle mich wie am Wochenende gerade.
1: Das überrascht mich jetzt.
2: Mich auch.
0: Wirklich,
2: damit hätte ich ja nicht gerechnet.
0: Was? Wirklich.
2: Wild.
0: Leute, Veronika, du kommst aus Potsdam, das Waschhaus. Weißt genau, wie Musik funktioniert, wa?
3: Auf jeden Fall. Ja, fühle ich auch total.
0: Oh, ich bin außer Atem, ey. Wir unterschätzen das hier immer wieder, ne?
2: Eine sportliche Aktivität.
0: Oh. Okay.
1: Komm, Entscheidung.
0: Veronika, was sagst du? Welcher Song hat dich mehr zum Glühen gebracht heute Morgen?
3: Tatsächlich hat... Jan, es tut mir leid, Verena das
0: ist gemacht.
3: Absolut noch ein Ticken mehr.
0: Respekt.
3: Meine Generation und fühle ich. Ich beide sind mega, aber bei Verena bin ich noch ein Ticken mehr.
0: Der ist geil.
2: I get it.
0: Darf ich ihn nochmal anmachen? Wollen wir nochmal feiern?
2: Ja, bitte.
0: Das ist so dieser Moment. Ich habe den Song seit 10 Jahren nicht mehr gehört, würde ich sagen.
2: Wirklich?
0: Ich habe den so lange nicht mehr gehört.
1: Aber da muss man auch sofort tanzen, wenn man den hat. Muss man sofort springen, muss man sofort abgeben.
2: Ja.
1: Mega gut.
0: Veronika, das mit dem Videocall war eigentlich ein ganz guter Call. Das machen wir nächstes Mal.
3: Ja, sehr gerne.
0: Danke dir für deine Zeit heute Morgen.
2: Vielen
0: Danke
2: Dank.
0: Fürs Entscheiden. Hab einen schönen Dienstag.
3: Ja, Dito, ihr auch, ihr Lieben. Ja.
2: Dankeschön.
0: Ciao. Und wenn du auch Ideen hast, was soll unsere nächste Rubrik im Morgencrew Song Battle sein, dann schick uns doch einfach mal eine WhatsApp ins Studio oder ruf durch 030 884 8484. Das nächste Song Battle gibt's dann nächste Woche Dienstag um 7:05.
4: 9:11. Guten Morgen, ich bin Commander Frank Hellberg, live aus dem 104.6 RTL Verkehrslagezentrum. Und der Stau hat sich gerade nach vorne geschoben hier. Schöneberg-Sachsendamm einwärts, zwischen Schöneberger Straße und Reichardtstraße, rechte Spur gesperrt. Das ist eine Gefahrenstelle. Es staut sich jetzt auf dem Sachsendamm Richtung Rathaus Schöneberg mit zur Zeit, da sind wir bei 17 Minuten. Und auch wer von der A103 auf den Sachsendamm möchte, hat 18 Minuten vor sich, bis man die Ampel da am Sachsendamm überwunden hat. Geblitzt wird Moabit, Paulstraße hat Azaris entdeckt. Dankeschön. Staus und Blitzer, bitte an die 030 88484 110.
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2: Guten Morgen, 17 Grad, 23 Grad sind maximal drin heute. Es ist dick bewölkt jetzt und auch ziemlich windig, aber erstmal noch trocken. Um die Mittagszeit dann nochmal ein bisschen Regen oder auch Gewitter. Morgen kaum Regen, da ist es mal sonnig, mal bewölkt, bei nochmal um die 23 Grad.
0: Ist ja wissenschaftlich bewiesen, mit Musik arbeitet es sich leichter.
2: Ja.
0: Und mit den besten neuen Hits arbeitet man quasi gar nicht, aber lass uns den Chef nicht hören, wenn man dann Tanz statt Tastatur tippt. Also jetzt auch gleich gibt es mehr Musik auf der Arbeit. Justin Bieber mit dabei, Taylor Swift oder auch Nico Santos. Bleibt dran.
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0: Schönen Dienstag. Hier ist die 104.6 RTL Morgencrew Berlins und Brandenburgs lustigste Morgenshow. Wir haben es 9.25 Uhr. Ich ärgere mich immer noch ein bisschen, muss ich zugeben, dass ich nämlich unser Songbattle gerade verloren habe.
1: Du, kannst du nichts machen.
0: Wer hat den besten Dancefloor-Banger? Ich kann sagen, Gimme, Gimme, Gimme von ABBA war es ganz offensichtlich nicht. Und für alle, die wie ich da auch ein bisschen Nachhilfe brauchen oder vielleicht auch von unserer Laune angesteckt wurden, die waren nämlich gerade on fleek auf 100%.
1: Jawohl.
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1: Ja.
0: Jetzt auf unserer Homepage, in der App oder auf deinem Smart Speaker. Also klick dich rein und feier. Das tut so einem Dienstagmorgen und Vormittag auch ganz gut. Die besten neuen Hits jetzt. Isaac, Always on the Run. 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

0: Meter großer Schwede für den Sturm.
1: Schlussverkauf quasi, ja, im Schlussverkauf.
0: Man könnte das sagen. Kostentechnisch allerdings weiß ich nicht so ganz, ob das wirklich auch Rabatte gab. Aber ich finde tatsächlich, der Schwede erinnert mich erstens an Zlatan Ibrahimovic von der Größe. Mhm. Und zweitens, ich glaube, der braucht auch im Strafraum gar keinen Torriecher. Der kann einfach über die Abwehr rüber gucken.
1: Das ist doch schön.
0: So groß. Guck mal bei meinem nächsten Spiel, ja, wie viele Dinger der macht.

0: Schönen Dienstag, hier ist die 104.6 RTL Morgencrew, Berlins Morgen. Und Brandenburgs lustigste Morgenshow, neu mit mir, Jan Lohan. Wir sind jetzt in Woche 10 angekommen.
1: Krass.
0: Finde ich krass, also die Zeit ist geflogen.
1: Heftig.
0: Ziel ist natürlich, dass ich mich quasi euch ein bisschen besser vorstelle, von euch möchte ich auch ein bisschen was lernen.
1: Ja.
0: Und dafür ist dann unser morgiger Quizwoch gedacht.
1: Ja.
0: Morgen ist die ganze Crew im Studio um 5:05.
1: Schön.
0: Also Commander, Benjamin Herrmann und du, Verena.
1: Ja.
0: Und ihr habt Fakten über euch mitgebracht und ich muss zuordnen, wem welcher Fakt gehört.
1: So machen wir das.
0: Das haben wir schon mal gespielt.
1: Ja.
0: Und um ehrlich zu sein, hätte ich gedacht, keiner der drei Fakten gehört irgendjemand von euch. Also das wird, glaube ich, ein ganz witziges Rätsel. Morgen im Quizwoch um 6:55. Du kannst miträtseln, sei gerne mit dabei. Gleich geht's weiter mit Juliane. Vorher noch die besten neuen Hits. Martin Garrix und Ed Sheeran.

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1: 9.51 Uhr. Ich bin Benjamin Herrmann. Guten Morgen. Mit dem Start in den September heute gelten wieder einige neue Gesetze und Regeln. Zum Beispiel werden heute einige Bahnhöfe alkoholfrei. Michael Bottlick.
2: Ab heute ist schon am Berliner Hauptbahnhof, Berlin-Gesundbrunnen, Kiel und Braunschweig Alkoholtrinken am Bahnsteig oder im Gebäude verboten. Weitere Bahnhöfe sollen folgen. Außerdem startet heute das neue Ausbildungsjahr und das mit mehr Geld. Im ersten Lehrjahr müssen Betriebe mindestens 724 Euro brutto zahlen. Und Spotify schließt nach und nach rein KI-generierte Songs aus empfohlenen Playlists aus und kennzeichnet die Profile, hinter denen keine realen Künstler stehen. Weitere wichtige Termine: Nächsten Sonntag wird in Sachsen-Anhalt ein neuer Landtag gewählt, am 20. September in Berlin und Mecklenburg-Vorpommern und am 10. September ist wieder bundesweiter Warntag mit einem Probealarm.
1: Immer mehr Eltern in Deutschland fürchten, sich Heizen, Kleidung oder Essen für ihre Familie nicht mehr leisten zu können. Das zeigt eine Forsa-Umfrage im Auftrag von Save the Children. Aktuell macht sich gut ein Viertel der Eltern solche Sorgen. Jeder Fünfte kann seinem Kind nach eigener Aussage kaum noch Ausflüge, Hobbys oder Restaurantbesuche ermöglichen. Save the Children spricht von einem besorgniserregenden Trend und fordert die Bundesregierung auf, mehr gegen Kinderarmut zu tun. E-Bikes boomen in Deutschland weiter. Fast jeder Dritte hat eins. Vor allem junge Menschen setzen laut einer neuen Umfrage immer mehr auf die E-Räder. Spitzenreiter unter den Bundesländern ist Niedersachsen, Schlusslicht Berlin. Und 4 von 10 E-Bike-Fahrern sagen, dass sie inzwischen mehr aufs Rad steigen, statt mit dem Auto zu fahren. Ein US-Start-up will das alte Twitter zurückbringen. Mit Logoname und so weiter. Die Firma Operation Bluebird hat unter twitter.now einen Klon der früheren Plattform angekündigt. Probleme mit Markenrechten gibt es wohl nicht, weil Elon Musk den Namen Twitter seit der Umbenennung in X nicht mehr nutzt. Musk wehrt sich allerdings gegen das Projekt. Ein Rechtsstreit gilt als sicher. Und aktuell ist die Webseite zum Beispiel auch gar nicht mehr erreichbar. Pokalsensation oder Favoritensieg? Borussia Dortmund holt heute die erste DFB-Pokalrunde nach. Am großen Pokalwochenende musste der BVB im Supercup gegen Bayern ran, deshalb die Spielverschiebung auf heute. Gegner ist der Fünftligist HEBC Hamburg, ein Jahrhundertspiel für den kleinen Club. Dortmund hat schon angekündigt, gut durchzurotieren, trotzdem sollte es normalerweise reichen, doch der Pokal hat schon einige Überraschungen mit sich gebracht. Anstoß ist um 20.45 Uhr bei RTL im Free TV. 104.6 RTL, immer 10 Minuten früher, auf den Punkt informiert.
3: 9.54 Minuten, guten Morgen. Ich bin Commander Frank Hellberg, live aus dem 104.6 RTL Verkehrslagezentrum. Da wird die Straße gemalert, nämlich auf der A111, das Ganze Richtung Berlin. Zwischen Kreuz Oranienburg und Stolpe, rechte Spur gesperrt. Das sind Markierungsarbeiten und die Kollegen wollen um 15 Uhr fertig sein. Ja, und jetzt haben wir schon 6 Minuten passiert. Der Stau beginnt so kurz hinter dem Kreuz Oranienburg und dann schiebt man sich da durch mit den 6 Minuten Richtung Reinickendorf. Geblitzt wird in Moabit auf der Paulstraße. Dann 115 kurz vor dem Hüttenweg und dann wurde noch mal gemeldet hier Rosenthal Kastanienallee hat Philipp entdeckt. Danke sehr. Staus und Blitzer bitte an die 030 884 8410. 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
4: Guten Morgen, 18 Grad, sieht nach Regen aus, ist aber jetzt erstmal noch trocken bis mittags ungefähr. Dann nochmal Regen oder Gewitter, aber auch danach dann nochmal freundlicher, bis zu 23 Grad werden's. Morgen meist trocken, die Sonne kommt raus, bald nochmal bis zu 23 Grad.
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2: Es ist 10 Uhr in Berlin, Berlin und Brandenburg. Du hörst Juliane bei der Arbeit. Hallo. 250.000 Euro gewinnen auf einen Schlag. Achte hier auf Another Talk to You. Läuft garantiert die Stunde.

auf den Hit haben wir gewartet. Another Talk to You auf 104.6 RTL, Berlins und Brandenburgs Hitradio. Jetzt gibt's schon die nächsten 100 Euro und eine Chance auf die 250.000. Ruf an oder schick eine WhatsApp 030 884 8484. Derweil sehe ich schon hier die ersten Wolkenlücken. Sieht doch vielversprechend aus für heute. Taylor Swift jetzt, Blank Space.

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Besten neuen Hits jetzt Alex Warren mit Fever.

0: 104.6 RTL, Berlins und Brandenburgs Hitradio. Ich habe die Susanne aus Reinickendorf dran. Hallo.
1: Ja, hallo Juliane.
0: Cool. Das ist ja cool, oder? Hi. 100 Euro sofort Cash für dich. Glückwunsch. Ist doch toll, so nebenbei bei der Arbeit noch ein bisschen mehr verdienen.
1: Ja, so. Das ist super.
0: Also die 100 Euro hast du schon mal sicher und jetzt auch noch plus diesen Startplatz für unser Tresor-Event mit Jan Lohan aus der Morgencrew in ein paar Wochen. Jetzt musst du dir einen 5-stelligen Glückscode überlegen und den gibst du dann ein in den Tresor. Und wenn der passt, dann gibt es 250.000 Euro.
1: Das wäre ein Traum. Das ist unvorstellbar. Also wenn das klappen würde, oder? Oh mein Gott.
0: Ich meine, die Chance ist höher als beim Lotto. Susanne, Daumen sind gedrückt. Ich wünsche dir was. Vielleicht hören wir uns ja nochmal, okay?
1: Ja, super. Ich danke dir.
0: Sehr
1: Juliane.
0: Schön.
1: Schönen Tag noch.
0: Dir auch. Länger hören, mehr gewinnen. Nächste Chance auf sofort Cash plus deine Chance, den 250.000 Euro Tresor zu knacken, wenn du diesen Hit hörst. Chapa Rowan, good luck, babe. Läuft garantiert noch vor 14 Uhr. Besten neuen Hits, jetzt Lola Young, Messi. Schönen Dienstag.

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Im Berliner Südwesten ist ab heute Geduld gefragt. Der Teltower Damm wird für 4 Jahre zur Großbaustelle. Was gemacht wird und was du jetzt noch wissen musst, dies und mehr gleich in 104.6 RTL aktuell. Besten neuen Hits, erst noch Tame Impala und Jenny mit Dracula und jetzt The Weeknd.

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1: 10.52 Uhr. Ich bin Benjamin Herrmann. Guten Tag. Autofahrer und Anwohner im Berliner Südwesten brauchen ab heute starke Nerven. Die wichtige Pendlerverbindung Teltower Damm wird für insgesamt über 4 Jahre zur Großbaustelle. Dort werden Wasserrohre erneuert. Jan Seifert.
2: Gute Nachricht zuerst. Es wird nicht alles auf einmal und zeitgleich gemacht. Wie mir Stefan Natz, der Sprecher der Wasserbetriebe, sagte, wird abschnittsweise gearbeitet, weil es viele Vorgaben gibt. Nachts darf nicht gebaut werden, Umleitungen sind nur begrenzt möglich. Deswegen ziehen sich die Arbeiten insgesamt bis Frühjahr 2031. Görzallee und Dahlemer Weg werden dann mit mehr Verkehr leben müssen. Und die Anlieger der Querstraßen hoffen, dass nicht zu viele vermeintliche Schleichwege nutzen. Aktuell ist am südlichen Ende des Teltower Damms der Beeskow-Damm ohnehin dicht. Dort hatte Stromnetz Berlin beim Einbau einer Leitung versehentlich einen Wasseranschluss abgerissen. Deswegen gibt es jetzt schon Umleitungen.
1: Die Deutsche Bahn weitet ab heute ihr Alkoholverbot aus. Ab sofort ist es am Berliner Hauptbahnhof, in Berlin-Gesundbrunnen, Kiel und Braunschweig verboten, Alkohol am Bahnsteig oder im Gebäude zu trinken. Schrittweise sollen bis Mitte Oktober noch mehr Bahnhöfe dazukommen. Bis jetzt gilt das Verbot unter anderem auch schon in den Hauptbahnhöfen in Köln, Hamburg und München. Die Bahn erhofft sich davon mehr Sicherheit und Sauberkeit. Alkohol kaufen und trinken darf man aber weiterhin in der Bahnhofsgastronomie. Fast alle älteren Schülerinnen und Schüler setzen auf künstliche Intelligenz für die Schule. Das zeigt eine Umfrage im Auftrag von Vodafone unter 16- bis 19-Jährigen. Nur 2% verzichten bei Referaten und Hausarbeiten komplett auf KI-Hilfe. Bei Hausaufgaben sind es 4%, die keine KI dafür nutzen. Auch im Unterricht wird künstliche Intelligenz zunehmend Thema. Bei 32% der Schüler kommen Chancen, Risiken und ethische Fragen häufig vor. Lehrer und Experten sagen dazu, wer zum Beispiel Hausaufgaben komplett von der KI erledigen lässt, verpasst den eigentlichen Wert des Lernens. Aufatmen heute Morgen in vielen Büros. Die weltweite Störung bei Outlook ist so gut wie behoben. Seit gestern Abend hatten viele Probleme damit, Microsoft-Dienste zu öffnen und damit auch Mails zu schreiben oder zu lesen. Katrin Müller.
3: Auf Störungsportalen gingen in kurzer Zeit zehntausende Beschwerden ein. Grund für den Ausfall war laut Microsoft ein Fehler in der Cloud-Infrastruktur von Exchange Online. Techniker des Konzerns haben Gegenmaßnahmen eingeleitet und in der Nacht gezielt Korrekturen auf den betroffenen Servern eingespielt. Bei einigen Nutzern kann es aber wohl noch dauern, bis alle Rückstaus im E-Mail-Versand vollständig abgearbeitet sind und die Synchronisation weltweit wieder stabil läuft.
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4: Hallo, ich bin Commander Frank Hellberg, live aus dem 104.6 RTL Verkehrslagezentrum. Für alle, die jetzt die A111 stadteinwärts fahren wollen, zwischen Kreuz Oranienburg und Stolpe ist die rechte Spur gesperrt. Warum? Markierungsarbeiten, da wird auf der Fahrbahn gemalt und das dauert dort bis 15 Uhr. Und jetzt dauert es genau, das ist bei 8 Minuten, alles schwankt so um die 10 Minuten immer herum. Stau im Bereich zwischen Kreuz Oranienburg und Stolpe, Fahrbahnmarkierungsarbeiten. 15 Uhr sollen sie fertig sein. Geblitzt wird Spandau, Hohenzollernring, dann haben wir Moabit-Paulstraße und auf der A115 vor dem Hüttenweg hat Ingo entdeckt. Dankeschön, Staus und Blitzer. Bitte an die 030 88484 110.
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5: RTL-Wetter. 19 Grad jetzt, viele Wolken, die Sonne boxt sich aber immer mehr durch im Laufe des Tages. Gelegentlich schauert's mal, vereinzelt kann's auch gewittern. 21 bis 24 Grad höchstens. Morgen ähnliches Wetter.
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7: Ey, was ein Wochenende, kann ich dir als Hertha-Fan mal sagen. Ach. Drittes Spiel, dritter Sieg. Ich bin so begeistert vom Team, ich denke an nichts anderes mehr. Deswegen ein haho herzliches Willkommen. Liebe Zweitklässler, welche Tipps habt ihr noch für die neuen Erstklässler?
8: Ist die Zuckertüte nicht auf einmal? Macht kein Quatsch in Unterricht. Mathe ist besser als Deutsch.
7: Ich habe mich in Mathe persönlich übrigens immer dann gemeldet, wenn ich auf Toilette musste.
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2: Es ist 11 Uhr in Berlin und Brandenburg. Du hörst Juliane bei der Arbeit. Hallo. 250.000 Euro gewinnen auf einen Schlag. Nächste Chance auf Sofortcash. Plus deine Chance, am Ende den Tresor mit 250.000

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0: 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Die Vanessa hat ihren Urlaub noch vor sich. Wohin geht's?
1: Ich fahre mit meiner Mama und unseren Bekannten nach Österreich an den Wilden Kaiser in zwei Wochen.
0: Oh, das ist ja toll, wirklich. Oh, das ist ja eh super. Der
1: so zu den Bergdoktor-Drehorten. Wir sind große Fans.
0: Wie cool. Ich bin ja auch so eine Wandermaus. Ich liebe das.
1: Es ist wirklich richtig schön, die Berge, die frische Luft. Mhm. Dann ist noch der große Almabtrieb. Bisschen Kuhglocken hören, ist auch gut für die Seele.
0: Na, dann trefft mal den Bergdoktor. Schöne Grüße.
1: Machen wir.
0: Ach, ihr seid süß. Besten neuen Hits bei der Arbeit. Taylor Swift jetzt. Elizabeth Taylor auf 104.6 RTL.

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Die besten neuen Hits bei der Arbeit oder bei der Kaffeepause zwischendurch ist ja auch ganz wichtig. Nicht nur auf den Bildschirm starren. Ich habe hier gleich die tolle neue Single von Wahlberliner Chris de Sarandi. Heißt Good Old Days. Erst dieser schöne Hit hier von Olivia Dean. Man.

0: besten neuen Hits. Christa Serendi war das auf 104.6 RTL, Berlin zum Brandenburgs Radio. Gleich Lady Gaga, Tempest City und Sarah Larsson.
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Neuer Monat, neue Regeln. Unter anderem gilt an zwei Berliner Bahnhöfen ab heute ein Alkoholkonsumverbot. Worauf du ab sofort unbedingt achten solltest, das hörst du gleich hier in 104.6 RTL aktuell. Besten neuen Hits, erst noch The Bowser mit Magnetic. Und jetzt Michael Schulte, Lovesick.

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1: 11.51 Uhr. Ich bin Benjamin Herrmann. Guten Tag. Ab heute gilt am Berliner Hauptbahnhof und Gesundbrunnen ein Alkoholverbot. Am Bahnsteig und im Gebäude ist das Trinken verboten, nur in der Gastro noch erlaubt. Wie die Meinungen dazu sind, dazu haben wir uns mal umgehört.
2: Na, schlecht finde ich nicht. Weniger Besoffene und man wird weniger angepöbelt.
3: Es gibt viele Probleme an den Bahnhöfen, viele obdachlose Leute, viele Drogen, viele andere Missbräuche. Aber wenn, sag ich mal, ein Teil schon mal weggenommen wird, könnte es dazu helfen, dass man sich auf Bahnhöfen allgemein vielleicht wohler fühlt.
4: Ich verstehe grundsätzlich, woher der Gedanke kommt. Aber ich finde, dass es auf der anderen Seite auch immer eine Sache ist, wie sehr schränkt man Leute ein.
2: Ich glaube nicht, dass man das so richtig kontrollieren oder unterbinden kann.
5: Zulasten der Polizei, was jetzt auch für mich nicht so sinnvoll ist, weil die Polizei, glaube ich, wichtigere Sachen zu tun hat.
1: Bis Mitte Oktober sollen weitere Bahnhöfe in ganz Deutschland dazukommen. Aktuell sind unter anderem auch Köln, Hamburg und München schon alkoholfrei. Ab heute gibt es eine Abnehmpille in deutschen Apotheken. Sie soll das Sättigungsgefühl verstärken und so beim Abnehmen helfen. Die Pille ist rezeptpflichtig und wird in der Regel nur bei starkem Übergewicht verschrieben. Patienten müssen die Kosten von monatlich mehreren hundert Euro selbst zahlen. Experten warnen außerdem von Nebenwirkungen wie Magen-Darm-Beschwerden. Und ohne eine dauerhafte Ernährungsumstellung droht nach dem Absetzen der Jojo-Effekt. E-Bikes boomen in Deutschland weiter. Fast jeder Dritte hat eins. Vor allem junge Menschen setzen laut einer neuen Umfrage immer mehr auf die E-Räder. Spitzenreiter unter den Bundesländern ist Niedersachsen, Schlusslicht Berlin. Und 4 von 10 E-Bike-Fahrern sagen, dass sie inzwischen mehr aufs Rad steigen, statt mit dem Auto zu fahren. Die Pariser Seine könnte zum Vorbild für die Spree werden. Seit den Olympischen Spielen dort vor 2 Jahren ist das Baden in dem vorher dreckigen Fluss wieder erlaubt. Michael Bottlick.
6: Diesen Sommer haben über 180.000 Einwohner und Touristen in der Seine gebadet, in extra dafür eingerichteten und kostenlosen Badestellen. Vorher war das Baden dort jahrzehntelang wegen Wasserverschmutzung verboten. Zu Olympia wurde der Fluss gereinigt, offenbar mit nachhaltigem Erfolg. In Berlin ist das Schwimmen in der Spree ebenfalls verboten. Seit mehr als 100 Jahren. Der Verein Flussbad kämpft seit längerem intensiv darum, das zu ändern. Paris könnte jetzt als Vorbild dienen. Dort sind in den nächsten Jahren weitere Badestellen in der Seine geplant.
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7: 13.53 Uhr, hier ist der 104.6 RTL Verkehrsreport. Sieht ganz gut aus auf den Straßen. Die üblichen 10 Minuten Stau auf dem Stadtring Wilmersdorf Richtung Neukölln zwischen Beckstraße und Albuinstraße. In der Gegenrichtung ebenfalls 10 Minuten anstehen zwischen Innsbrucker Platz und Schmargendorf. Etwas länger dauert es auf der A103 Abzweig Zehlendorf, Steglitz Richtung Schöneberg zwischen Kreuz Schöneberg und Sachsendamm. Und dann noch rausgeschaut auf die A13 Schönefelder Kreuz Richtung Dresden zwischen Bestensee und Teupitz. 15 Minuten Stau. Geblitzt wird unter anderem Steglitz-Bismarckstraße, Tiergartenstraße des 17. Juni und in Großzieten Karl-Marx-Straße. Staus und Blitzer, bitte melden unter 030 8844 110.
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7: RTL-Wetter. 20 Grad jetzt, viele Wolken, die Sonne boxt sich immer mehr durch im Laufe des Tages. Gelegentlich kann es mal schauern, vereinzelt auch gewittern. 21 bis 24 Grad höchstens. Morgen ähnlich.
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2: Es ist 12 Uhr in Berlin und Brandenburg. Du hörst Juliane bei der Arbeit. Hallo! 250.000 Euro gewinnen auf einen Schlag. Achte weiter auf Chapel Row und good luck, babe. Läuft garantiert die Stunde. Also wenn du den Hit hörst, ruf an. 030-884-8484. Gewinn sofort Cash. Plus deine Chance am Ende, den Tresor zu knacken mit 250.000 Euro.

Mal Smith und Niall Horan, die besten neuen Hits auf 104.6 RTL. Davor Chapel Rowan. Und seitdem laufen die Leitungen heiß hier im Studio. Deine Chance auf 100 Euro Sofortcash und am Ende mit einem fünfstelligen Code, den du dir überlegst, die Chance, den Tresor zu knacken und 250.000 Euro abzuräumen.

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0: 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Die Anja aus Britz ist dran, hallo.
1: Hallo.
0: Was sagst du dazu? 100 Euro Sofortcash schon mal für dich?
1: Oh mein Gott, das ist wirklich super. Da freue ich mich richtig sehr.
0: Das ist doch schon mal schön, ne? Genau. Und jetzt ja noch das ganz Tolle. Plus dein Startplatz am 250.000 Euro Tresor. Drück dir ganz fest die Daumen, dass es klappt, dass du den richtigen fünfstelligen Glückscode hast, ja?
1: Ja, das wäre super, aber es wird mega schwer, denke ich. Aber man soll die Hoffnung nicht aufgeben.
0: Genau, die Chance ist höher als beim Lotto. Anja, hab einen tollen Arbeitstag, ja?
1: Super, vielen lieben Dank.
0: Länger hören, mehr gewinnen. Nächste Chance, wenn du diesen Hit hörst von Udo Lindenberg und Apache.
2: Und wenn ich gehe, dann so wie ich gekommen
0: bin. Dann gibt's sofort Cash plus die Chance, den 250.000 Euro Tresor zu öffnen.
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Berlins Adresse Nummer 1, das Adlon, wird offenbar doch nicht so schnell verkauft wie gedacht. Woran es genau hakt, das hörst du gleich in 104.6 RTL aktuell. Besten neuen Hits, erst noch Taylor Swift, The Fate of Aphelia. Das ist Michael Patrick Kelly mit Beautiful Madness.

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1: 12.50 Uhr, ich bin Jan Seifert. Guten Tag. Überraschung beim Adlon-Deal. Der Verkauf des Luxushotels ist erstmal geplatzt. Zwar haben 86% der Gesellschafter dafür gestimmt, aber die halten zusammen nur gut 71% des Kapitals. Michael Bottlick.
2: Nötig gewesen wären 75%. Die Immobiliengesellschaft Jagdfeld, die den Fonds mit rund 4000 Anlegern managt, will trotzdem weitermachen und spricht von einem überwältigenden Mandat. Kritik kam vor allem von größeren Gesellschaftern, die Jagdfelds Erfolgsbeteiligung von 20% am Mehrerlös über 310 Millionen Euro bemängelt hatten. Wie es jetzt weitergeht, ist offen. Am laufenden Pachtvertrag mit Kempinski ändert sich bis 2032 nichts. Die Berliner Hotel-Ikone Adlon bleibt also erstmal wie sie ist.
1: Damit wir es besser verstehen, das Finanzamt will jetzt Post mit einfacher, verständlicher Sprache verschicken. Bund und Länder haben dazu ein Projekt gestartet. Klare Sätze, kurze Infos. Begründung, verständliche Sprache sei die Basis, dass wir dem Staat vertrauen. Berlins Finanzämter bekommen zudem eine neue Software. Daher sind die Behörden vom 4. bis 8. September für den Publikumsverkehr dicht, nur telefonisch oder online erreichbar. Wer im Prenzlauer Berg wohnt und nach Feierabend nach Hause kommt, sollte mal Kühlschrank und Tiefkühler prüfen. Am Vormittag war eine Stunde lang der Strom weg. Betroffen war der Bereich zwischen Schönhauser Allee und Kopenhagener Straße, so Stromnetz Berlin. Gerade frisch aufgebaut, jetzt schon wieder kaputt. Die Regenbogenbank am Gedenkort des CSD-Terroranschlags im Tiergarten ist zerstört worden. Sie wurde erst vor wenigen Wochen als Zeichen der Solidarität mit der queeren Community aufgestellt. Benjamin Herrmann.
3: Die bunt angemalten Balken der Holzbank liegen querverteilt auf dem Boden, daneben die gelösten Schrauben. So wurde der Gedenkort heute Morgen vorgefunden. Laut der Polizei kann das nicht einfach so passieren. Jemand muss mit voller Gewalt und Absicht auf die Bank eingewirkt haben. Sie soll jetzt sogar komplett entfernt werden. Die Ermittler prüfen jetzt außerdem, ob weitere Bänke betroffen sind und suchen nach dem Hintergrund der Tat. Auch der Staatsschutz ist schon informiert.
1: Jetzt ist klar, Deutschland macht offiziell Russland für den Angriff auf den Leipziger Flughafen verantwortlich. Wir lassen uns nicht einschüchtern. Mit dieser Botschaft reagiert Außenminister Wadephul.
4: Deutschland lässt sich in keiner Weise einschüchtern und das wird auch weiterhin die Grundeinstellung unserer Politik sein. Von unserer Seite gibt es keine Überreaktionen, aber Reaktionen, wenn wir angegriffen werden.
1: Das sagte er am Rande eines Besuchs in Algerien. Hintergrund war die Frage, ob sich Deutschland vor Gegenreaktionen Russlands fürchten müsse. 104.6 RTL. 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
5: 12 Uhr gleich 53 Minuten. Hier ist der 104.6 RTL Verkehrsreport. Ein Unfall auf der B96 Mariendorf. Mariendorfer Damm. Marlow Richtung Kreuzberg. Höhe Hundsteinweg. Sperrung aktuell. Außerdem Stau zwischen Marienfelder Chaussee und Reißeckstraße. Hier etwa 20 Minuten mehr einplanen. Dann noch auf die 100 geschaut. Stadtring Richtung Wilmersdorf. Zwischen Innsbrucker Platz und Schmargendorf. Etwa 10 Minuten mehr einplanen. Und auf der A103 Abzweig Zehlendorf. Steglitz Richtung Schöneberg, ebenfalls 10 Minuten mehr einplanen zwischen Kreuz Schöneberg und Sachsendamm. Geblitzt wird unter anderem Steglitz-Bismarckstraße, Tiergartenstraße des 17. Juni und Großzieten-Karl-Marx-Straße. Staus und Blitzer bitte melden unter 030 8848 110.
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5: RTL Wetter. 21 Grad jetzt, viele Wolken, nach und nach wird's freundlicher, gelegentlich kann's aber auch mal schauern im Laufe des Nachmittags, vereinzelt auch gewittern. 21 bis 24 Grad höchstens, morgen ähnlich.
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0: 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Es ist 13 Uhr in Berlin und Brandenburg. Du hörst Juliane bei der Arbeit. Hallo. 250.000 Euro gewinnen auf einen Schlag. Nächste Chance auf Sofort Cash plus deine Chance am Ende den Tresor mit 250.000 Euro zu knacken, wenn du diesen Hit hörst.
2: Und wenn ich gehe,
0: Udo Lindenberg und Apache mit Komet. Länger hören, mehr gewinnen.

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0: 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Steven aus Buchholz ist dran. Was arbeitest du?
1: Ich mache 3D-Drucksachen.
0: 3D-Drucksachen? Was druckst du da so?
1: Actionfiguren.
0: Ach guck,
1: und
0: echt?
1: Köpfe und Arsch, das war's für Actionfiguren.
0: Ist ja super. Und
1: meine Freundin sagt immer Barbie-Puppen für Männer. Ja.
0: Was machst du denn da zurzeit so?
1: Viele Männer, die sowas sammeln. Im Moment mache ich gerade eine Statue von Sylvester Stallone aus dem Film Over the Top zum Beispiel.
0: Ist ja cool. Und die vertickst du dann übers Internet?
1: Genau, habe ich eine Seite und so. Und dann sind halt viele Kundenbestellungen.
0: Besten neuen Hits, Gracie Abrams.

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Eine schöne Mittagspause gehabt? Dann heißt es ja jetzt hoffentlich Endspurt und es geht Richtung Feierabend für dich. Mit den besten neuen Hits natürlich. Super sommerlich, Ugel und Solto gleich mit Jamaican. Ein Muss, wo ja heute meteorologischer Herbstanfang ist. Erst Harry Styles, American Girls.

0: Podcast. 9 Hits, Ugel und Zsolto auf 104.6 RTL, Berlin zu Brandenburgs Hit Radio. Gleich Bruno Mars und Martin Garrix und der Cheeran.
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Martin Garrix und Ed Sheeran waren das. Du hast 104.6 RTL, Berlin zum Brandenburgs Hitradio. Vom Bundestrainer zum Allround-Genie. Jürgen Klopp im Spezialeinsatz als Super Kloppo bei uns. Sehr lustige neue Comedy. Morgen 7.35 Uhr einschalten. 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Herr

0: 104.6 RTL, Berlin zum Brandenburgs Hitradio. Gleich ab 14 Uhr, Chris am Nachmittag.
1: Ja, freu dich auf Sofort-Cash bei mir und deine nächste Chance, den 250.000 Euro Tresor zu knacken, denn Udo und Apache mit Komet sind ja noch nicht gelaufen.
0: Ja, das glaube ich, kommt ganz bald, oder bei
1: bis
0: dir?
1: Bis 14.30 garantiert.
0: Sehr schön. Ach, wir haben doch den besten Job der Welt, oder?
1: Ist wirklich so. Machen Kohle verschenken, geile Musik spielen, besser geht's gar nicht.

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1: 13 Uhr gleich 52. Ich bin Jan Seifert. Guten Tag. Freitag läuft die Frist ab. Bis dahin verlangt eine Hackergruppe, dass Berlin Bitcoins im Wert von rund 2 Millionen Euro zahlt. Christian Haffmann.
2: Andernfalls sollen angeblich die sensiblen Daten von 12.000 Menschen öffentlich werden, die beim Cyberangriff im August erbeutet wurden. Berlins regierender Wegner, Finanzsenator Evers und auch Innensenatorin Spranger hatten zuvor schon klargemacht, nicht auf die Forderungen eingehen zu wollen.
3: Wir werden nicht zulassen, dass diese Erpressung in Berlin erfolgt,
2: sagte Innensenatorin Spranger. In der Zwischenzeit gibt es neue Einschränkungen für die Berliner Verkehrs- und Bauverwaltung. Die Mitarbeiter dürfen schon wieder nicht mehr vom Homeoffice aus ins Netz, nur E-Mails gehen noch. Der Grund? Es sollen wohl Passwörter abgeflossen sein. Heute ist das Thema im Senat wieder auf dem Tisch.
1: Überraschung beim Adlon-Deal. Der Verkauf des Luxushotels ist erstmal geplatzt. Zwar haben 86% der Gesellschafter dafür gestimmt, aber die halten zusammen nur gut 71% des Kapitals. Michael Bottlick.
4: Nötig gewesen wären 75%. Die Immobiliengesellschaft Jagdfeld, die den Fonds mit rund 4.000 Anlegern managt, will trotzdem weitermachen und spricht von einem überwältigenden Mandat. Kritik kam vor allem von größeren Gesellschaftern, die Jagdfelds Erfolgsbeteiligung von 20% am Mehrerlös über 310 Millionen Euro bemängelt hatten. Wie es jetzt weitergeht, ist offen. Am laufenden Pachtvertrag mit Kempinski ändert sich bis 2032 nichts. Die Berliner Hotel-Ikone Adlon bleibt also erstmal wie sie ist.
1: Damit wir es besser verstehen, das Finanzamt will jetzt Post mit einfacher, verständlicher Sprache verschicken. Bund und Länder haben dazu ein Projekt gestartet. Klare Sätze, kurze Infos. Begründung, verständliche Sprache sei die Basis, dass wir dem Staat vertrauen. Berlins Finanzämter bekommen zudem eine neue Software. Daher sind die Behörden vom 4. bis 8. September für den Publikumsverkehr dicht, nur telefonisch oder online erreichbar. Jetzt ist klar, Deutschland macht offiziell Russland für den Angriff auf den Leipziger Flughafen verantwortlich. Wir lassen uns nicht einschüchtern. Mit dieser Botschaft reagiert Außenminister Wadephul.
5: Deutschland lässt sich in keiner Weise einschüchtern und das wird auch weiterhin die Grundeinstellung unserer Politik sein. Von unserer Seite gibt es keine Überreaktionen, aber Reaktionen, wenn wir angegriffen werden.
1: Das sagte er am Rande eines Besuchs in Algerien. Hintergrund war die Frage, ob sich Deutschland vor Gegenreaktionen Russlands fürchten müsse. 104.6 RTL. 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
6: 13.54 Uhr. Hier ist der 104.6 RTL Verkehrsreport. Ein Unfall auf der B1 unter den Eichen, Lichterfelde Richtung Zehlendorf. Aktuell Sperrung Höhe Drakestraße. Und B96 Lichtenrader Damm, Mariendorfer Damm. Marlow Richtung Kreuzberg. 20 Minuten mehr einplanen zwischen Marienfelder Chaussee und Reißeckstraße im Moment. Und A100 Stadtring Richtung Neukölln zwischen Detmolder Straße und Albuinstraße. Aktuell 15 Minuten Stau. Dann noch A103 Abzweig Zehlendorf. Steglitz Richtung Schöneberg, zwischen Kreuz Schöneberg und Sachsendamm brauchst du aktuell mindestens 12 Minuten länger. Geblitzt wird unter anderem Neukölln-Karl-Marx-Straße, Tiergartenstraße des 17. Juni und Bohnsdorfer Chaussee. Staus und Blitzer bitte melden unter 030 88484 110.
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6: RTL Wetter. 22 Grad jetzt. Ein Mix aus Wolken, etwas Sonne und einzelnen Schauern. Es wird wohl im Laufe des Nachmittags immer freundlicher. Hoffen wir es. Bis zu 24 Grad heute höchstens. Morgen ähnliches Wetter.
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24: 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Gleich haben wir es 14 Uhr in Berlin, Berlin und Brandenburg. Hier ist Chris am Nachmittag und das ist so geil. 250.000 Euro gewinnen. Achte weiter auf. Odo Lindenberg oder Apache mit Komet, wenn der läuft. Ruf sofort an oder schick eine WhatsApp 030 884 8484. Gewinn sofort Cash plus deine Chance, den 250.000 Euro Tresor zu öffnen. Und die Nummer läuft garantiert in den nächsten 20 Minuten hier bei mir. Also bleib in der Show.

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1: Glaubt ihr doch

Alex Vaughn mit Passenger, die besten neuen Hits. Und davor, ganz genau, haben wir Udo und Apache gehört mit Komet auf 104.6 RTL, Berlin zum Brandenburg Hit Radio. Also jetzt ganz schnell anrufen oder WhatsAppen. 030 884 8484. Gewinnen sofort Cash plus deine Chance auf die 250.000 Euro bei uns im Tresor. Und ich kann dir sagen, die ersten Plätze am Tresor, die sind besonders begehrt. 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

0: Republic mit dem besten neuen Hits. Hier ist 104.6 RTL, Berlins und Brandenburgs Hitradio mit der großen Frage. Wie gut kannst du die Morgencrew einschätzen? Ja, Nohan ist hier. Der kann zumindest einen Teil der Morgencrew sehr gut einschätzen, nämlich sich selbst.
1: Mich selbst, ja. Das ist richtig. Ich bin jetzt in der 10. Woche. Also so langsam lerne ich die Charaktere alle so ein bisschen kennen. Ja. Verena, Benny, Commander Frank. Aber es gibt tatsächlich viele Stories, die ich überhaupt noch nie gehört habe in diesem Leben.
0: Kann ich mir vorstellen.
1: Und es gibt morgen 3 Stück und ich muss sie zuordnen. Wem gehört welche Story?
0: Ja.
1: Quizwoche. Ich glaube, das wird erstens sehr witzig und zweitens für mich auch sehr erschütternd.
0: Ich glaube, für uns auch. Also einschalten, Berlin zum Brandenburgs lustigste Morgenshow. Und jetzt Kate.

0: Gold hier mit Kimbra. 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
1: Hallöchen. Ich hab nicht mitgerechnet.
0: Wen hab ich denn dran?
1: Steffi,
0: hier ist der Chris am Nachmittag.
1: Ja, hallo Chris.
0: Ich kann dir sagen, es gibt erstmal sofort Cash für dich. 100 Euro.
1: Oh, mega,
0: plus ja, natürlich cool. Deine Chance auf den 250.000 Euro Tresor, den zu öffnen.
1: Yes. Vielleicht klappt ja diesmal.
0: Ja, ich drück dir die Daumen. Hast du einen Traum? Was würdest du machen mit dem Geld?
1: Ich weiß es nicht. Also wenn es klappen würde, wahrscheinlich einen Teil unsere Eigentumswohnung abbezahlen.
0: Oh, geil.
1: Und den Rest vielleicht anlegen fürs Kind und vielleicht reisen.
0: Sehr schön. Ey, dann denk dir schon mal einen Code aus. Für das große Event. Und dann kannst du natürlich bis dahin weiter fleißig mitmachen, länger hören, mehr gewinnen. Nächste Chance noch heute Nachmittag bei mir. Wir achten als nächstes auf Olivia Dean und So Easy. Wenn die Nummer läuft, dann sofort wieder anrufen oder eine WhatsApp schicken. 030 884 8484. Sofort Cash gewinnen plus deine Chance, den 250-Euro Tresor zu öffnen. Und die Nummer läuft garantiert bis 17 Uhr hier bei mir am Nachmittag heute. Jetzt 14.25 Uhr, der 104.6 RTL Verkehrsreport und es ist eine Menge los. Wir haben einen Unfall in Kreuzberg, die Gitschiner Straße, die ist gesperrt Richtung Kreuzberg, Höhe Zossener Straße. Da ein Unfall, Kollegen der Berliner Feuerwehr sind da im Einsatz. So, und wir haben einen dicken Stau, Tempelhofer Ufer komplett zugestaut. Natürlich die Gitschiner Straße, aber auch die Zossener Straße, Blücher Straße. Der ganze Kiez ist komplett zugelaufen, auch Mehringdamm betroffen, Wilhelmstraße. Wir haben da sowieso diese vielen Einbahnstraßenregelungen plus noch die ganzen Baustellen. Ich habe da selber festgehangen am Wochenende, da kommst du kaum raus. Also wenn du kannst, mach einen großen Bogen um den Bereich. Auch einen großen Bogen bitte machen um den Mariendorfer Damm in Mariendorf. Da immer noch eine Vollsperrung nach dem Unfall in Richtung Kreuzberg, Höhe Hundsteinweg. Da ermittelt noch die Polizei. Und Achtung, die 113 in Fahrt Richtung Neukölln zwischen Schönefeld Nord und Stubenrauchstraße ist die rechte Spur gesperrt. Da haben wir gerade eine Tagesbaustelle. Und Achtung, 115 stadtauswärts, Höhe Potsdam Babelsberg, da ein neuer Unfall. Achtung, noch nicht abgesichert. Geblitzt wird in Althohenschönhausen auf der Hauptstraße, in Wilmersdorf auf der Berliner Straße und auf dem A100 Weddingzubringer. Mehr Verkehr in einer halben Stunde. Gleich die besten neuen Hits bei mir. Freut ihr auf Halli Hammerstone.
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1: Die sechs Mädels hier, die haben sich durch ein Mega-Casting gefunden. Ey, 120.000 Bewerbungen, 20 davon haben es in so eine Akademie geschafft. Und diese sechs Girls hier, die sind am Ende übergeblieben. Cat's Eyes sind das aus L.A., ganz neu mit Animal bei mir.

0: Rapper City mit dem besten neuen Hit Self-Aware. 104.6 RTL Berlin zum Brandenburg-Z-Radio. Chris am Nachmittag. Und das klingt doch mal nach einem frühen Feierabend hier. Lisa aus Köpenick.
1: Ja, ich fange um 6.15 Uhr meistens an zu arbeiten und habe um 14.30 Uhr Feierabend. Du,
0: dann hat man sich einen frühen Feierabend auch verdient, wenn man so früh schon anfängt. Also das ist natürlich nicht ohne dann.
1: Genau.
0: Ja, mit uns top informiert nach Hause. Ultimatum dieser Krypto-Erpresser läuft nämlich bald ab. Aber Berlin bleibt hart nach dem Cyberangriff. Die neuesten Infos gleich um 10 vor 3 in 104.6 RTL aktuell.

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1: 14.50 Uhr, ich bin Jan Seifert. Guten Tag. Freitag läuft die Frist ab. Bis dahin verlangt eine Hackergruppe, dass Berlin Bitcoins im Wert von rund 2 Millionen Euro zahlt. Christian Haffmann.
2: Andernfalls sollen angeblich die sensiblen Daten von 12.000 Menschen öffentlich werden, die beim Cyberangriff im August erbeutet wurden. Berlins Regierender Wegner, Finanzsenator Evers und auch Innensenatorin Spranger hatten zuvor schon klargemacht, nicht auf die Forderungen eingehen zu wollen.
3: Wir werden nicht zulassen, dass diese Erpressung in Berlin erfolgt,
2: sagte Innensenatorin Spranger. In der Zwischenzeit gibt es neue Einschränkungen für die Berliner Verkehrs- und Bauverwaltung. Die Mitarbeiter dürfen schon wieder nicht mehr vom Homeoffice aus ins Netz, nur E-Mails gehen noch. Der Grund? Es sollen wohl Passwörter abgeflossen sein. Heute ist das Thema im Senat wieder auf dem Tisch.
1: In Kaulsdorf Nord hat heute Vormittag eine Frau eine andere Frau angegriffen und schwer verletzt. Die Polizei hat die Verdächtige festgenommen, meldet sie. Das Opfer ist im Krankenhaus. Hintergründe der Tat aktuell unklar. Berlins Adresse Nummer 1, das Adlon am Pariser Platz, wird erstmal nicht verkauft. Bei der Gesellschafterversammlung ist die erforderliche Mehrheit der Kapitalgeber nicht zusammengekommen. Kritik gab es unter anderem an der Erfolgsprämie für die Immobiliengesellschaft. Wie es jetzt weitergeht, ist offen. Für Gäste ändert sich aber erstmal nichts. Hier bleibt alles so, wie es jetzt ist. Gerade frisch aufgebaut, jetzt schon wieder kaputt. Die Regenbogenbank am Gedenkort des CSD-Terroranschlags im Tiergarten ist zerstört worden. Sie wurde erst vor wenigen Wochen als Zeichen der Solidarität mit der queeren Community aufgestellt. Benjamin Herrmann.
4: Die bunt angemalten Balken der Holzbank liegen querverteilt auf dem Boden, daneben die gelösten Schrauben. So wurde der Gedenkort heute Morgen vorgefunden. Laut der Polizei kann das nicht einfach so passieren. Jemand muss mit voller Gewalt und Absicht auf die Bank eingewirkt haben. Sie soll jetzt sogar komplett entfernt werden. Die Ermittler prüfen jetzt außerdem, ob weitere Bänke betroffen sind und suchen nach dem Hintergrund der Tat. Auch der Staatsschutz ist schon informiert.
1: In Brandenburg hat es wohl einen versuchten Anschlag auf ein Umspannwerk gegeben. Am Kraftwerk Jenschwalde im Kreis Spree-Neiße haben die Ermittler mehrere selbstgebaute Spreng- und Brandvorrichtungen gefunden. Laut Märkischer Allgemeine sollen es Raketen sein. Die Spezialisten entschärfen die Vorrichtungen gerade. Für die Bevölkerung habe zu keiner Zeit Gefahr bestanden, so die Polizei.
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5: 14.54 Uhr. Hier ist der 104.6 RTL Verkehrsreport. Es gibt ordentlich Stress in Kreuzberg. Die Kollegen der Feuerwache Urban werden im Einsatz sein im Bereich Kitschiner Straße. Da hat es nämlich einen Unfall gegeben und zwar in Richtung Kreuzberg, Höhe Zossener Straße. Ist da alles gesperrt. Polizei steht da quer und wir haben dicke Staus in dem Bereich. Also Tempelhofer Ufer zugestaut, Großbärenstraße, Obertrautstraße, die Blücherstraße, natürlich auch das Waterloo-Ufer, Lindenstraße, Zossener Straße, der gesamte Kiez. Also da musst du mindestens 15 Minuten oben drauf packen. Wenn du kannst, mach einen großen Bogen drum. Dann zweites Problem nach dem Unfall im Mariendorf immer noch. Mariendorfer Damm weiter gesperrt Richtung Kreuzberg, Höhe Hundsteinweg. Und wir haben dicke Umfahrungsstaus. Das trifft den Mariendorfer Damm, das trifft aber auch die B101, also Marienfelder Allee in dem Fall. Da kommen mindestens 15 Minuten oben drauf. Und Achtung, noch Unfallaufnahme auf der A115 stadtauswärts, also Richtung Leipzig, Richtung Magdeburg. Und zwar in der Einfahrt Potsdam-Babelsberg hat es gerade eben gekracht. Geblitzt wird auf dem A100 Wedding-Zubringer in Althonschenhausen auf der Hauptstraße und in Wilmersdorf auf der Berliner Straße. Staus und Blitzer bitte wie immer an die 030 8848 110. 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Fühlt sich heute fast ein bisschen herbstlich an, finde ich. Sonne-Wolken-Mix, bisschen windig, 22 Grad. Ab und zu ziehen aus Westen auch noch mal ein paar Schauer durch. In der Nacht viele Wolken, stellenweise Regen bei 13 bis 10 Grad. Morgen am Mittwoch, ähnlich wie heute, bis zu 23 Grad.
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1: Ja, und wir haben es 15 Uhr durch in Berlin und Brandenburg. Hier ist Chris am Nachmittag für dich, wie immer von 14 bis 19. 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Olivier Dean, So Easy. 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Das passiert garantiert am Nachmittag bis 17 Uhr hier bei mir. Also bleib bei mir.

0: 104.6, RTL, Berlin zur Brandenburg, Z-Radio, Chris am Nachmittag. Und ich sage herzlich willkommen im Herbst. Ja, 1. September, seit heute ist meteorologisch Herbst und das Wetter geht langsam auch in die Richtung, ne? Natascha?
1: Na, irgendwie was dazwischen, ne? So ein bisschen, manchmal kommen dann noch so schöne Tage und ja, irgendwie ist man irgendwie dazwischen. Ich weiß auch noch nicht so richtig, was ich davon halten soll.
0: Ich halte noch gar nichts davon. Ich hätte am liebsten noch mal drei Monate Sommer.
1: Ja.
0: Vor allem hat man jetzt das Problem, dass man morgens und abends eine Übergangsjacke braucht, aber tagsüber nur ein T-Shirt und entweder schwitzt man oder man friert, ne? Irgendwie, das ist so ein bisschen...
1: Stimmt, ja. Das geht mir morgens auch so. Ich gehe auch morgens mit Pulloverjacke, fahre ich los und dann nachmittags mit T-Shirt wieder zurück.
0: Solange man sich nur ausziehen kann, ist ja alles gut.
1: Ja, das stimmt, ja.

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Ich habe kurz überlegt, ob ich singen soll, aber ich glaube, das will keiner hören. Jungkook von BTS hat heute Geburtstag. Der ist 29 geworden. Also ein Jahr lang darf er sich noch jung fühlen. In einem guten Jahr kommen dann die Rückenschmerzen. Ich spreche da aus Erfahrung und spielen dir gleich mit BTS neue Normal nach Isaac. Hi,

0: ist unser Geburtstagskind des Tages, Jan Kuk vom BTS, hier mit Normal. Entdecke neue Musik auf Berlin zum Brandenburg Sat Radio. 15.25 Uhr, der 104.6 RTL Verkehrsreport. Es gibt drei Unfälle, die immer noch den meisten Stress verursachen. Der eine Unfall ist passiert in Kreuzberg, und zwar mitten in Kreuzberg. Gitschiner Straße Richtung Kreuzberg aus Friedrichshain kommt. Höhe Zossener Straße weiterhin voll gesperrt nach einem schweren Unfall. Und drumherum geht wirklich gar nichts mehr. Tempelhofer Ufer, Mehringdamm, Blücherstraße, Waterloo Ufer. Aber auch Bereich Lindenstraße, Zossener Straße selbst, das ist alles komplett zugestaut. Wenn du kannst, mach einen riesengroßen Bogen um Kreuzberg. Der zweite Unfall, schon ein bisschen länger her, aber Polizei Berlin hat immer noch nicht freigegeben, den Mariendorfer Damm in Mariendorf in Fahrt Richtung Kreuzberg. Höhe Hundsteinweg weiter voll gesperrt, deswegen immer noch dicke Umfahrungsstaus im Bereich B101. Und die eine Unfallstelle auf der 115 Grad geräumt, kommt direkt die neue rein. Achtung, 115 jetzt Richtung Berlin, zwischen Kleinmachnow und Kreuz-Zehlendorf hat es gekracht. Gut auf. Passen, Polizei ist da, sichert ab. Geblitzt wird auf dem A100 Wedding-Zubringer in Altrum-Schönhausen-Hauptstraße und Wilmersdorf, die Berliner Straße. Mehr Verkehr in einer halben Stunde und gleich die besten neuen Hits von Kaigo und Khalid. 104.6 RTL.
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Jetzt Harry Styles hier.

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Die Schlagzeile, die kommt uns hier in Berlin leider bekannt vor. Anschlag aufs Stromnetz. Ja, krasse Meldung gerade von Brandenburgs größtem Kohlekraftwerk in Jenschwalde bei Cottbus. Sind nämlich Raketen gefunden worden. Einige davon werden gerade entschärft. Wir halten dich auf jeden Fall auf dem Laufenden. In 104.6 RTL aktuell. Neueste Ausgabe gleich um 10 vor 4 hier bei mir.

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1: 15.51 Uhr, ich bin Jan Seifert. Guten Tag. Diese Geschichte erinnert an den Anschlag aufs Kraftwerk Lichterfelde im Januar hier in Berlin. Schon wieder ist die Stromversorgung das Ziel, diesmal Brandenburg. Und diesmal konnte rechtzeitig reagiert werden. In Turnow-Preilack, nahe dem Kraftwerk Jenschwalde bei Cottbus, sind verdächtige Vorrichtungen gefunden worden. Spezialisten sind vor Ort und kümmern sich darum. Laut Polizei besteht keine Gefahr. Thomas Bremser.
2: Das angegriffene Braunkohlekraftwerk ist das größte in Brandenburg. Es versorgt viele Haushalte mit Strom und Fernwärme. Zu Ausfällen ist es diesmal aber nicht gekommen. Unbekannte haben das Umspannwerk am Morgen mit selbst gebastelten Raketen beschossen. Dort wird der Strom, der im Kraftwerk erzeugt wird, verteilt. Die Täter wollten offenbar die Stromversorgung kappen. Im Januar hatten sich linksextreme Täter zu einem ähnlichen Anschlag in Berlin bekannt. Rund 45.000 Haushalte waren tagelang ohne Strom.
1: Berlin, arm, aber sexy. Zumindest der erste Teil des ehemaligen Slogans gilt leider weiter. Ende des Jahres werden im Berliner Haushalt rund 4,6 Milliarden Euro fehlen. Finanzsenator Evers sagt, die Lage ist ernst und will jetzt genauer hinschauen, wofür Geld ausgegeben wird. Steuereinnahmen sind wegen der schwachen Wirtschaft leicht zurückgegangen. Besonders teuer wird's bei Sozialausgaben der Bezirke und beim Landesamt für Flüchtlingsangelegenheiten. Dort sind die Ausgaben deutlich gestiegen. Berlins Adresse Nummer 1, das Adlon am Pariser Platz, wird erstmal nicht verkauft. Bei der Gesellschafterversammlung ist die erforderliche Mehrheit der Kapitalgeber nicht zusammengekommen. Kritik gab es unter anderem an der Erfolgsprämie für die Immobiliengesellschaft. Wie es jetzt weitergeht, ist offen. Für Gäste ändert sich aber erstmal nichts. Hier bleibt alles so, wie es jetzt ist. Kein Anschluss an diesem Ort. Jeder vierte Deutsche ist schlecht oder gar nicht mit öffentlichen Verkehrsmitteln versorgt. Das steht im ÖV-Atlas der Organisation Agora Verkehrswende. Vor allem Busse auf dem Land, die nur selten täglich oder am Wochenende gar nicht fahren, ziehen die Statistik runter. Für rund 30 Millionen Deutsche sind die Anbindungen dagegen gut bis sehr gut, vor allem in den Ballungszentren wie Rhein-Main, NRW oder Berlin. Trotzdem bleibt laut TÜV-Studie für die allermeisten das Auto die erste Wahl. Kritik an der Eisenbahn, nicht nur in Deutschland, sondern auch in Tschechien. Dort geht es vor allem gerade um fehlendes Klopapier in den Zügen und das kostet jetzt den Bahnchef seinen Posten. Führungswechsel bei der tschechischen Staatsbahn nach dem Klopapiergate. An der Spitze ist jetzt mit Lenka Hamplova erstmals eine Frau, wie auch bei der Deutschen Bahn.
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3: 15.53 Uhr, hier ist der 104.6 RTL-Verkehrsreport mit einer neuen Unfallmeldung, jetzt aus dem Bereich Friedrichsfelde. B1 stadtauswärts, Altfriedrichsfelde, da haben wir ja sowieso diese Verengung an der Baustelle Höhe Märkische Allee. Jetzt ploppt genau aus dem Bereich noch eine Unfallmeldung auf. Stau geht direkt hoch, passiert aber, sind wir bei guten 25 Minuten. Das Ganze geht schon vor dem Tunnel am Tierpark los. Und auch Rienstraßen wieder gut zugestaut, auch Manzaner Chaussee. Passiert aber in dem Bereich eine gute 5 bis 10 Minuten. Dafür habe ich jetzt gute Nachrichten aus Kreuzberg. Unfallstelle ist nämlich geräumt im Bereich Gitschiner Straße, Ecke Zossener Straße. Da hatten wir jetzt ganz lange einen absoluten, ja, Staubereich, einen Stauknäuel, kann man fast sagen, nach diesem Unfall in dem Bereich. So, und jetzt rollt es da wieder an. Stau bleibt natürlich noch ein bisschen, Passierdauer bei guten 5 Minuten im Bereich Tempelhofer Ufer. Auch Großbärenstraße und Mehringdamm noch gut zugestaut. Es wird jetzt aber besser. Wo es noch nicht besser wird, Mariendorf, B96, Mariendorfer Damm, weiter gesperrt Richtung Kreuzberg nach dem Unfall von heute Mittag. Höhe Hundsteinweg. Und noch schnell raus nach Brandenburg. Achtung, A12 Richtung Frankfurt-Oder zwischen Stork und Fürstenwalde-West. Da hat es einen neuen Unfall gegeben. Geblitzt wird in Althunschenhausen auf der Hauptstraße. Wilmersdorf, Berliner Straße und A100 Wedding-Zubringer. Staus und Blitzer bitte wie immer an die 030 8848 110. 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Ja, fühlt sich schon so ein bisschen herbstlich an am ersten Tag im meteorologischen Herbst. Wir haben 22 Grad, Sonne, Wolkenmix. Der Wind, der lässt das alles noch ein bisschen frischer wirken. Ab und zu ziehen auch noch mal Schauer durch aus Richtung Westen. In der Nacht viele Wolken, stellenweise Regen, 13 bis 10 Grad. Morgen am Mittwoch, ähnlich wie heute, bis 23 Grad.
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1: Ja, und das um 16 Uhr in Berlin, Berlin und Brandenburg. Hier ist Chris am Nachmittag für dich. Wie immer von 14 bis 19. Na, hast du Bock auf 250.000 Euro? Dann achte auf die Nummer hier. Olivia Dean, So Easy to Fall in Love. Wenn der Hit läuft, ruf an oder schick eine WhatsApp. 030 884 8484. Gewinn sofort Cash plus deine Chance, den 250.000 Euro Tresor zu öffnen. Und ich kann dir sagen, das passiert garantiert in den nächsten 15 Minuten hier bei mir. Also schön dranbleiben, ja?

Das ist er doch. Dein Hit zum Gewinnen. So easy to fall in love von Olivia Dean hier auf 104.6 RTL Berlin zum Brandenburg-Hit Radio. 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

0: haben wir. 104.6 RTL Berlin zum Brandenburg Hitradio. Morgen ist Quizwoch bei der Morgencrew, wie immer am Mittwoch. 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
0: Klar.
1: 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Und da sind, wir haben das schon mal gespielt, ganz komische Sachen
0: dabei. Das, was keiner erwartet, glaube ich, oder?
1: Die schwer zuzuordnen sind. Das heißt, du kannst morgen miträtseln und die Morgencrew wirklich nochmal von einer ganz anderen Seite kennenlernen.
0: Berlin zu Brandenburgs lustigste Morgenshow an. Und das hier sind die besten neuen Hits. Martin Garrix und Ed Sheeran. Repeat it. 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

0: Das sagst du auch im Büro. Bye, bye, bye. NSYNC auf Berlin zum Brandenburg. 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
1: Moment, Tabi. Ruhig.
0: Hallo?
1: Ja, hallo.
0: Wen habe ich dran?
1: Die Vivian.
0: Hier ist der Chris am Nachmittag. Vivian, es gibt sofort Cash für dich. 100 Euro. Schön hier bar auf die Hand. Und natürlich dein Platz an unserem 250.000 Euro Tresor.
1: Super.
0: Hier ist deine Chance, ihn zu öffnen. Wäre geil, oder? Was würdest du machen mit 250.000 Euro?
1: So laufende Zahlungen begleichen und dem Kind was Gutes tun.
0: Da kannst du aber sehr viele laufende Zahlungen von begleichen, würde ich mal sagen, oder?
1: Ja, auf jeden Fall.
0: Ey, Wahnsinn. Du, dann drücke ich dir die Daumen für unser großes Tresor-Event und du weißt ja länger hören, mehr gewinnen. Du kannst auf jeden Fall nochmal mitmachen. Ne? Nächste Chance dann morgen wieder ab 7 in der Morgenshow. Neu mit Jan Lohan. Hits hören, anrufen, WhatsAppen, sofort Cash gewinnen plus deine Chance, den 250.000 Euro Tresor zu öffnen.
1: Perfekt.
0: Und jetzt 16:25, der 104.6 RTL Verkehrsreport mit einem dicken Feierabendstau auf jeden Fall noch auf der B1 Alt-Friedrichsfelde auswärts. Klaut dir immer noch 20 Minuten ab am Tierpark, geht hoch bis zur Märkischen Allee, da ist Durchhalten angesagt. Durchhalten bitte auch im Bereich Marktstraße zwischen Gesundbrunnen und Luisenhof, Wilhelmsruh, dem Bereich da oben, also da ist auch Durchhalten angesagt. Ecke Osloer Straße gibt's ordentlich Stau im Feierabendverkehr und das gilt auch für die Wollangstraße von Gesundbrunn in Richtung Pankow. Und nach wie vor gesperrt die B96 in Mariendorf, Mariendorfer Damm, Richtung Kreuzberg, Höhe Hundsteinweg. Da hat es heute Mittag einen Unfall gegeben und die Polizei ermittelt da anscheinend immer noch. Geblitzt wird auf dem Wedding-Zubringer, die A100 ist das, Althohenschönhausen Hauptstraße und Wilmersdorf-Berliner Straße. Mehr Verkehr nach einer Stunde. Gleich habe ich erstmal ganz neue Musik für dich von Loy und David Prentice.
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2: 1. September heute. Also seit heute ist offiziell Herbst, zumindest meteorologisch. Aber ich kann dir sagen, auf 104.6 RTL geht der Sommer natürlich in die Verlängerung mit diesem neuen Banger hier. Das ist Golden Summer. Richtig nicer Spätsommer-Hit von Loy und David Prentice. Gönn dir. Schon.

0: Alex Vaughn.
1: Mit den besten neuen Hits. 104.6 der RTL Berlin zum Brandenburgs Hitradio. 1. September heißt nicht nur Herbst, das heißt für viele in der Hauptstadt auch Umzug und neues Zuhause. Elisa, wo geht's für dich hin?
2: Also von Tempelhof nach Langwitz.
1: Ja, das ist ja die ähnliche Hut, sag ich mal.
2: Ja, voll, total.
1: Ich bin da viel zu selten, aber ist auf jeden Fall immer schön. Wenn ich mal da bin, dann denke ich immer, ach, hier könnte man auch wohnen.
2: Genau. Ist auch noch ein Stadtbezirk übrigens.
1: Ja, also vor allem genau. Es ist nicht so klein, dass man denkt, ach, ist das noch Berlin? Nee, es ist noch richtig Berlin.
2: Richtig, genau.
1: Viel Spaß beim Umziehen von mir, die Hits dazu. Luis Capaldi, Survive.

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1: 16.50 Uhr, ich bin Jan Seifert. Guten Tag. Diese Geschichte erinnert an den Anschlag aufs Kraftwerk Lichterfelde im Januar hier in Berlin. Schon wieder ist die Stromversorgung das Ziel, diesmal Brandenburg. Und diesmal konnte rechtzeitig reagiert werden. In Turnow-Breilack, nahe dem Kraftwerk Jenschwalde bei Cottbus, sind verdächtige Vorrichtungen gefunden worden. Spezialisten sind vor Ort und kümmern sich darum. Laut Polizei besteht keine Gefahr. Thomas Bremser.
2: Das angegriffene Braunkohlekraftwerk ist das größte in Brandenburg. Es versorgt viele Haushalte mit Strom und Fernwärme. Zu Ausfällen ist es diesmal aber nicht gekommen. Unbekannte haben das Umspannwerk am Morgen mit selbstgebastelten Raketen beschossen. Dort wird der Strom, der im Kraftwerk erzeugt wird, verteilt. Die Täter wollten offenbar die Stromversorgung kappen. Im Januar hatten sich linksextreme Täter zu einem ähnlichen Anschlag in Berlin bekannt. Rund 45.000 Haushalte waren tagelang ohne Strom.
1: Berlin, arm aber sexy, zumindest der erste Teil des ehemaligen Slogans, gilt leider weiter. Ende des Jahres werden im Berliner Haushalt rund 4,6 Milliarden Euro fehlen. Finanzsenator Evers sagt, die Lage ist ernst und will jetzt genauer hinschauen, wofür Geld ausgegeben wird. Steuereinnahmen sind wegen der schwachen Wirtschaft leicht zurückgegangen. Besonders teuer wird's bei Sozialausgaben der Bezirke und beim Landesamt für Flüchtlingsangelegenheiten. Dort sind die Ausgaben deutlich gestiegen. 2 Millionen Euro am Freitag, ausgezahlt in Bitcoin. Das fordern die Hacker von der Berliner Verwaltung nach dem Cyberangriff. Anderenfalls wollen sie die abgezogenen Daten im Darknet versteigern. Eine Senatssprecherin hat das jetzt bestätigt. Zugleich heißt es aus dem Roten Rathaus aber auch, Berlin lässt sich nicht erpressen. Laut Senat lassen sich auch Verbindungen nach Russland in dem Fall nicht ausschließen. Bier, Wein, Schnaps-Tabu an 4 deutschen Bahnhöfen seit Mitternacht und bislang ohne Probleme, meldet die Deutsche Bahn für Berlin Hauptbahnhof, Gesundbrunn, Kiel und Braunschweig. Bis Mitte Oktober soll das Verbot an allen 5.400 deutschen Stationen gelten. Ziel: mehr Sicherheit und Sauberkeit. Kritik an der Eisenbahn, nicht nur in Deutschland, sondern auch in Tschechien. Dort geht es vor allem gerade um fehlendes Klopapier in den Zügen und das kostet jetzt den Bahnchef seinen Posten. Führungswechsel bei der tschechischen Staatsbahn nach dem Klopapiergate. An der Spitze ist jetzt mit Lenka Hamplova erstmals eine Frau, wie auch bei der Deutschen Bahn.
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3: 16.52 Uhr, hier ist der 104.6 RTL Verkehrsreport. Also Stadtring bleibt weiter gut gefüllt in beiden Richtungen zwischen Albuinstraße und Dreieck-Charlottenburg kommen im Moment gute 15 Minuten obendrauf. Wo es weiter auch voll ist, ist der Bereich Friedrichshain. Das geht schon auf der Frankfurter Allee, Höhe Frankfurter Tor los, statt auswärts. Und dann stockt es immer wieder bis zur Möllendorfstraße. Möllendorfstraße und Gürtelstraße selbst auch gut gefüllt. Und dann geht es weiter auf der B1, nochmal Stau ab am Tierpark bis zur Märkischen Allee. Unfallstelle ist da jetzt aber geräumt. Passierdauer geht runter in den Bereich auf 12 Minuten. Und weiter dran denken, im Mariendorf ist die B96 immer noch gesperrt, Mariendorfer Damm. Malo Richtung Kreuzberg, Höhe Hundsteinweg, rund ist da ein Unfall von heute Mittag und da läuft immer noch die Unfallaufnahme. Geblitzt wird im Moabit, Levetzow-Straße, A100 Wedding-Zubringer und Althunschenhausen die Hauptstraße. Staus und Blitzer bitte wie immer, Ani 030 8848 110. 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Ja, 1. September, es geht in den Herbst rein und es fühlt sich auch ein bisschen so an. Wir haben Wind, wir haben Sonne-Wolken-Mix und 22 Grad. Ab und zu ziehen auch nochmal Schauer durch aus Richtung Westen. In der Nacht dann viele Wolken, stellenweise Regen bei 13 bis 10 Grad. Morgen am Mittwoch, ähnlich wie heute, bis 23 Grad maximal.
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0: Truth, chillt mit uns. Hier ist 104.6 RTL, Berlin zum Brandenburg-Z-Radio. Chris am Nachmittag mit Nadine jetzt in der Show, die freut sich ja über diese Sonnenstrahlen zum Feierabend hier bei uns in der Hauptstadt.
1: Ich war gerade tatsächlich beim Blumenpflücken draußen für meine Vase. Also wir genießen die Sonne draußen nochmal. Nachher kommt eine Freundin vorbei, wir wollen nochmal ein bisschen ratschen. Also
0: was wollt ihr machen? Ratschen?
1: Tratschen.
0: Ihr verabredet euch zum Tratschen. Das ist ja praktisch meine Runde. Da muss ich ja eigentlich auch dazukommen.
1: Genau, richtig, ganz gut.
0: Besten Mal, jetzt bringe ich auch mit dir.

Leonie, 104.6 RTL, Berlin zum Brandenburgs Hitradio. Also er freut sich, das war schon Herbststar-meteorologisch hier. Nico Santos startet nämlich bald seine große Arena-Tour 2026. Am 29. Oktober geht schon los in Hamburg. Einen Tag später spielt er dann bei uns in der Hauptstadt hier in der Marc-Schmeling-Halle am 30. Oktober. Ich hoffe, Nico bleibt fit bis dahin, holt sich keine Herbsterkältung. Ich würde sagen, ich schicke ihm schon mal eine Ladung Ingwer rüber und spiele uns gleich seinen neuesten Hit. Nico Santos bei mir am Nachmittag mit seiner neuen Why Don't You Stay. Gibt's direkt nach Dermot Kennedy. Hier ist Funeral. 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

0: Why don't you stay? Fragt Nico Santos hier auf Berlin zum Brandenburgs Radio. Entdecke neue Musik um 17.25 Uhr und hier ist der 104.6 RTL Verkehrsreport mit einer neuen Meldung. Es gibt jetzt eine Demo durch Mitte unter den Linden bis Dorothea-Schlegelplatz zwischen Wilhelmstraße und Reichstagsufer über B5. Auch Neustädtische Kirchstraße ist betroffen. Das Ganze soll bis 19.30 Uhr dauern, also neue Demo durch Mitte. Und Achtung, in Brandenburg im Landkreis Havelland auf der B2 Spandau Richtung Potsdam zwischen dem Abzweig nach Dalgo-Döberitz und Neufahrland. Da liegen gerade Gegenstände auf der Fahrbahn. Polizei Brandenburg schon auf dem Weg. Und geblitzt wird in Moabit auf der Levetzow-Straße, auf der A100 auf dem Wedding-Zubringer und in Althunschenhausen auf der Hauptstraße. Mehr Verkehr in einer halben Stunde und gleich habe ich Olivia Rodrigo für uns mit Drop Dead, die besten neuen Hits hier.
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0: Olivia Rodrigo, 104.6 RTL Berlin zur Brandenburg-Radio. So, wir sind die BVB-Fans bei uns in der Hauptstadt.
1: Du brauchst mich nicht erwartungsvoll angucken.
2: Nee, ja, du bist kein BVB-Fan, das ist wahr. Aber der ist auf jeden Fall Fußball-Fan. Nee, Dortmund spielt ja heute Abend im
1: DFB-Pokal.
2: Richtig.
1: Ja. Und zwar beim HEBC Hamburg.
2: Geil.
1: Ich bin Fußball-Fan. Den Verein habe ich noch nie gehört in meinem Leben. Das könnte uns morgen irgendwie in der Art auch beschäftigen. Weil morgen haben wir dann unseren Kult-BVB-Trainer und jetzt den neuen Super-Kloppo am Start in unserer neuen Comedy.
2: Nice.
1: Jürgen Klopp, der beantwortet uns nicht nur Fragen aus dem Fußball, sondern wirklich aus allen Themen.
0: Das wird lustig morgen, Berlin zu Brandenburgs lustigste Morgenshow an. Und jetzt Fastball mit Clock Lock. Hier ist Born Again.

Robbie Williams, 104.6 RTL, Berlin zum Brandenburg-Set Radio. Bald ist schon wieder Festival of Lights bei uns in der Hauptstadt. Und passend dazu gibt's Festival of Lights im Konzert im Berliner Dom mit ganz, ganz vielen tollen Künstlern. Alle Farben mit dabei. Anja Schneider, Westbam, Klangkarussell. Die Tickets lernst du dir gleich bei mir in den Top 6 um 18 Uhr. Jetzt Kato John hier.

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1: 17.51 Uhr. Ich bin Jan Seifert. Guten Tag. Das erinnert an den Anschlag in Berlin vom Januar. Schon wieder ist die Stromversorgung zum Ziel geworden. Diesmal in Brandenburg. Und glücklicherweise rechtzeitig bemerkt. Am Kraftwerk Jenschwalde in Südbrandenburg sind selbstgebaute Raketen aufgetaucht, die einen Kurzschluss in der Stromleitung verursachen sollten. Brandenburgs Innenminister Jan Redmann sagte eben bei RTL und NTV:
2: Das ist in zwei Fällen geglückt. In einigen weiteren Fällen ist das glücklicherweise nicht gelungen. Es wird das Gelände immer noch weiter abgesucht. Man ist bei einer zweistelligen Anzahl von weiteren Vorrichtungen, die man hier gefunden hat. Das nicht geglückt ist, kann man feststellen, dass es vergleichsweise glimpflich abgegangen ist im Verhältnis zu dem, was hätte passieren können.
1: Die Stromversorgung ist gesichert, heißt es weiter, und auch Menschen wurden nicht verletzt. 2 Millionen Euro am Freitag, ausgezahlt in Bitcoin. Das fordern die Hacker von der Berliner Verwaltung nach dem Cyberangriff. Anderenfalls wollen sie die abgezogenen Daten im Darknet versteigern. Eine Senatssprecherin hat das jetzt bestätigt. Zugleich heißt es aus dem Roten Rathaus aber auch, Berlin lässt sich nicht erpressen. Laut Senat lassen sich auch Verbindungen nach Russland in dem Fall nicht ausschließen. Berlin, arm aber sexy, zumindest der erste Teil des ehemaligen Slogans, gilt leider weiter. Ende des Jahres werden im Berliner Haushalt rund 4,6 Milliarden Euro fehlen. Finanzsenator Evers sagt, die Lage ist ernst und will jetzt genauer hinschauen, wofür Geld ausgegeben wird. Steuereinnahmen sind wegen der schwachen Wirtschaft leicht zurückgegangen. Besonders teuer wird's bei Sozialausgaben der Bezirke und beim Landesamt für Flüchtlingsangelegenheiten. Dort sind die Ausgaben deutlich gestiegen. Bier, Wein, Schnaps-Tabu an 4 deutschen Bahnhöfen seit Mitternacht und bislang ohne Probleme, meldet die Deutsche Bahn für Berlin Hauptbahnhof, Gesundbrunn, Kiel und Braunschweig. Bis Mitte Oktober soll das Verbot an allen 5.400 deutschen Stationen gelten. Ziel: mehr Sicherheit und Sauberkeit. Erst Messi, jetzt Rüdiger. Schon wieder hat ein Spieler eine Nationalmannschaft verlassen. Antonio Rüdiger wird nicht mehr für Deutschland spielen. Rund 2 Monate nach dem WM-Aus erklärte der 33 Jahre alte Innenverteidiger jetzt seinen Rücktritt. 86 Mal spielte er für die DFB-Auswahl. Erst gestern hatte ja Superstar Lionel Messi seinen Rücktritt aus Argentiniens Nationalelf verkündet. 104.6 RTL. 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
3: 17.53 Uhr, der 104.6 RTL. Verkehrsreport, bisschen Geduld brauchst du noch in Kreuzberg im Bereich Tempelhofer Ufer Richtung Mehringdamm. Da hatten wir vorhin diesen Unfall, Ecke Zossener Straße, das ist ja längst geräumt. Das Problem ist, dass wegen der Baustelle da nach wie vor Stau ist. Also da gute 10 Minuten nochmal extra rechnen. Generell der gesamte Kiez. Dann gucken wir uns nochmal an den Bereich Leipziger Straße, Verlauf Gertraudenstraße Richtung Alexanderplatz, aus Mitte kommend. Und dann Fahrt Richtung Alex. Da noch gute 11 Minuten extra. Gut zugestaut, der Bereich. So, und dann gibt's eine Demo durch Mitte unter den Linden bis Dorothea-Schlegel-Platz. Zwischen Wilhelmstraße und Reichstagsufer da noch Stress bis 19.30 Uhr. Und Achtung, kommt gerade rein, 115 statt auswärts zwischen Samund und Dreiknudeltal. Da ist einer liegen geblieben. Pass gut auf. Köpitz mit Moabit-Leverze-Straße, A100 Wedding-Zubringer und Althohenschönhausen die Hauptstraße. Staus und Blitzer bitte wie immer an die 030 8844 110. 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Sonne-Wolken-Mix zum Feierabend. Kommen nur noch ganz wenige Schauer nach aus Richtung Westen. Das Ganze bei lässigen 22 Grad. Heute Nacht viele Wolken, stellenweise Regen bei 13 bis 10 Grad. Morgen am Mittwoch ähnlich wie heute bis zu 23 Grad an.
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18 Uhr haben wir es in Berlin, Berlin und Brandenburg. Wir starten in diesem Dienstag, Feierabend. Chris am Nachmittag dabei. 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Bei mir klärst du die Tickets für Festival of Lights in Concert im Berliner Dom. Schick mir eine WhatsApp, Kennwort wie immer Chartmann an die 030-884-8484. Und wir starten die Top 6 um 6 natürlich mit Platz 6. Hier sind Tampa City, Self-Aware. 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

Jay Goya. Jason Derulo mit Chico, die 5. Top 6 um 6, 104.6 RTL, Berlins und Brandenburgs Hitradio. Jetzt mit deinen Tickets für Festival of Lights in Konzert. 13. bis 17. Oktober im Berliner Dom, natürlich während des 22. Festival of Lights. Kannst dich da freuen auf 5 Abende mit insgesamt 10 Konzerten. Das sind ganz immersive Showerlebnisse aus Lichtkunst, Ambient Sounds, das Ganze von Top DJs mit dabei, zum Beispiel Anja Schneider, Westbam, alle Farben und auch Chris Becker. Tickets gibt's unter festival-off-lights.de oder du gewinnst jetzt bei mir in der Show. Kennwort Schadmann an 030 884 8484. Dazu Taylor Swift.

0: RTL klärt sich in zwei mit Jamaican. Das sind die Top 6 um 6 auf 104.6 RTL, Berlin zum Brandenburgs Hitradio. Und wen habe ich jetzt in der Show?
1: Lea.
0: Lea, herzlich willkommen. Für dich geht's zum Festival of Lights in Konzert.
1: Sehr schön, super, ich freue mich. Letztes Jahr konnte ich schon nicht gehen.
0: Ah, nice. Das ist im Berliner Dom während des 22. Festival of Lights vom 13. bis 17. Oktober. Du erlebst Westbam dann live. Und du kannst dich da freuen, weil nämlich der ganze Innenraum des Berliner Doms komplett zum Schauplatz für dieses spektakuläre Zusammenspiel wird aus 3D-Kunst und elektronischer Musik. Also gibt es so eigentlich nur da. Die Künstler, die machen extra ihr ganzes Programm nur für den Dom. Also es wird richtig gut. Ganz viel Spaß, ja?
1: Danke, danke, danke.
0: Mehr Tickets auf festival-off-lights.de oder morgen wieder bei mir gewinnen. Und jetzt gibt es die Eins des Tages hier.
1: Bibi Rexha.
0: Mit Faithless und New Religion hier.

0: Bibi Rexha, Faithless, New Religion, die 1, Top 6 um 6, Berlins und Brandenburgs Hitradio, 18 und 19, der 104.6 RTL Verkehrsreport mit einem dicken Problem in Tegel gerade. Und zwar war da ein Unfall im Bereich Weidmannsluster Damm zwischen Zikostraße und Hermsdorfer Damm. Gibt es in beiden Richtungen eine Vollsperrung. Das trifft auch die A111 Abfahrt Weidmannsluster Damm. Und es gibt dicke Staus im Bereich Hermsdorfer Damm. Also wer jetzt gerade aus Hermsdorf kommt und Richtung Tegel will, der hängt erstmal dick im Stau fest. Passiert aber bei über 20 Minuten. Also wenn du kannst, mach da am besten großen Bogen drum. Und dann geht's noch raus nach Brandenburg. Achtung, A2 Richtung Berlin. Zwischen Wollin und Brandenburg an der Havel liegen Fahrzeugteile bzw. Reifenteile in dem Fall auf der rechten Spur. Da gut aufpassen. Geblitzt wird Moabit, Levetzow-Straße, 100 Wedding-Zubringer und Altonschenhausen auf der Hauptstraße. Mehr Verkehr in einer halben Stunde und ich habe die Hits für dich. Gleich One Republic und die neue Gracie Abrams mit dieser krassen Stimme gibt's auch. Hit the Wall.
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Na, wie gut kannst du sie einschätzen, die Morgencrew? Verrückte Geschichten, echte Erlebnisse. Aber wem sind sie wirklich passiert? Macht den Live-Test mit Jan Lohan und der Crew morgen um 6:55 in Berlins und Brandenburgs lustigster Morgenshow. Und ich habe die besten neuen Hits für dich. Hier ist die neue Gracie Abrams. Mega gut die Nummer. Das ist Hit the Wall. 104.6 RTL.

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0: Lovesick, die besten neuen Hits hier. Michael Schulte auf 104.6 RTL Berlin zum Brandenburg Set Radio. Chris am Nachmittag mit diesem Sonne-Wolken-Mix am Dienstag, Feierabend. Ja, Sandy auch keine Action mehr.
1: Nö, eigentlich koche ich jetzt noch entspannt. Und okay. Vielleicht noch auf dem Balkon ein Buch lesen, mal schauen.
0: Und auf dem Balkon essen, das ist natürlich auch immer besonders nice.
1: Ja, stimmt.
0: Vor allem, weil das in einem guten Monat oder in ein, zwei Monaten nicht mehr gehen wird. Also zumindest nicht ohne Heizpilz. Jetzt sollte man das bis dahin nochmal genießen.
1: Die letzten paar Sonnenstrahlen noch, ja.

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1: 18.50 Uhr, ich bin Jan Seifert. Guten Abend. Das erinnert an den Anschlag in Berlin vom Januar. Schon wieder ist die Stromversorgung zum Ziel geworden, diesmal in Brandenburg. Und glücklicherweise rechtzeitig bemerkt. Am Kraftwerk Jenschwalde in Südbrandenburg sind selbstgebaute Raketen aufgetaucht, die einen Kurzschluss in der Stromleitung verursachen sollten. Brandenburgs Innenminister Jan Redmann sagte eben bei RTL und NTV,
2: Das ist in zwei Fällen geglückt. In einigen weiteren Fällen ist das glücklicherweise nicht gelungen. Es wird das Gelände immer noch weiter abgesucht. Man ist bei einer zweistelligen Anzahl von weiteren Vorrichtungen, die man hier gefunden hat. Das nicht geglückt ist, kann man feststellen, dass es vergleichsweise glimpflich abgegangen ist im Verhältnis zu dem, was hätte passieren können.
1: Die Stromversorgung ist gesichert, heißt es weiter, und auch Menschen wurden nicht verletzt. Unterdessen ist sich die Bundesregierung jetzt sicher, der misslungene Drohnenanschlag vom Leipziger Flughafen ist in russischem Auftrag verübt worden. Bundesinnenminister Dobrindt.
3: Wir betrachten Leipzig nicht als ein einzelnes Ereignis. Dabei ist auch davon auszugehen, dass es eine Bereitschaft gibt, durch hybride Angriffe größere Schäden auszulösen. Wir befinden uns nicht im Krieg, aber wir sind tägliches Ziel hybrider Kriegsführung.
1: Und es gibt auch schon erste Konsequenzen. Das russische Generalkonsulat in Bonn wird zum 18. September geschlossen. Außerdem werde der Vertrag für das russische Haus in Berlin gekündigt, so Außenminister Wadephul. Ausgerechnet in einer der trockensten Regionen Deutschlands baut Tesla Autos und braucht dafür jetzt ein Drittel weniger Frischwasser als noch letztes Jahr. Pro Modell Y sind es noch 1,5 Kubikmeter, das ist deutlich unter dem Branchenschnitt, meldet Tesla. Umweltschützer bleiben trotzdem skeptisch. Ein Teil der Fabrik in Grünheide liegt in einem Wasserschutzgebiet. Tesla will die Produktion um ein Fünftel ausbauen, den Wasserverbrauch pro Auto aber gleich halten. Zum Fußball. Das größte Spiel der Vereinsgeschichte für Fünftligist Hamburg-Eimsbüttler BC. Der trifft heute Abend im DFB-Pokal auf Borussia Dortmund. Anstoß im Hamburger Volksparkstadion ist um 20.45 Uhr, live im Free TV bei RTL und bei RTL Plus. Erst Messi, jetzt Rüdiger. Schon wieder hat ein Spieler eine Nationalmannschaft verlassen. Antonio Rüdiger wird nicht mehr für Deutschland spielen. Rund zwei Monate nach dem WM-Aus erklärte der 33 Jahre alte Innenverteidiger jetzt seinen Rücktritt. 86 Mal spielte er für die DFB-Auswahl. Erst gestern hatte ja Superstar Lionel Messi seinen Rücktritt aus Argentiniens Nationalelf verkündet. 104.6 RTL. 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
4: 18.53 Uhr, der 104.6 RTL Verkehrsreport. Erstmal gute Nachrichten aus Tegel. Die Unfallstelle am Hermsdorfer Damm, Ecke Waldmarsdorfer Damm, die ist schon wieder geräumt. Also da ist eine freie Fahrt in Feierabend. Wo es noch ein bisschen voller ist, ist der Bereich Gesundbrunnen bis Mitte. Da läuft noch eine Demo bis ca. 20.30 Uhr. Vom Gesundbrunnencenter über Badstraße, Brunnenstraße, Gustav-Meyer-Allee, Bernauer Straße, Gartenstraße und in Berlinstraße bis zum S-Bahnhof Nordbahnhof. Also wie gesagt, bis 20.30 Uhr wollen die unterwegs sein. Raus nach Brandenburg. Achtung, die 115 Richtung Berlin zwischen Kleinmachnow und dem Rastplatz Zoll am Dreilinden. Da noch ein Liegenbleiber, gut aufpassen. Und wir haben jetzt eine Nachbaustelle auf der A11 Richtung Berlin. Zwischen Lanke und Wandlitz ist die Standspur und die rechte Spur gesperrt. Bis morgen früh 5 Uhr. Geblitzt wird in Moabit, Levetzow-Straße, A100 Wedding-Zubringer und in Althohenschönhausen auf der Hauptstraße. Staus und Blitzer bitte wie immer. AMI 030 88484 110. 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Tja, Sonne-Wolken-Mix jetzt an diesem Dienstag Feierabend bei 21 Grad noch. Ab und zu ziehen noch Schauer durch aus Richtung Westen, aber es ist die Ausnahme. In der Nacht dann viele Wolken, stellenweise Regen bei 13 bis 10 Grad und morgen am Mittwoch ähnlich wie heute bis zu 23 Grad. Nice Feierabend, bis morgen Nachmittag. Wir hören uns.
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1: Ich bin Jan Seifert und das sind die wichtigsten Meldungen aus Berlin und Brandenburg. 2 Millionen Euro am Freitag, ausgezahlt in Bitcoin. Das fordern die Hacker von der Berliner Verwaltung nach dem Cyberangriff. Anderenfalls wollen sie die abgezogenen Daten im Darknet versteigern. Eine Senatssprecherin hat das jetzt bestätigt. Zugleich heißt es aus dem Roten Rathaus aber auch, Berlin lässt sich nicht erpressen. Laut Senat lassen sich auch Verbindungen nach Russland in dem Fall nicht ausschließen. Berlins Adresse Nummer 1, das Adlon am Pariser Platz, wird erstmal nicht verkauft. Bei der Gesellschafterversammlung ist die erforderliche Mehrheit der Kapitalgeber nicht zusammengekommen. Kritik gab es unter anderem an der Erfolgsprämie für die Immobiliengesellschaft. Wie es jetzt weitergeht, ist offen. Für Gäste ändert sich aber erstmal nichts. Hier bleibt alles so, wie es jetzt ist. Berlin, arm aber sexy, zumindest der erste Teil des ehemaligen Slogans, gilt leider weiter. Ende des Jahres werden im Berliner Haushalt rund 4,6 Milliarden Euro fehlen. Finanzsenator Evers sagt, die Lage ist ernst und will jetzt genauer hinschauen, wofür Geld ausgegeben wird. Steuereinnahmen sind wegen der schwachen Wirtschaft leicht zurückgegangen. Besonders teuer wird's bei Sozialausgaben der Bezirke und beim Landesamt für Flüchtlingsangelegenheiten. Dort sind die Ausgaben deutlich gestiegen. Schnelles Surfen für die Bildung. An allen öffentlichen Schulen hier in Berlin gibt es jetzt Internet mit 1 Gigabit pro Sekunde, so Bildungssenatorin Günther Wünsch. Immer mehr Lehrkräfte nutzen inzwischen auch das Berliner Schulportal mit digitalen Tools, Lernmedien und KI-Anwendungen und machen sich gerade fit für die digitale Schule. Und jetzt weitere Meldungen aus Deutschland und der Welt.
2: Ich bin Dirk Zeitler. Deutschland reagiert auf den versuchten Drohnenanschlag am Flughafen Leipzig-Halle. Laut der Bundesregierung steckt Russland dahinter. Außenminister Wadefuhl kündigte deshalb mehrere Maßnahmen an, darunter die Schließung des russischen Generalkonsulats in Bonn.
3: Auch das russische Haus in Berlin muss sich auf Konsequenzen einstellen. Deutschland kündigt den Vertrag mit dem Kulturinstitut. Außerdem sollen russische Staatsbürger bei der Einreise ab sofort strenger kontrolliert werden. Innenminister Dobrindt sagte, die Technik an der Drohne in Leipzig passe zu anderen russischen Aktionen und sei professionell eingesetzt worden. Für die eigentliche Tat soll Moskau allerdings sogenannte Wegwerfagenten angeheuert haben, also Helfer, die für wenig Geld einzelne Aufträge übernehmen. Zoe Tassovali, Nachrichtenredaktion.
2: In einem Umspannwerk nahe dem Kraftwerk Jenschwalde in Brandenburg hat es 2 Sabotageakte gegeben, aber ohne Folgen für die Stromversorgung. In 2 Fällen sei es gelungen, leitfähiges Material in die Höchstspannungsleitung einzubringen, sagte Brandenburgs Innenminister Rethmann. In einigen weiteren Fällen sei das glücklicherweise nicht gelungen. Die Täter sind bisher unbekannt. Ob der Weg zur Arbeit oder zum Einkaufen in die Stadt, viele Menschen sind im Alltag auf Bus und Bahn angewiesen. Die Denkfabrik Agora Verkehrswende sieht 21 Millionen Menschen in Deutschland und damit rund ein Viertel der Bevölkerung schlecht oder gar nicht vom öffentlichen Nahverkehr versorgt.
4: Schlechte Karten haben alle, die auf dem Land wohnen, egal ob nun in Schleswig-Holstein oder Bayern. Wochentags gibt's da nämlich keinen Bus, der alle 30 Minuten fährt und doch keine Haltestelle, die in der Nähe der Wohnung liegt. Für rund 30 Millionen sieht's aber gut aus in Sachen Bus und Bahn. In Frankfurt zum Beispiel oder den Ballungszentren in NRW. Dennoch laut einer TÜV-Studie bleibt das eigene Auto für die allermeisten die erste Wahl. Claudia Wächter, Nachrichtenredaktion.
2: Zum Sport. Antonio Rüdiger ist beim Neustart der deutschen Fußballnationalmannschaft nach dem WM-Debakel nicht mehr dabei. Der 33 Jahre alte Innenverteidiger erklärte gut 2 Monate nach dem frühen Turnier aus in den USA seinen Rücktritt aus der DFB-Auswahl. Für ihn sei der Zeitpunkt gekommen, seine Karriere in der Nationalmannschaft zu beenden, schrieb Rüdiger in den sozialen Medien.
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1: Der 104.6 RTL Verkehrsreport. Lichterfelde, auf der Drakestraße gibt's eine neue Baustelle, kurz vor der Einmündung zur B1, also etwa zwischen der S-Bahn-Brücke und der Ampelkreuzung. Da ist jetzt nur noch eine Spur frei. Und gleich nochmal Lichterfelde, der Beeskow-Damm ist weiterhin dicht zwischen Görzallee und Teltower Damm. Umfahrung über den Dahlemmer Weg, das betrifft auch den Nachtbus und tagsüber dann den 285er-Bus. Und dann schauen wir noch raus nach Brandenburg, mal wieder Bombenentschärfung in Oranienburg. Diesmal ist Lehnitz betroffen, ab 8 Uhr startet der Sperrkreis, der unter anderem auch die die Saarlandstraße und den Mühlenbecker Weg betrifft. Ab 10 Uhr dann die Entschärfung, danach wieder Freigabe. In der Zeit ist auch der S-Bahn-Verkehr in Borgsdorf, Lenitz und Oranienburg eingestellt. Blitzer stehen spannend auf Falkenseer Chaussee, B1, B5, Alt-Friedrichsfelde und Mariendorf, die Reisseckstraße. Staus und Blitzer bitte immer melden unter 030 8848 110. 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Die Nacht bleibt meistens trocken und der Mittwoch startet dann mit Sonne, mit paar Wolken, aber auch dann bleibt's noch trocken. Das ist dann aber erstmal Schluss mit lustig. 21 bis 23 Grad gibt's morgen. In der Nacht zum Donnerstag kommt mehr und mehr Regen nach Berlin. Tiefstwerte liegen dann bei 14 bis 11 Grad und der RTL-Wettertrend. Donnerstag ein Herbsttag mit Wolken, mit Regen, auch mit kräftigem Wind. Temperaturen bleiben aber nochmal restsommerlich, wie die letzten Tage. 21 bis 24 Grad.
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1: Ich bin Jan Seifert und das sind die wichtigsten Meldungen aus Berlin und Brandenburg. 2 Millionen Euro am Freitag, ausgezahlt in Bitcoin. Das fordern die Hacker von der Berliner Verwaltung nach dem Cyberangriff. Anderenfalls wollen sie die abgezogenen Daten im Darknet versteigern. Eine Senatssprecherin hat das jetzt bestätigt. Zugleich heißt es aus dem Roten Rathaus aber auch, Berlin lässt sich nicht erpressen. Laut Senat lassen sich auch Verbindungen nach Russland in dem Fall nicht ausschließen. Berlins Adresse Nummer 1, das Adlon am Pariser Platz, wird erstmal nicht verkauft. Bei der Gesellschafterversammlung ist die erforderliche Mehrheit der Kapitalgeber nicht zusammengekommen. Kritik gab es unter anderem an der Erfolgsprämie für die Immobiliengesellschaft. Wie es jetzt weitergeht, ist offen. Für Gäste ändert sich aber erstmal nichts. Hier bleibt alles so, wie es jetzt ist. Berlin, arm, aber sexy. Zumindest der erste Teil des ehemaligen Slogans gilt leider weiter. Ende des Jahres werden im Berliner Haushalt rund 4,6 Milliarden Euro fehlen. Finanzsenator Evers sagt, die Lage ist ernst und will jetzt genauer hinschauen, wofür Geld ausgegeben wird. Steuereinnahmen sind wegen der schwachen Wirtschaft leicht zurückgegangen. Besonders teuer wird's bei Sozialausgaben der Bezirke und beim Landesamt für Flüchtlingsangelegenheiten. Dort sind die Ausgaben deutlich gestiegen. Schnelles Surfen für die Bildung. An allen öffentlichen Schulen hier in Berlin gibt es jetzt Internet mit 1 Gigabit pro Sekunde, so Bildungssenatorin Günther Wünsch. Immer mehr Lehrkräfte nutzen inzwischen auch das Berliner Schulportal mit digitalen Tools, Lernmedien und KI-Anwendungen und machen sich gerade fit für die digitale Schule. Und jetzt weitere Meldungen aus Deutschland und der Welt.
2: Ich bin Dirk Zeitler. Hinter dem misslungenen Drohnenanschlag am Flughafen Leipzig-Halle steckt nach Einschätzung der Bundesregierung Russland. Innenminister Dobrindt sagte, darauf weisen die Ermittlungen der Polizei und Erkenntnisse der Nachrichtendienste hin.
3: Es wurden Tatmittel wie die Drohnenkonfiguration, diverse Bauteile, Sprengstoff und Zündtechnik verwendet, die aus anderen hybriden Operationen Russlands und dessen Krieg gegen die Ukraine uns bekannt ist.
2: Leipzig sei kein Einzelfall, sagte Dobrindt weiter. Als Konsequenz wird unter anderem das russische Generalkonsulat in Bonn zum 18. September geschlossen. Das teilte Außenminister Wadephul mit. In einem Umspannwerk nahe dem Kraftwerk Jentschwalde in Südbrandenburg hat es 2 Sabotageakte gegeben, aber ohne Folgen für die Stromversorgung. In 2 Fällen sei es gelungen, leitfähiges Material in die Höchstspannungsleitung einzubringen, sagte Brandenburgs Innenminister Rethmann. In einigen weiteren Fällen sei das glücklicherweise nicht gelungen. Die Täter sind bisher unbekannt. Fast jeder dritte Mieter in Deutschland macht sich Sorgen, seine Miete künftig nicht mehr bezahlen zu können. Das zeigt eine Forsa-Studie im Auftrag des Deutschen Mieterbunds. Die Mietkrise habe sich verfestigt, erklärte Verbandschefin Weber Moritz.
4: Jeder Zweite fürchtet, wenn er künftig umziehen muss, findet er keine bezahlbare neue Wohnung mehr. Die Wohnkosten sind im vergangenen Jahr bei jedem Zweiten gestiegen. Dabei gilt in Gegenden, in denen der Wohnungsmarkt besonders angespannt ist, die Mietpreisbremse. Die will die Regierung auch noch mal verschärfen. Doch laut Mieterbund trauen sich viele gar nicht, ihr Recht einzufordern, aus Angst gekündigt zu werden. Es brauche für eine bestimmte Zeit einen bundesweiten Mietenstopp und Bußgelder für Vermieter, die Wuchermieten verlangen. Thomas Bremser, Nachrichtenredaktion.
2: Das US-Militär hat nach eigenen Angaben neue Angriffe gegen den Iran gestartet. Diese richten sich gegen Ziele der iranischen Revolutionsgarden im Land, teilte das für die Region zuständige US-Militärkommando mit. Die Angriffe seien eine Reaktion auf die jüngsten Angriffsversuche der Revolutionsgarden gegen die Handelsschifffahrt in der Straße von Hormuz und gegen in der Region stationierte US-Soldaten.
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1: Der 104.6 RTL Verkehrsreport. Lichterfelde auf der Drakestraße gibt's eine neue Baustelle, kurz vor der Einmündung zur B1, also etwa zwischen der S-Bahn-Brücke und der Ampelkreuzung. Da ist jetzt nur noch eine Spur frei. Und gleich nochmal Lichterfelde, der Beeskow-Damm ist weiterhin dicht zwischen Görzallee und Teltower Damm. Umfahrung über den Dahlemmer Weg. Das betrifft auch den Nachtbus und tagsüber dann den 285er-Bus. Und dann schauen wir noch raus nach Brandenburg. Mal wieder Bombenentschärfung in Oranienburg. Diesmal ist Lenitz betroffen. Ab 8 Uhr startet der Sperrkreis, der unter anderem auch die Saarlandstraße und den Mühlenbecker Weg betrifft, ab 10 Uhr dann die Entschärfung, danach wieder Freigabe. In der Zeit ist auch der S-Bahn-Verkehr in Borgsdorf, Lehnitz und Oranienburg eingestellt. Blitzer stehen spannend auf Falkenseer Chaussee, B1, B5, Alt-Friedrichsfelde und Mariendorf, die Reisseckstraße. Staus und Blitzer bitte immer melden unter 030 8848 4110. 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Die Nacht bleibt meistens trocken und der Mittwoch startet dann mit Sonne, mit paar Wolken, aber auch dann bleibt's noch trocken. Das ist dann aber erstmal Schluss mit lustig. 21 bis 23 Grad gibt's morgen. In der Nacht zum Donnerstag kommt mehr und mehr Regen nach Berlin. Tiefstwerte liegen dann bei 14 bis 11 Grad und der RTL-Wettertrend. Donnerstag ein Herbsttag mit Wolken, mit Regen, auch mit kräftigem Wind. Temperaturen bleiben aber nochmal restsommerlich, wie die letzten Tage. 21 bis 24 Grad.
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1: Ich bin Jan Seifert und das sind die wichtigsten Meldungen aus Berlin und Brandenburg. 2 Millionen Euro am Freitag, ausgezahlt in Bitcoin. Das fordern die Hacker von der Berliner Verwaltung nach dem Cyberangriff. Anderenfalls wollen sie die abgezogenen Daten im Darknet versteigern. Eine Senatssprecherin hat das jetzt bestätigt. Zugleich heißt es aus dem Roten Rathaus aber auch, Berlin lässt sich nicht erpressen. Laut Senat lassen sich auch Verbindungen nach Russland in dem Fall nicht ausschließen. Berlins Adresse Nummer 1, das Adlon am Pariser Platz, wird erstmal nicht verkauft. Bei der Gesellschafterversammlung ist die erforderliche Mehrheit der Kapitalgeber nicht zusammengekommen. Kritik gab es unter anderem an der Erfolgsprämie für die Immobiliengesellschaft. Wie es jetzt weitergeht, ist offen. Für Gäste ändert sich aber erstmal nichts. Hier bleibt alles so, wie es jetzt ist. Berlin, arm aber sexy, zumindest der erste Teil des ehemaligen Slogans, gilt leider weiter. Ende des Jahres werden im Berliner Haushalt rund 4,6 Milliarden Euro fehlen. Finanzsenator Evers sagt, die Lage ist ernst und will jetzt genauer hinschauen, wofür Geld ausgegeben wird. Steuereinnahmen sind wegen der schwachen Wirtschaft leicht zurückgegangen. Besonders teuer wird's bei Sozialausgaben der Bezirke und beim Landesamt für Flüchtlingsangelegenheiten. Dort sind die Ausgaben deutlich gestiegen. Schnelles Surfen für die Bildung. An allen öffentlichen Schulen hier in Berlin gibt es jetzt Internet mit 1 Gigabit pro Sekunde, so Bildungssenatorin Günther Wünsch. Immer mehr Lehrkräfte nutzen inzwischen auch das Berliner Schulportal mit digitalen Tools, Lernmedien und KI-Anwendungen und machen sich gerade fit für die digitale Schule. Und jetzt weitere Meldungen aus Deutschland und der Welt.
2: Ich bin Ursula Winkler. Deutschland bekommt nach dem versuchten Drohnenanschlag in Leipzig Rückendeckung von NATO und EU. NATO-Chef Rutte sagt, die Beweise gegen Russland seien eindeutig. Auch EU-Kommissionspräsidentin von der Leyen sichert Unterstützung zu.
3: Beide machen klar, Moskau soll mit solchen Aktionen weder Deutschland einschüchtern, noch die Hilfe für die Ukraine schwächen. Rutte hat darüber bereits mit Bundeskanzler Merz gesprochen. Als nächstes berät er auch mit Kommissionspräsidentin von der Leyen. Dann geht es darum, wie Europa weiter reagieren kann. Auch die EU-Außenminister wollen über den Fall und mögliche Sanktionen sprechen. Moskau kündigte dagegen eine Reaktion auf die deutschen Maßnahmen an. Was genau das heißt, lässt das Außenministerium offen. Dirk Zeitler, Berlin.
2: Fast jeder dritte Mieter in Deutschland macht sich Sorgen, seine Miete künftig nicht mehr bezahlen zu können. Das zeigt eine Forsa-Studie im Auftrag des Deutschen Mieterbunds. Die Mietenkrise habe sich verfestigt, hieß es von dem Verband. Viele Mieter lebten in Angst vor Wohnungsverlust. Der aktuelle Mietenreport zeigt auch, dass jeder zweite befürchtet, in dem Fall keine bezahlbare Ersatzwohnung zu finden. Laut Mieterbund fehlen in Deutschland aktuell rund 1,4 Millionen Wohnungen. Viele Menschen sind im Alltag auf Bus und Bahn angewiesen, aber rund 21 Millionen Menschen in Deutschland und damit rund ein Viertel der Bevölkerung sind schlecht oder gar nicht vom öffentlichen Nahverkehr versorgt. Das geht aus Daten der Denkfabrik Agora Verkehrswende hervor.
4: Schlechte Karten haben alle, die auf dem Land wohnen, egal ob nun in Schleswig-Holstein oder Bayern. Wochentags gibt's da nämlich keinen Bus, der alle 30 Minuten fährt und doch keine Haltestelle, die in der Nähe der Wohnung liegt. Für rund 30 Millionen sieht's aber gut aus in Sachen Bus und Bahn. In Frankfurt zum Beispiel oder den Ballungszentren in NRW. Dennoch laut einer TÜV-Studie bleibt das eigene Auto für die allermeisten die erste Wahl. Claudia Wächter, Nachrichtenredaktion.
2: Hausaufgaben, Referate oder zum Lernen. Ältere Schüler nutzen fast ohne Ausnahme künstliche Intelligenz. Das zeigt eine Civi-Umfrage für Vodafone. Viele von ihnen greifen sogar täglich oder mehrmals pro Woche auf die KI zurück. Nur 2% der Befragten nutzen ChatGPT und Co. demnach nie bei der Recherche und nur 4% verzichten auf KI bei den Hausaufgaben.
1: 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Der 104.6 RTL Verkehrsreport. Lichterfelde auf der Drakestraße gibt's eine neue Baustelle, kurz vor der Einmündung zur B1, also etwa zwischen der S-Bahn-Brücke und der Ampelkreuzung. Da ist jetzt nur noch eine Spur frei. Und gleich nochmal Lichterfelde, der Beeskow-Damm ist weiterhin dicht zwischen Görzallee und Teltower Damm. Umfahrung über den Dahlemmer Weg, das betrifft auch den Nachtbus und tagsüber dann den 285er-Bus. Und dann schauen wir noch raus nach Brandenburg, mal wieder Bombenentschärfung in Oranienburg. Diesmal ist Lenitz betroffen, ab 8 Uhr startet der Sperrkreis, der unter anderem auch die Saarlandstraße und den Mühlenbecker Weg betrifft. Ab 10 Uhr dann die Entschärfung, danach wieder Freigabe. In der Zeit ist auch der S-Bahn-Verkehr in Borgsdorf, Lenitz und Oranienburg eingestellt. Blitzer stehen spannend auf Falkenseer Chaussee, B1, B5, Alt-Friedrichsfelde und Mariendorf, die Reisseckstraße. Staus und Blitzer bitte immer melden unter 030 8848 110. 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
1: Die Nacht bleibt meistens trocken und der Mittwoch startet dann mit Sonne, mit paar Wolken, aber auch dann bleibt's noch trocken. Das ist dann aber erstmal Schluss mit lustig. 21 bis 23 Grad gibt's morgen. In der Nacht zum Donnerstag kommt mehr und mehr Regen nach Berlin. Tiefstwerte liegen dann bei 14 bis 11 Grad und der RTL-Wettertrend. Donnerstag ein Herbsttag mit Wolken, mit Regen, auch mit kräftigem Wind. Temperaturen bleiben aber nochmal restsommerlich, wie die letzten Tage. 21 bis 24 Grad.
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1: Ich bin Jan Seifert und das sind die wichtigsten Meldungen aus Berlin und Brandenburg. 2 Millionen Euro am Freitag, ausgezahlt in Bitcoin. Das fordern die Hacker von der Berliner Verwaltung nach dem Cyberangriff. Anderenfalls wollen sie die abgezogenen Daten im Darknet versteigern. Eine Senatssprecherin hat das jetzt bestätigt. Zugleich heißt es aus dem Roten Rathaus aber auch, Berlin lässt sich nicht erpressen. Laut Senat lassen sich auch Verbindungen nach Russland in dem Fall nicht ausschließen. Berlins Adresse Nummer 1, das Adlon am Pariser Platz, wird erstmal nicht verkauft. Bei der Gesellschafterversammlung ist die erforderliche Mehrheit der Kapitalgeber nicht zusammengekommen. Kritik gab es unter anderem an der Erfolgsprämie für die Immobiliengesellschaft. Wie es jetzt weitergeht, ist offen. Für Gäste ändert sich aber erstmal nichts. Hier bleibt alles so, wie es jetzt ist. Berlin, arm, aber sexy. Zumindest der erste Teil des ehemaligen Slogans gilt leider weiter. Ende des Jahres werden im Berliner Haushalt rund 4,6 Milliarden Euro fehlen. Senator Evers sagt, die Lage ist ernst und will jetzt genauer hinschauen, wofür Geld ausgegeben wird. Steuereinnahmen sind wegen der schwachen Wirtschaft leicht zurückgegangen. Besonders teuer wird's bei Sozialausgaben der Bezirke und beim Landesamt für Flüchtlingsangelegenheiten. Dort sind die Ausgaben deutlich gestiegen. Schnelles Surfen für die Bildung. An allen öffentlichen Schulen hier in Berlin gibt es jetzt Internet mit 1 Gigabit pro Sekunde, so Bildungssenatorin Günther Wünsch. Immer mehr Lehrkräfte nutzen inzwischen auch das Berliner Schulportal mit digitalen Tools, Lernmedien und KI-Anwendungen und machen sich gerade fit für die digitale Schule. Und jetzt weitere Meldungen aus Deutschland und der Welt.
2: Ich bin Ursula Winkler. Deutschland reagiert auf den versuchten Drohnenanschlag am Flughafen Leipzig-Halle. Laut der Bundesregierung steckt Russland dahinter. Außenminister Wadephul kündigt deshalb mehrere Maßnahmen an, darunter die Schließung des russischen Generalkonsulats in Bonn.
3: Auch das russische Haus in Berlin muss sich auf Konsequenzen einstellen. Deutschland kündigt den Vertrag mit dem Kulturinstitut. Außerdem sollen russische Staatsbürger bei der Einreise ab sofort strenger kontrolliert werden. Innenminister Dobrindt sagte, die Technik an der Drohne in Leipzig passe zu anderen russischen Aktionen und sei professionell eingesetzt worden. Für die eigentliche Tat soll Moskau allerdings sogenannte Wegwerfagenten angeheuert haben, also Helfer, die für wenig Geld einzelne Aufträge übernehmen. Zoe Tassovali, Nachrichtenredaktion.
2: Der Iran droht nach den erneuten US-Angriffen auf sein Land mit Vergeltungsschlägen. Der Generalstab der iranischen Streitkräfte erklärte, dem Feind würden vernichtende Schläge versetzt. Je mehr Chaos die USA in der Region anrichteten, desto schwerere Verluste würden sie erleiden. Auch die iranischen Revolutionsgarden drohten den USA. Die USA hatten zuvor mitgeteilt, neue Angriffe gegen den Iran gestartet zu haben. Norwegen hat offiziell einen neuen König. Håkon der Achte hat im Parlament in Oslo seinen Eid auf die Verfassung abgelegt. Nach dem Tod seines Vaters Harald am Freitag war er sofort König geworden.
4: In einer offenen Limousine machte sich der König auf den Weg vom Schloss zum Parlament. Am Straßenrand hatten sich viele Menschen versammelt, die einen Blick auf ihren neuen Monarchen erhaschen wollten. Håkon kam in Begleitung seiner Mutter Königin Sonja, seines Sohns Prinz Sverre Magnus und seiner Tochter Kronprinzessin Ingrid Alexandra. Letztere stand während der kurzen Zeremonie an seiner Seite. Ein historischer Moment für Norwegen, bei dem eine fehlte, die neue Königin Mette Marit. Sie kämpft mit den Folgen einer Lungentransplantation. Julia Weschenbach, Skandinavien.
2: Sind die deutschen Politiker in Bund und Ländern mit Sprit oder Strom unterwegs? Die deutsche Umwelthilfe hat die Dienstwagenflotten in den Ministerien geprüft, mit einem eindeutigen Ergebnis. Nur 90 von 249 untersuchten Fahrzeuge sind demnach rein elektrisch angetrieben. Ihr Anteil ist damit im Vergleich zum Vorjahr sogar gesunken. Die Umwelthilfe nannte das ein desaströses Signal für die deutsche Klimapolitik.
1: 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Lichterfelde, auf der Drakestraße gibt es eine neue Baustelle, kurz vor der Einmündung zur B1, also etwa zwischen der S-Bahn-Brücke und der Ampelkreuzung. Da ist jetzt nur noch eine Spur frei. Und gleich nochmal Lichterfelde, der Beeskow-Damm ist weiterhin dicht zwischen Görzallee und Teltower Damm. Umfahrung über den Dahlemmer Weg, das betrifft auch den Nachtbus und tagsüber dann den 285er-Bus. Und dann schauen wir noch raus nach Brandenburg. Mal wieder Bombenentschärfung in Oranienburg. Diesmal ist Lenitz betroffen. Ab 8 Uhr startet der Sperrkreis, der unter anderem auch auch die Saarlandstraße und den Mühlenbecker Weg betrifft. Ab 10 Uhr dann die Entschärfung, danach wieder Freigabe. In der Zeit ist auch der S-Bahn-Verkehr in Borgsdorf, Lenitz und Oranienburg eingestellt. Blitzer stehen spannend auf Falkenseer Chaussee, B1, B5, Alt-Friedrichsfelde und Mariendorf, die Reisseckstraße. Staus und Blitzer bitte immer melden unter 030 8848 110. 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Die Nacht bleibt meistens trocken und der Mittwoch startet dann mit Sonne, mit paar Wolken, aber auch dann bleibt's noch trocken. Das ist dann aber erstmal Schluss mit lustig. 21 bis 23 Grad gibt's morgen. In der Nacht zum Donnerstag kommt mehr und mehr Regen nach Berlin. Tiefstwerte liegen dann bei 14 bis 11 Grad und der RTL-Wettertrend. Donnerstag ein Herbsttag mit Wolken, mit Regen, auch mit kräftigem Wind. Temperaturen bleiben aber nochmal restsommerlich, wie die letzten Tage. 21 bis 24 Grad.
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1: Ich bin Jan Seifert und das sind die wichtigsten Meldungen aus Berlin und Brandenburg. 2 Millionen Euro am Freitag, ausgezahlt in Bitcoin. Das fordern die Hacker von der Berliner Verwaltung nach dem Cyberangriff. Anderenfalls wollen sie die abgezogenen Daten im Darknet versteigern. Eine

0: Staatssprecherin hat das jetzt bestätigt. Zugleich heißt es aus dem Roten Rathaus aber auch, Berlin lässt sich nicht erpressen. Laut Senat lassen sich auch Verbindungen nach Russland in dem Fall nicht ausschließen. Berlins Adresse Nummer 1, das Adlon am Pariser Platz, wird erstmal nicht verkauft. Bei der Gesellschafterversammlung ist die erforderliche Mehrheit der Kapitalgeber nicht zusammengekommen. Kritik gab es unter anderem an der Erfolgsprämie für die Immobiliengesellschaft. Wie es jetzt weitergeht, ist offen. Für Gäste ändert sich aber erstmal nichts. Hier bleibt alles so, wie es jetzt ist. Berlin, arm aber sexy, zumindest der erste Teil des ehemaligen Slogans, gilt leider weiter. Ende des Jahres werden im Berliner Haushalt rund 4,6 Milliarden Euro fehlen. Finanzsenator Evers sagt, die Lage ist ernst und will jetzt genauer hinschauen, wofür Geld ausgegeben wird. Steuereinnahmen sind wegen der schwachen Wirtschaft leicht zurückgegangen. Besonders teuer wird es bei Sozialausgaben der Bezirke und beim Landesamt für Flüchtlingsangelegenheiten. Dort sind die Ausgaben deutlich gestiegen. Schnelles Surfen für die Bildung. An allen öffentlichen Schulen hier in Berlin gibt es jetzt Internet mit einem Gigabit pro Sekunde, so Bildungssenatorin Günther Wünsch. Immer mehr Lehrkräfte nutzen inzwischen auch das Berliner Schulportal mit digitalen Tools, Lernmedien und KI-Anwendungen und machen sich gerade fit für die digitale Schule. Und jetzt weitere Meldungen aus Deutschland und der Welt.
1: Ich bin Ursula Winkler. Der Kreml hat Deutschland einen Eskalationskurs vorgeworfen. Hintergrund sind angedrohte Sanktionen im Fall der nicht gezündeten Sprengstoffdrohne am Flughafen Leipzig-Halle. Zuvor hatten Innenminister Dobrindt und Außenminister Wadefuhl Russland für den Drohnenvorfall verantwortlich gemacht. Wadefuhl kündigte einige Strafmaßnahmen an.
2: Das russische Generalkonsulat in Bonn wird zum 18. September geschlossen. Der Vertrag über das russische Haus in Berlin wird gekündigt. Wir werden in der Europäischen Union neue Listungen von Personen aus Russland im Kontext hybrider Angriffe vorschlagen. Wir verschärfen die Einreisekontrollen für russische Staatsangehörige. Wir erhöhen den Druck auf die russische Schattenflotte.
1: Außenminister Wadefuhl. Das Bundeskabinett will heute die geplante Reform der Einkommensteuer auf den Weg bringen. Sie soll vor allem Familien mit Kindern und Menschen mit kleinen und mittleren Einkommen entlasten. Zur Gegenfinanzierung soll unter anderem die Reichensteuer früher greifen. Weiteres Thema im Kabinett ist der Entwurf eines neuen Kita-Gesetzes, das die Qualität von frühkindlicher Bildung stärken soll. Zentraler Punkt sind Sprachtests für alle Vierjährigen. Am Umspannwerk nahe dem Kraftwerk Jenschwalde in Brandenburg sind selbstgebaute Flugkörper gefunden worden. Brandenburgs Ministerpräsident Woidke spricht von einem Anschlagsversuch.
3: Einige dieser Flugkörper wurden offenbar schon abgeschossen. Die Polizei prüft, ob damit gezielt Leitungen am Umspannwerk getroffen werden sollten. Das Landeskriminalamt hat den Fall übernommen und sichert aktuell umfassend Spuren. Für die Menschen in der Region hatte das keine Folgen. Der Strom lief ganz normal weiter. Im Kraftwerk fiel allerdings ein Block technisch aus. Der Betreiber prüft jetzt, ob das mit dem Vorfall zusammenhängt. Wer dahinter steckt und welches Motiv es gibt, ist aktuell noch völlig offen. Zoe Tassovali, Nachrichtenredaktion.
1: Das Alkoholkonsumverbot an 4 weiteren Bahnhöfen ist ohne Auffälligkeiten in Kraft getreten. Das teilte die Deutsche Bahn mit. Es soll bis Mitte Oktober an allen Bahnhöfen bundesweit schrittweise eingeführt werden. Neu in Kraft ist es nun an den Hauptbahnhöfen Berlin, Kiel und Braunschweig und am Bahnhof Berlin-Gesundbrunnen. Zuvor galt es schon an mehr als 30 deutschen Bahnhöfen.
0: 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Lichterfelde, auf der Drakestraße gibt's eine neue Baustelle, kurz vor der Einmündung zur B1, also etwa zwischen der S-Bahn-Brücke und der Ampelkreuzung. Da ist jetzt nur noch eine Spur frei. Und gleich nochmal Lichterfelde, der Beeskow-Damm ist weiterhin dicht zwischen Görzallee und Teltower Damm. Umfahrung über den Dahlemmer Weg. Das betrifft auch den Nachtbus und tagsüber dann den 285er-Bus. Und dann schauen wir noch raus nach Brandenburg. Mal wieder Bombenentschärfung in Oranienburg. Diesmal ist Lehnitz betroffen. Ab 8 Uhr startet der Sperrkreis, der unter anderem auch die Saarlandstraße und den Mühlenbecker Weg betrifft. Ab 10 Uhr dann die Entschärfung, danach wieder Freigabe. In der Zeit ist auch der S-Bahn-Verkehr in Borgsdorf, Lehnitz und Oranienburg eingestellt. Blitzer stehen spannend auf Falkenseer Chaussee, B1, B5, Alt-Friedrichsfelde und Mariendorf, die Reiseckstraße. Staus und Blitzer bitte immer melden unter 030 8848 4110. 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RTL Wetter. Die Nacht bleibt meistens trocken und der Mittwoch startet dann mit Sonne, mit paar Wolken, aber auch dann bleibt es noch trocken. Das ist dann aber erstmal Schluss mit lustig. 21 bis 23 Grad gibt es morgen. In der Nacht zum Donnerstag kommt mehr und mehr Regen nach Berlin. Tiefstwerte liegen dann bei 14 bis 11 Grad und der RTL-Wettertrend. Donnerstag ein Herbsttag mit Wolken, mit Regen, auch mit kräftigem Wind. Temperaturen bleiben aber nochmal restsommerlich, wie die letzten Tage. 21 bis 24 Grad.
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1: Ich bin Jan Seifert und das sind die wichtigsten Meldungen aus Berlin und Brandenburg. 2 Millionen Euro am Freitag, ausgezahlt in Bitcoin. Das fordern die Hacker von der Berliner Verwaltung nach dem Cyberangriff. Anderenfalls wollen sie die abgezogenen Daten im Darknet versteigern. Eine Senatssprecherin hat das jetzt bestätigt. Zugleich heißt es aus dem Roten Rathaus aber auch, Berlin lässt sich nicht erpressen. Laut Senat lassen sich auch Verbindungen nach Russland in dem Fall nicht ausschließen. Berlins Adresse Nummer 1, das Adlon am Pariser Platz, wird erstmal nicht verkauft. Bei der Gesellschafterversammlung ist die erforderliche Mehrheit der Kapitalgeber nicht zusammengekommen. Kritik gab es unter anderem an der Erfolgsprämie für die Immobiliengesellschaft. Wie es jetzt weitergeht, ist offen. Für Gäste ändert sich aber erstmal nichts. Hier bleibt alles so, wie es jetzt ist. Berlin, arm aber sexy, zumindest der erste Teil des ehemaligen Slogans, gilt leider weiter. Ende des Jahres werden im Berliner Haushalt rund 4,6 Milliarden Euro fehlen. Finanzsenator Evers sagt, die Lage ist ernst und will jetzt genauer hinschauen, wofür Geld ausgegeben wird. Steuereinnahmen sind wegen der schwachen Wirtschaft leicht zurückgegangen. Besonders teuer wird's bei Sozialausgaben der Bezirke und beim Landesamt für Flüchtlingsangelegenheiten. Dort sind die Ausgaben deutlich gestiegen. Schnelles Surfen für die Bildung. An allen öffentlichen Schulen hier in Berlin gibt es jetzt Internet mit 1 Gigabit pro Sekunde, so Bildungssenatorin Günther Wünsch. Immer mehr Lehrkräfte nutzen inzwischen auch das Berliner Schulportal mit digitalen Tools, Lernmedien und KI-Anwendungen und machen sich gerade fit für die digitale Schule. Und jetzt weitere Meldungen aus Deutschland und der Welt.
2: Ich bin Ursula Winkler. Der Kreml hat Deutschland einen Eskalationskurs vorgeworfen. Hintergrund sind angedrohte Sanktionen im Fall der nicht gezündeten Sprengstoffdrohne am Flughafen Leipzig-Halle. Zuvor hatten Innenminister Dobrindt und Außenminister Wadefuhl Russland für den Drohnenvorfall verantwortlich gemacht. Wadefuhl kündigte einige Strafmaßnahmen an.
3: Das russische Generalkonsulat in Bonn wird zum 18. September geschlossen. Der Vertrag über das russische Haus in Berlin wird gekündigt. Wir werden in der Europäischen Union neue Listungen von Personen aus Russland im Kontext hybrider Angriffe vorschlagen. Wir verschärfen die Einreisekontrollen für russische Staatsangehörige. Wir erhöhen den Druck auf die russische Schattenflotte.
2: Außenminister Wadefuhl. Das Bundeskabinett will heute die geplante Reform der Einkommensteuer auf den Weg bringen. Sie soll vor allem Familien mit Kindern und Menschen mit kleinen und mittleren Einkommen entlasten. Zur Gegenfinanzierung soll unter anderem die Reichensteuer früher greifen. Weiteres Thema im Kabinett ist der Entwurf eines neuen Kita-Gesetzes, das die Qualität von frühkindlicher Bildung stärken soll. Zentraler Punkt sind Sprachtests für alle Vierjährigen. Am Umspannwerk nahe dem Kraftwerk Jenschwalde in Brandenburg sind selbstgebaute Flugkörper gefunden worden. Brandenburgs Ministerpräsident Woidke spricht von einem Anschlagsversuch.
4: Einige dieser Flugkörper wurden offenbar schon abgeschossen. Die Polizei prüft, ob damit gezielt Leitungen am Umspannwerk getroffen werden sollten. Das Landeskriminalamt hat den Fall übernommen und sichert aktuell umfassend Spuren. Für die Menschen in der Region hatte das keine Folgen. Der Strom lief ganz normal weiter. Im Kraftwerk fiel allerdings ein Block technisch aus. Der Betreiber prüft jetzt, ob das mit dem Vorfall zusammenhängt. Wer dahinter steckt und welches Motiv es gibt, ist aktuell noch völlig offen. Zoe Tassovali, Nachrichtenredaktion.
2: Das Alkoholkonsumverbot an 4 weiteren Bahnhöfen ist ohne Auffälligkeiten in Kraft getreten. Das teilte die Deutsche Bahn mit. Es soll bis Mitte Oktober an allen Bahnhöfen bundesweit schrittweise eingeführt werden. Neu in Kraft ist es nun an den Hauptbahnhöfen Berlin, Kiel und Braunschweig und am Bahnhof Berlin-Gesundbrunnen. Zuvor galt es schon an mehr als 30 deutschen Bahnhöfen.
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1: Ich bin Jan Seifert und das sind die wichtigsten Meldungen aus Berlin und Brandenburg. 2 Millionen Euro am Freitag, ausgezahlt in Bitcoin. Das fordern die Hacker von der Berliner Verwaltung nach dem Cyberangriff. Anderenfalls wollen sie die abgezogenen Daten im Darknet versteigern. Eine Senatssprecherin hat das jetzt bestätigt. Zugleich heißt es aus dem Roten Rathaus aber auch, Berlin lässt sich nicht erpressen. Laut Senat lassen sich auch Verbindungen nach Russland in dem Fall nicht ausschließen. Berlins Adresse Nummer 1, das Adlon am Pariser Platz, wird erstmal nicht verkauft. Bei der Gesellschafterversammlung ist die erforderliche Mehrheit der Kapitalgeber nicht zusammengekommen.

0: gekommen. Kritik gab es unter anderem an der Erfolgsprämie für die Immobiliengesellschaft. Wie es jetzt weitergeht, ist offen. Für Gäste ändert sich aber erstmal nichts. Hier bleibt alles so, wie es jetzt ist. Berlin, arm, aber sexy. Zumindest der erste Teil des ehemaligen Slogans gilt leider weiter. Ende des Jahres werden im Berliner Haushalt rund 4,6 Milliarden Euro fehlen. Finanzsenator Evers sagt, die Lage ist ernst und will jetzt genauer hinschauen, wofür Geld ausgegeben wird. Steuereinnahmen sind wegen der schwachen Wirtschaft leicht zurückgegangen. Besonders teuer wird es bei Sozialausgaben der Bezirke und beim Landesamt für Flüchtlingsangelegenheiten. Dort sind die Ausgaben deutlich gestiegen. Schnelles Surfen für die Bildung. An allen öffentlichen Schulen hier in Berlin gibt es jetzt Internet mit einem Gigabit pro Sekunde, so Bildungssenatorin Günther Wünsch. Immer mehr Lehrkräfte nutzen inzwischen auch das Berliner Schulportal mit digitalen Tools, Lernmedien und KI-Anwendungen und machen sich gerade fit für die digitale Schule. Und jetzt weitere Meldungen aus Deutschland und der Welt.
1: Ich bin Ursula Winkler. Deutschland bekommt nach dem versuchten Drohnenanschlag in Leipzig Rückendeckung von NATO und EU. NATO-Chef Rutte sagt, die Beweise gegen Russland seien eindeutig. Auch EU-Kommissionspräsidentin von der Leyen sichert Unterstützung zu.
2: Beide machen klar, Moskau soll mit solchen Aktionen weder Deutschland einschüchtern, noch die Hilfe für die Ukraine schwächen. Rutte hat darüber bereits mit Bundeskanzler Merz gesprochen. Als nächstes berät er auch mit Kommissionspräsidentin von der Leyen. Dann geht es darum, wie Europa weiter reagieren kann. Auch die EU-Außenminister wollen über den Fall und mögliche Sanktionen sprechen. Moskau kündigte dagegen eine Reaktion auf die deutschen Maßnahmen an. Was genau das heißt, lässt das Außenministerium offen. Dr. Zeitler, Berlin.
1: Fast jeder dritte Mieter in Deutschland macht sich Sorgen, seine Miete künftig nicht mehr bezahlen zu können. Das zeigt eine Forsa-Studie im Auftrag des Deutschen Mieterbunds. Die Mietenkrise habe sich verfestigt, hieß es von dem Verband. Viele Mieter lebten in Angst vor Wohnungsverlust. Der aktuelle Mietenreport zeigt auch, dass jeder zweite befürchtet, in dem Fall keine bezahlbare Ersatzwohnung zu finden. Laut Mieterbund fehlen in Deutschland aktuell rund 1,4 Millionen Wohnungen. Die Bundesregierung will heute die Reform der Einkommensteuer auf den Weg bringen. Die Reform soll besonders Familien mit Kindern und Steuerpflichtige mit niedrigen und mittleren Einkommen entlasten.
3: Kern der Reform: ein höherer Grundfreibetrag, ab dem überhaupt erst Einkommensteuer gezahlt werden muss, ein später greifender Spitzensteuersatz und die Erhöhung des Kindergelds bis 2028 auf 272 Euro pro Monat und Kind. Die Entlastungen summieren sich dann auf 10 Milliarden Euro jährlich. Wie wird das Ganze bezahlt? Die Reichensteuer soll etwas früher greifen und es wird eine zweite Stufe, die sogenannte Superreichensteuer, eingeführt. Der Industrieverband sagt, dass Unternehmen durch diese Reform nicht entlastet, sondern zusätzlich belastet werden. Uli Reitinger, Berlin.
1: Mit der Ehrung des Hollywood-Stars George Clooney starten am Abend die Filmfestspiele Venedig. Clooney erhält den Goldenen Löwen für sein Lebenswerk. 21 Filme konkurrieren bei dem Festival um den Hauptpreis. Zu den angekündigten Stars gehört auch die Band Oasis. Über die britischen Musiker läuft eine Doku im Nebenprogramm. Außerdem werden unter anderem Robert Pattinson, Pamela Anderson und Orlando Bloom erwartet.
0: 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Lichterfelde, auf der Drakestraße gibt's eine neue Baustelle, kurz vor der Einmündung zur B1, also etwa zwischen der S-Bahn-Brücke und der Ampelkreuzung. Da ist jetzt nur noch eine Spur frei. Und gleich nochmal Lichterfelde, der Beskow-Damm ist weiterhin dicht zwischen Görzallee und Teltower Damm. Umfahrung über den Dahlemmer Weg, das betrifft auch den Nachtbus und tagsüber dann den 285er-Bus. Und dann schauen wir noch raus nach Brandenburg. Mal wieder Bombenentschärfung in Oranienburg. Diesmal ist Lenitz betroffen. Ab 8 Uhr startet der Sperrkreis, der unter anderem auch die Saarlandstraße und den Mühlenbecker Weg betrifft. Ab 10 Uhr dann die Entschärfung, danach wieder Freigabe. In der Zeit ist auch der S-Bahn-Verkehr in Borgsdorf, Lenitz und Oranienburg eingestellt. Blitzer stehen Spandau, Falkenseer Chaussee, B1, B5, Alt-Friedrichsfelde und Mariendorf, die Reisseckstraße. Staus und Blitzer bitte immer melden unter 030 8848 110. 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
0: Der Mittwoch bringt nochmal Sonne und paar Wolken. Meistens bleibt es trocken, 21 bis 23 Grad. In der Nacht zum Donnerstag kommen dann aber mehr und mehr Regen nach Berlin. Die Tiefstwerte liegen bei 14 bis 11 Grad. Der RTL-Wettertrend, Donnerstag dann Wolken und Regen. Schon mal ein Vorgeschmack auf den Herbst und auch nochmal kräftiger Wind. Temperaturen bleiben aber ähnlich wie die letzten Tage, 21 bis 24 Grad.
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1: Ich bin Jan Seifert und das sind die wichtigsten Meldungen aus Berlin und Brandenburg. 2 Millionen Euro am Freitag, ausgezahlt in Bitcoin. Das fordern die Hacker von der Berliner Verwaltung nach dem Cyberangriff. Anderenfalls wollen sie die abgezogenen Daten im Darknet versteigern. Eine Senatssprecherin hat das jetzt bestätigt. Zugleich heißt es aus dem Roten Rathaus aber auch, Berlin lässt sich nicht erpressen. Laut Senat lassen sich auch Verbindungen nach Russland in dem Fall nicht ausschließen. Berlins Adresse Nummer 1, das Adlon am Pariser Platz, wird erstmal nicht verkauft. Bei der Gesellschafterversammlung ist die erforderliche Mehrheit der Kapitalgeber nicht zusammengekommen. Kritik gab es unter anderem an der Erfolgsprämie für die Immobiliengesellschaft. Wie es jetzt weitergeht, ist offen. Für Gäste ändert sich aber erstmal nichts. Hier bleibt alles so, wie es jetzt ist. Berlin, arm aber sexy, zumindest der erste Teil des ehemaligen Slogans, gilt leider weiter. Ende des Jahres werden im Berliner Haushalt rund 4,6 Milliarden Euro fehlen. Finanzsenator Evers sagt, die Lage ist ernst und will jetzt genauer hinschauen, wofür Geld ausgegeben wird. Steuereinnahmen sind wegen der schwachen Wirtschaft leicht zurückgegangen. Besonders teuer wird's bei Sozialausgaben der Bezirke und beim Landesamt für Flüchtlingsangelegenheiten. Dort sind die Ausgaben deutlich gestiegen. Schnelles Surfen für die Bildung. An allen öffentlichen Schulen hier in Berlin gibt es jetzt Internet mit 1 Gigabit pro Sekunde, so Bildungssenatorin Günther Wünsch. Immer mehr Lehrkräfte nutzen inzwischen auch das Berliner Schulportal mit digitalen Tools, Lernmedien und KI-Anwendungen und machen sich gerade fit für die digitale Schule. Und jetzt weitere Meldungen aus Deutschland und der Welt.
2: Ich bin Ursula Winkler. Deutschland bekommt nach dem versuchten Drohnenanschlag in Leipzig Rückendeckung von NATO und EU. NATO-Chef Rutte sagt, die Beweise gegen Russland seien eindeutig. Auch EU-Kommissionspräsidentin von der Leyen sichert Unterstützung zu.
3: Beide machen klar, Moskau soll mit solchen Aktionen weder Deutschland einschüchtern, noch die Hilfe für die Ukraine schwächen. Rutte hat darüber bereits mit Bundeskanzler Merz gesprochen. Als nächstes berät er auch mit Kommissionspräsidentin von der Leyen. Dann geht es darum, wie Europa weiter reagieren kann. Auch die EU-Außenminister wollen über den Fall und mögliche Sanktionen sprechen. Moskau kündigte dagegen eine Reaktion auf die deutschen Maßnahmen an. Was genau das heißt, lässt das Außenministerium offen. Dr. Zeitler, Berlin.
2: Fast jeder dritte Mieter in Deutschland macht sich Sorgen, seine Miete künftig nicht mehr bezahlen zu können. Das zeigt eine Forsa-Studie im Auftrag des Deutschen Mieterbunds. Die Mietenkrise habe sich verfestigt, hieß es von dem Verband. Viele Mieter lebten in Angst vor Wohnungsverlust. Der aktuelle Mietenreport zeigt auch, dass jeder zweite befürchtet, in dem Fall keine bezahlbare Ersatzwohnung zu finden. Laut Mieterbund fehlen in Deutschland aktuell rund 1,4 Millionen Wohnungen. Die Bundesregierung will heute die Reform der Einkommensteuer auf den Weg bringen. Die Reform soll besonders Familien mit Kindern und Steuerpflichtige mit niedrigen und mittleren Einkommen entlasten.
4: Kern der Reform, ein höherer Grundfreibetrag, ab dem überhaupt erst Einkommensteuer gezahlt werden muss, ein später greifender Spitzensteuersatz und die Erhöhung des Kindergelds bis 2028 auf 272 Euro pro Monat und Kind. Die Entlastungen summieren sich dann auf 10 Milliarden Euro jährlich. Wie wird das Ganze bezahlt? Die Reichensteuer soll etwas früher greifen und es wird eine zweite Stufe, die sogenannte Superreichensteuer, eingeführt. Der Industrieverband sagt, dass Unternehmen durch diese Reform nicht entlastet, sondern zusätzlich belastet werden. Uli Reitinger, Berlin.
2: Mit der Ehrung des Hollywood-Stars George Clooney starten am Abend die Filmfestspiele Venedig. Clooney erhält den Goldenen Löwen für sein Lebenswerk. 21 Filme konkurrieren bei dem Festival um den Hauptpreis. Zu den angekündigten Stars gehört auch die Band Oasis. Über die britischen Musiker läuft eine Doku im Nebenprogramm. Außerdem werden unter anderem Robert Pattinson, Pamela Anderson und Orlando Bloom erwartet.
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1: Ich bin Jan Seifert und das sind die wichtigsten Meldungen aus Berlin und Brandenburg. 2 Millionen Euro am Freitag, ausgezahlt in Bitcoin. Das fordern die Hacker von der Berliner Verwaltung nach dem Cyberangriff. Anderenfalls wollen sie die abgezogenen Daten im Darknet versteigern. Eine Senatssprecherin hat das jetzt bestätigt. Zugleich heißt es aus dem Roten Rathaus aber auch, Berlin lässt sich nicht erpressen. Laut Senat lassen sich auch Verbindungen nach Russland in dem Fall nicht ausschließen. Berlins Adresse Nummer 1, das Adlon am Pariser Platz, wird erstmal nicht verkauft. Bei der Gesellschafterversammlung ist die erforderliche Mehrheit der Kapitalgeber nicht zusammengekommen. Kritik gab es unter anderem an der Erfolgsprämie für die Immobiliengesellschaft. Wie es jetzt weitergeht, ist offen. Für Gäste ändert sich aber erstmal nichts. Hier bleibt alles so, wie es jetzt ist. Berlin, arm aber sexy, zumindest der erste Teil des ehemaligen Slogans, gilt leider weiter. Ende des Jahres werden im Berliner Haushalt rund 4,6 Milliarden Euro fehlen. Finanzsenator Evers sagt, die Lage ist ernst und will jetzt genauer hinschauen, wofür Geld ausgegeben wird. Steuereinnahmen sind wegen der schwachen Wirtschaft leicht zurückgegangen. Besonders teuer wird's bei Sozialausgaben der Bezirke und

0: beim Landesamt für Flüchtlingsangelegenheiten. Dort sind die Ausgaben deutlich gestiegen. Schnelles Surfen für die Bildung. An allen öffentlichen Schulen hier in Berlin gibt es jetzt Internet mit 1 Gigabit pro Sekunde, so Bildungssenatorin Günther Wünsch. Immer mehr Lehrkräfte nutzen inzwischen auch das Berliner Schulportal mit digitalen Tools, Lernmedien und KI-Anwendungen und machen sich gerade fit für die digitale Schule. Und jetzt weitere Meldungen aus Deutschland und der Welt.
1: Ich bin Ursula Winkler. Deutschland reagiert auf den versuchten Drohnenanschlag am Flughafen Leipzig-Halle. Laut der Bundesregierung steckt Russland dahinter. Außenminister Wadephul kündigt deshalb mehrere Maßnahmen an, darunter die Schließung des russischen Generalkonsulats in Bonn.
2: Auch das russische Haus in Berlin muss sich auf Konsequenzen einstellen. Deutschland kündigt den Vertrag mit dem Kulturinstitut. Außerdem sollen russische Staatsbürger bei der Einreise ab sofort strenger kontrolliert werden. Innenminister Dobrindt sagte, die Technik an der Drohne in Leipzig passe zu anderen russischen Aktionen und sei professionell eingesetzt worden. Für die eigentliche Tat soll Moskau allerdings sogenannte Wegwerfagenten angeheuert haben, also Helfer, die für wenig Geld einzelne Aufträge übernehmen. Zoe Tassovali, Nachrichtenredaktion.
1: Das Bundeskabinett will heute die geplante Reform der Einkommensteuer auf den Weg bringen. Sie soll vor allem Familien mit Kindern und Menschen mit kleinen und mittleren Einkommen entlasten. Zur Gegenfinanzierung soll unter anderem die Reichensteuer früher greifen. Weiteres Thema im Kabinett ist der Entwurf eines neuen Kita-Gesetzes, das die Qualität von frühkindlicher Bildung stärken soll. Zentraler Punkt sind Sprachtests für alle Vierjährigen. Viele Menschen sind im Alltag auf Bus und Bahn angewiesen, aber rund 21 Millionen Menschen in Deutschland und damit rund ein Viertel der Bevölkerung sind schlecht oder gar nicht vom öffentlichen Nahverkehr versorgt. Das geht aus Daten der Denkfabrik Agora Verkehrswende hervor.
3: Schlechte Karten haben alle, die auf dem Land wohnen, egal ob nun in Schleswig-Holstein oder Bayern. Wochentags gibt's da nämlich keinen Bus, der alle 30 Minuten fährt und doch keine Haltestelle, die in der Nähe der Wohnung liegt. Für rund 30 Millionen sieht's aber gut aus in Sachen Bus und Bahn in Frankfurt zum Beispiel oder den Ballungszentren in NRW. Dennoch laut einer TÜV-Studie bleibt das eigene Auto für die allermeisten die erste Wahl. Claudia Wächter, Nachrichtenredaktion.
1: Hausaufgaben, Referate oder zum Lernen. Ältere Schüler nutzen fast ohne Ausnahme künstliche Intelligenz. Das zeigt eine Civi-Umfrage für Vodafone. Viele von ihnen greifen sogar täglich oder mehrmals pro Woche auf die KI zurück. Nur 2% der Befragten nutzen ChatGPT und Co. demnach nie bei der Recherche und nur 4% verzichten auf KI bei den Hausaufgaben.
0: 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Der 104.6 RTL Verkehrsreport. Lichterfelde auf der Drakestraße gibt's eine neue Baustelle, kurz vor der Einmündung zur B1, also etwa zwischen der S-Bahn-Brücke und der Ampelkreuzung. Da ist jetzt nur noch eine Spur frei. Und gleich nochmal Lichterfelde. Der Beeskow-Damm ist weiterhin dicht zwischen Görzallee und Teltower Damm. Umfahrung über den Dahlemer Weg. Das betrifft auch den Nachtbus und tagsüber dann den 285er-Bus. Und dann schauen wir noch raus nach Brandenburg. Mal wieder Bombenentschärfung in Oranienburg. Diesmal ist Lenitz betroffen. Ab 8 Uhr startet der Sperrkreis, der unter anderem auch die Saarlandstraße und den Mühlenbecker Weg betrifft. Ab 10 Uhr dann die Entschärfung, danach wieder Freigabe. In der Zeit ist auch der S-Bahn-Verkehr in Borgsdorf, Lenitz und Oranienburg eingestellt. Blitzer stehen Spandau, Falkenseer Chaussee, B1, B5, Alt-Friedrichsfelde und Mariendorf, die Reiseckstraße. Staus und Blitzer bitte immer melden unter 030 8848 110. 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Der Mittwoch bringt nochmal Sonne und paar Wolken. Meistens bleibt es trocken, 21 bis 23 Grad. In der Nacht zum Donnerstag kommen dann aber mehr und mehr Regen nach Berlin. Die Tiefstwerte liegen bei 14 bis 11 Grad. Der RTL-Wettertrend, Donnerstag dann Wolken und Regen. Schon mal ein Vorgeschmack auf den Herbst und auch nochmal kräftiger Wind. Temperaturen bleiben aber ähnlich wie die letzten Tage, 21 bis 24 Grad.
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